0: Stunde sollten es sein, 5 sind es gestern. Für Christina stirbt die Hoffnung zuletzt. Es ist ihr 5. Versuch seit dem 7. August.
1: Attualmente quinto tentativo, dal 7 di agosto.
0: Hunderte Flüge sind hier ausgefallen und zuweilen war auch der Ausweichflughafen Comiso zu. An einen so starken und lang anhaltenden Ausbruch kann sich in Catania niemand erinnern. Die Besucher lassen sich dennoch nicht davon abhalten, hierher zu kommen. Eine Gruppe Berlinerinnen sieht sich nämlich geeicht.
2: Ich glaube, innerhalb von Deutschland hat man schon schlimmere Sachen mitgemacht. Man hat mit allen Wassern gewaschen, würde ich sagen. Ne?
0: Schließlich seien sie Kundinnen der Deutschen Bahn.
3: Und jetzt zum Wetter und zu Nathalie Auer.
4: Ein unbeständiger Tag erwartet uns heute mit einigen Wolken. Und vom Tiroler Unterland bis ins Mariazeller Land regnet es zeitweise. Sonst sind nur einzelne Regenschauer unterwegs und hin und wieder scheint auch die Sonne. Allerdings wird es windig heute. Mit Böen um die 40 Kilometer pro Stunde bläst der Wind zum Beispiel in Niederösterreich und in Wien. Bei den Temperaturen gibt es große Unterschiede. Nur 16 Grad schaffen sie stellenweise in Salzburg und in der Obersteiermark. Bis zu 28 Grad erwarten euch dagegen in Kärnten. Morgen wird es dann wärmer und es gibt mehr Sonnenschein.
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1: Es ist 3 Uhr. Am Mikrofon Adam Michalech. Die Regierung plant eine Reform der Volksbegehren. Ab 100.000 Unterschriften muss eine Forderung zumindest im Parlament behandelt werden. Der Prozess dahinter soll ein Update bekommen, berichtet Felix Nowak.
2: Bisher ist das Verfahren zweistufig. Zuerst muss ein Volksbegehren die Hürde von knapp 9.000 Unterschriften überspringen. Dann wird im zweiten Schritt eine Eintragungswoche festgelegt, in der Gemeindeämter und Magistrate längere Öffnungszeiten haben. Künftig wird diese Eintragungswoche gestrichen, um die Behörden zu entlasten. Stattdessen soll es nur noch eine Unterstützungsphase geben, in der Unterschriften online und zu den Amtszeiten im Gemeindeamt abgegeben werden können. Diese Phase wird gleichzeitig auf ganze 2 Jahre verlängert. Politikwissenschaftler Laurenz Enser-Jedenastik hat Verständnis für die Reform.
3: Man vollzieht damit Änderungen nach, die sich in der Praxis schon abgespielt haben.
2: Denn schon zuletzt seien Volksbegehren zunehmend in der ersten Phase unterstützt worden. Die Eintragungswoche habe bereits an Bedeutung verloren.
1: Bei russischen Angriffen sind am Abend in der Ukraine mehrere Menschen getötet und verletzt worden. In Saporischschja sind laut lokalen Behörden 2 Menschen bei einem Drohnenangriff auf eine Kleingartenanlage getötet worden. Weitere Drohneneinschläge haben in einer Gemeinde von Saporischschja zu Stromausfällen geführt. Aus der südukrainischen Hafenstadt Odessa melden Behörden mindestens 9 Verletzte. In 2 Tagen wird St. Pölten zur Festivalhauptstadt Österreichs. Dann beginnt wieder das Frequency Festival. Bis zu 140.000 Besucherinnen und Besucher werden an 3 Tagen erwartet. Vor allem bei den Einsatzkräften laufen die Vorbereitungen derzeit auf Hochtouren, Niklas Wager.
4: Das Rote Kreuz wird auch heuer wieder mit bis zu 130 Mitgliedern am Festivalgelände sein. Erfahrungsgemäß werden dabei vor allem kleinere Verwundungen behandelt, etwa Abschürfungen oder Schnittverletzungen. Auch die Polizei wird mit einem Großaufgebot vor Ort sein. Die Beamtinnen und Beamten am Boden werden dabei von Drohnen aus der Luft unterstützt. Rund um das Festivalgelände wird es zudem strenge Verkehrskontrollen geben. Mittels moderner Speichelvortests ist dabei eine Überprüfung auf Suchtmittel direkt vor Ort möglich, heißt es von der Polizei. Vergangenes Jahr habe es unter 100 Straftaten gegeben, deutlich weniger als in den Vorjahren. Neben Diebstählen und ein paar Körperverletzungen sind auch einige Anzeigen wegen sexueller Belästigung eingegangen.
1: Und jetzt zu den Wetteraussichten mit Nathalie Auer.
5: Frisch starten wir in den Dienstag bei meist nur 10 bis 17 Grad. Tagsüber gibt es bei den Temperaturen dann Riesenunterschiede. Bis zu 28 Grad werden es in Kärnten. Spürbar frische ist es dagegen in Salzburg und in der Obersteiermark. Da erwarten uns stellenweise nur 16 Grad. Dazu gibt es einige Wolken und vom Tiroler Unterland bis zur Obersteiermark regnet es immer wieder. Sonst sind Schauer eher die Ausnahme und zumindest ab und zu lässt sich die Sonne blicken. Allerdings legt der Wind langsam zu. Ab Mittag erreicht er auf Böen um die 40 Kilometer pro Stunde.
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1: Am Mikrofon Adam Michalech. Es ist 4 Uhr. In vielen österreichischen Apotheken sind Notfallmedikamente für Wespengiftallergiker, sogenannte EpiPens, zurzeit restlos ausverkauft. Und das mitten in einem sehr starken Wespenjahr. Raphael Krapscher berichtet.
2: Hinter dem aktuellen Engpass bei den EpiPens steckt nicht nur das starke Wespenjahr, sagt der Grazer Apotheker Gerhard Kobinger. Weil der Hersteller in anderen Ländern mit den Pens mehr verdient, muss sich Österreich beim Nachschub oft hinten anstellen. Kobingers Prognose?
3: Man hat uns versprochen, dass es den EpiPen in der letzten August-, ersten Septemberwoche wieder geben soll. Glauben darf man das aber auch erst, wenn er wirklich da ist.
2: Wer ohnehin sehr stark auf Wespenstiche reagiert, etwa mit Kreislauf- oder Atemproblemen, sollte aber auch mit einem Facharzt über eine mögliche Immuntherapie sprechen. Dabei wird dem Körper über mehrere Jahre hinweg regelmäßig Wespengift injiziert, bis er sich daran gewöhnt. Die Therapie wirkt laut Fachleuten in über 90% der Fälle und die Kosten übernimmt in der Regel die Krankenkasse.
1: Eine groß angelegte Suchaktion nach einer angeblich im Inn treibenden Person ist vorerst ergebnislos geblieben. Passanten hatten die Person in der Früh bei Silz im Bezirk Imst gesehen. Feuerwehr, Wasserrettung und Polizei haben unter anderem mit Drohne und Hubschrauber entlang des Inns und der Ötztaler Ache gesucht. Am Abend hat man die Suche eingestellt. Heute geht es für den LASK nach Schottland, wo morgen im Fußball-Champions-League-Playoff-Hinspiel Celtic Glasgow wartet. Für die Linzer wäre ein Aufstieg gegen den schottischen Serienmeister ein sportlicher Meilenstein und er würde auch über 18 Millionen Euro in die Kassen spülen, Dennis Bankowski.
4: Konkret und ganz genau 18,62 Millionen Euro Startgeld. So viel schüttet der Europäische Fußballverband UEFA für jeden der 36 Clubs in der Champions-League-Ligaphase aus. Um dorthin zu kommen, muss aber im Hinspiel auswärts morgen und im Rückspiel die hohe Hürde Celtic Glasgow genommen werden. Das Geld jedenfalls könnte der LASK am Transfermarkt gut gebrauchen. Man sucht ja noch Offensivspieler, wobei sich an der Herangehensweise nichts ändern würde, so LASK-Sportdirektor Dino Buric.
5: Nein, weil wir werden trotzdem eine gewisse finanzielle Disziplin an den Tag legen und jetzt nicht unseren Weg verlassen, nur aufgrund dessen, dass wir jetzt die Champions League erreicht haben, weswegen wir da jetzt keine verrückten Dinge machen werden.
4: Den Grundstein für den erstmaligen Einzug in die Champions League samt Millioneneinnahmen kann der LASK also morgen auswärts in Glasgow legen. Das Rückspiel steigt kommenden Dienstag in Linz.
1: Und jetzt zum Wetter mit Nathalie Auer.
6: Ein unbeständiger Tag erwartet uns heute mit einigen Wolken. Und vom Tiroler Unterland bis ins Mariazellerland regnet es zeitweise. Sonst sind nur einzelne Regenschauer unterwegs und hin und wieder scheint auch die Sonne. Allerdings wird es windig heute. Mit Böen um die 40 Kilometer pro Stunde bläst der Wind zum Beispiel in Niederösterreich und in Wien. Bei den Temperaturen gibt es große Unterschiede. Nur 16 Grad schaffen sie stellenweise in Salzburg und in der Obersteiermark. Bis zu 28 Grad erwarten euch dagegen in Kärnten. Morgen wird es dann wärmer und es gibt mehr Sonnenschein.

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1: Mit Rosanna Zara am Mikrofon. Die Bewerbungsfrist für die neue Spitze der Staatsholding ÖBAG ist heute um Mitternacht abgelaufen. Es geht um einen der prominentesten Managementjobs im Land, nämlich die Verwaltung der staatlichen Beteiligungen der Republik Österreich. Martin Rauter berichtet.
2: In den Zeitungen kursieren schon länger Namen über die mögliche Nachfolge. Aus informierten Kreisen ist nur zu hören, es habe sich eine deutliche zweistellige Zahl an Interessierten beworben. Die Politik nimmt auf die Bestellung des Spitzenjobs natürlich Einfluss, meint Unternehmensrechtsexpertin Susanne Kals. Das sei auch in Ordnung.
3: Es gehört ja der Republik Österreich, aber es ist eben die Aufgabe des Aufsichtsrats und ich glaube nicht, dass der Aufsichtsrat sich diese Aufgabe nehmen lässt.
2: Die ÖBAG kümmert sich um die Anteile der Republik an großen Unternehmen. Dazu gehören etwa die OMV, die Post oder der Verbund.
3: Somit ist das der industrielle Beteiligungsarm der Republik Österreich.
2: Wer der jetzigen ÖBAG-Chefin Edith Lavazzi nachfolgen wird, dürfte im Frühherbst feststehen.
1: Die USA haben keine Absicht, die Waffenruhe mit dem Iran zu verlängern, das sagt US-Präsident Trump auf die Frage eines Reporters. Laut der im Juni unterzeichneten Absichtserklärung hatten die USA und der Iran bis gestern Zeit, ein endgültiges Friedensabkommen zu schließen. Beide Seiten sind davon aber weit entfernt. Russland droht Großbritannien, nachdem Medien berichtet haben, dass bei ukrainischen Angriffen in Russland britische Drohnen verwendet wurden. Moskau warnt vor Konsequenzen. Großbritannien werde sich für die militärische Zusammenarbeit mit der Ukraine verantworten müssen, erklärte die russische Botschaft in London. Die britische Regierung sagt, sie werde die Ukraine trotzdem weiter unterstützen. Auf der griechischen Insel Sifnos sind 3 Menschen bei einem Hubschrauberabsturz ums Leben gekommen. Der Pilot und ein Paar. Der private Hubschrauber ist laut Medienberichten wenige Sekunden nach dem Start ins Meer gestürzt. Warum ist noch unklar. Eine groß angelegte Suchaktion nach einer angeblich im Tiroler Inn treibenden Person hat gestern ein Großaufgebot an Einsatzkräften in Atem gehalten. Gefunden wurde niemand. Passanten hatten zuvor gemeldet, in Silz eine Person im Wasser gesehen zu haben. An der Suchaktion waren 5 Feuerwehren, Polizeistreifen, eine Drohne und ein Hubschrauber beteiligt. Das waren die Nachrichten mit Rosanna Zara.
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4: So, da abgekühlt hätten wir. Endlich mal wieder schlafen ohne Schwitzen.
5: Ja.
4: Wie wird's denn heute?
5: Ja, schon wieder etwas wärmer mit bis zu 26 Grad. In der Früh kann es stellenweise noch regnen. Es lockert aber auf und die Sonne kommt durch. Im Moment haben wir 19 Grad in Bregenz, 16 in Alberschwende und 13 Grad in Mittelberg. Morgen Sonne, Wolken und bis zu 30 Grad.
4: Jetzt alles Wissenswerte für Ihren Weg in den Dienstagmorgen um 3 nach 5.
5: Sie kommen überall gut durch. 0800 20 4000, unsere kostenlose Verkehrshotline.
4: Also gar nichts los?
5: Nein.
4: Wobei, eine Auffälligkeit gibt es ja schon auf den Straßen, gell?
5: Ciao.
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4: Guten Morgen.
6: Und hier sind Dominik Dapré
0: und Nicole Oberhauser.
4: Naja, Madame fährt jetzt Leihauto.
5: Oh, ist aufgefallen.
4: Sofort.
5: Hübscher weißer Polo.
4: Wie fährt sich denn so im hübschen weißen Polo?
5: Gut, der hat mehr PS wie mich. Jetzt bin ich immer ein bisschen überrascht, wenn ich losfahre.
4: Das ist immer blöd, nicht? Ja. Entweder ist Leihauto voll ranzig oder so cool, dass man das Organe irgendwie gerne zurück will.
5: Ja, ich nehm's schon wieder.
4: Nimm's schon wieder, ja. Da. Alte Polo. Also ob Sie heute auch mit Leihauto oder gewohntem fahrbaren Untersatz unterwegs sind. Wir starten jetzt gemeinsam in den Dienstag mit den Bee Gees.

0: Sticks im Mix für ihren Dienstagmorgen ganz ohne Sorgen.
1: Nein, doch. Er reimt wieder.
0: Ja, ich hoffe, heute sind alle dabei. Herzlich willkommen am Tag der schlechten Poesie. Wieso nicht einmal die Kollegen so am zweiten Arbeitstag mit was Selbstgereimtem überraschen? Aha. Die freuen sich sicher.
1: Total.
0: Ich hab auch schon mal was für dich gereimt als Vorlage. Das können Sie dann gern übernehmen und je nach Name anpassen. Also, Achtung. Die Ferien wären nur halb so schön, würd Nicole mir bei der Arbeit fehlen.
1: Wow, das ist jetzt aber echt nett.
0: Das ist echt nett.
1: Schon gar nicht schlechte Poesie.
0: Bitte schön. Und
1: Dankeschön.
0: Ich hab's probiert, das geht mit Nicole genauso wie mit Beate oder Martina.
1: Mate, schalt's wieder kaputt.

Ja, wenn Sie auch nicht auf der Insel geurlaubt haben, heuer machen Sie es wie Madonna und erfinden Sie sich einfach eine. San Pedro gibt's nämlich auch nicht. Dafür vielleicht den nächsten Motorradausflug. Wer weiß, heute wird's jedenfalls gut wettermäßig dafür, morgen auch nochmal, dann schon wieder etwas regnerischer. Also.

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1: In 4 Minuten wird's 5:30.

0: Cindy Lauper, macht verlässlich wach, und wenn bei Ihnen jetzt schon der Wecker klingelt, dann brauchen wir solche Wachmacher auch. Tom Petty gibt's gleich. Und jetzt die wichtigsten Infos für den Dienstagmorgen um 5.30 Uhr.
1: Mit Katharina Butler, guten Morgen. Die Besetzung der Leitung der Bludenzer Stadtpolizei sorgt für scharfe Kritik. SPÖ, NEOS und Grüne stellen die Entscheidung in Frage und fordern mehr Transparenz. Im Mittelpunkt steht die bisherige interimistische Leiterin Sonja Berchtold-Niedermesser, die nicht zum Zug kam. Der Landesvolksanwalt prüft jetzt, ob es zu einer Benachteiligung gekommen sein könnte. Am Landesgericht Feldkirch findet heute der Prozess gegen drei mutmaßlich Verantwortliche für den Legionellenausbruch im Vorjahr statt. Die Legionellen sollen sich in einem Kühlturm vermehrt haben. Die Staatsanwaltschaft wirft den Männern vor, Hygienemaßnahmen vernachlässigt zu haben. Sie sind wegen fahrlässiger Gemeingefährdung angeklagt. Die Vielfaltertage bieten Naturinteressierten wieder die Möglichkeit, aktiv zum Schutz heimischer Arten beizutragen. Bis Oktober finden Einsätze in verschiedenen Europaschutzgebieten in Vorarlberg statt, von der Rheinebene bis in die Berge. Dabei werden etwa invasive Pflanzen entfernt.
0: Dann ist doch die gute Frage, brauchen wir dafür einen Schirm heute eigentlich?
2: Eher nicht. Sicherheitshalber vielleicht doch. In der Früh kann es ganz vereinzelt noch regnen. Die Sonne übernimmt aber heute den Himmel mit bis zu 26 Grad. 18 Grad haben wir jetzt in Feldkirch, 16 Grad in Sulzberg und 11 Grad in Lech am Adelberg. Morgen, da gibt es Sonnewolken und bis zu 30 Grad.
0: Wie fährt sich's denn so um 5.31 Uhr?
2: Ja, ganz wunderbar fährt sich's da durchs Land. Wenn Sie Meldungen haben, einfach anrufen bei uns kostenlos unter der 0800 20 4000.
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0: You're the one that I want. Ins Ohr gehaucht und dann geht's los in den Dienstag um gleich 20 vor 6.
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0: Mit Martin Fenkhardt von der Katholischen Kirche Vorarlberg.
2: Der Papst meint sinngemäß, dass wir als Kirche die bequeme Ausrede, wir haben es immer so gemacht, aufgeben müssen. Ich bin froh über diese Aussage, nur merke ich, wie schwer es mir selber fällt, auch im Kleinen, für neue Wege offen zu sein. Ein anglikanischer Pastor hat mir von der sogenannten Flip-Flop-Technik erzählt. Die hat nichts mit Sandalen zu tun, aber sie hat die Kraft, leichtfüßig innovative Ideen zu finden. Um herauszufinden, wie Ihr heutiger Tag zu einem richtig tollen Tag werden kann, stellen Sie sich die Frage, was muss ich tun, damit dieser Tag der volle Reinfall wird? Um herauszufinden, was Sie tun können, um Ihre Partnerschaft glücklicher zu gestalten, stellen Sie sich die Frage, wie bringe ich unsere Beziehung zum Scheitern. Schließlich wenden Sie die gefundenen Antworten ins Gegenteil und Sie wissen, was zu tun ist. Die Flip-Flop-Technik wird auch Kopfstandtechnik genannt. Das große Loch im Teppich oder die lange Warteschlange erkennen wir nicht selten schneller als all die schönen Dinge des Lebens. Wir machen also den Kopfstand und nutzen die menschliche Fähigkeit, Negatives schneller zu erkennen. Wir bleiben beim Problem, Flip-Flop, die Lösung ist nah. Probieren Sie es einfach einmal aus.

0: Andy Baum, für immer und ewig der erste Österreicher, der es geschafft hat, durch Großbritannien zu touren. Schön, dass Sie mit uns jetzt durch den Dienstag touren. Es ist 9:09 schon. Hey, höchste Zeit für Nicoles tägliche Tiergeschichte. Was gibt's denn heute?
1: Untypische Freundschaften. Zum Beispiel in einem Wildpark in den USA. Da haben sich in der Tierklinik, die dazugehört, das 2 Monate alte Bisonkalb Gertie und das 1-jährige Känguru Penny im Wartezimmer kennengelernt. Seither sind die beiden unzertrennlich. Noch ist der Größenunterschied auch kein Hindernis. Das dürfte sich aber noch ändern. Gertie wird doch deutlich größer werden als Penny. Aber was soll's, jetzt spielen das braune Kalb und das graue Känguru miteinander, beschnüffeln sich und haben es richtig fein. Und die Namen sind doch echt cool.
0: Ich finde das Beste daran. Penny und Gertie. Das sind Geschichten aus dem Wartezimmer irgendwo hier im Ländle. Könnte genauso sein.
1: Ja.

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1: Mit Rosanna Zara am Mikrofon. Guten Morgen. Im Streit um die Straße von Hormuz verschärft US-Präsident Trump den Ton. Er droht dem Iran mit Bomben. Dem Oman mit Bomben sollte es eine Einigung mit dem Iran blockieren. Von Teheran fordert der US-Präsident außerdem die Kapitulation. Mehr von Raffaella Steinbach.
2: Wenn der Oman uns in die Quere kommt, werden wir sie in Grund und Boden bombardieren. Mit dieser Aussage gegenüber dem Sender Fox News sorgt Donald Trump wieder einmal für mediale Aufmerksamkeit. Der Oman würde sich nicht besonders gut verhalten, so Trump gegenüber Reportern. Der Oman ist bis jetzt keine aktive Kriegspartei, sondern Vermittler. Umso mehr verwundern Trumps Aussagen, dass mit den USA verbündete Sultanat soll derzeit mit Teheran klären, wie künftig die Schifffahrt durch die Straße von Hormuz geregelt sein soll, in Absprache mit den Anrainerstaaten und unter Berücksichtigung internationalen Rechts. So war es im ausverhandelten Rahmenabkommen zwischen Teheran und Washington jedenfalls vorgesehen.
1: Im belgischen Naturschutzgebiet Hohes Venn dauert der Kampf gegen die verheerenden Waldbrände an. Das Feuer ist laut Regierung unberechenbar. Heute wird mit starkem Wind gerechnet. Die Feuerwehr bereitet sich deshalb nach eigenen Angaben auf eine ganz neue Lage vor. In Österreich hat es laut Innenministerium seit 10 Jahren nicht mehr so wenige Asylerstanträge gegeben wie diesen Juli. Insgesamt waren es 244. Vor einem Jahr waren es noch knapp 700. Das Ministerium spricht außerdem von einer Minuszuwanderung. Seit Jahresbeginn hätten mehr Personen aus Österreich ausreisen müssen, als Erstanträge registriert wurden, heißt es. Österreichs Frauen-Eishockey-Nationalteam fühlt sich vom Verband ungerecht behandelt und fordert professionellere Rahmenbedingungen. Die Fronten zwischen den beiden sind mittlerweile verhärtet. Nun steht sogar ein Boykott der AWM im November im Raum. Christoph Ott.
3: Die Spielerinnen klagen über ungleiche Behandlung. Das fängt bei einer fehlenden finanziellen Vergütung an, geht über mangelnde Verpflegung, alte Kleidung der Männer bis zu schlechten Trainingsbedingungen. Für das Team um Torfrau Selma Lugin hat vor allem ein Trainingslager im Jänner bei unpassenden Bedingungen mit schimmligen und unbeheizten Umkleidekabinen das Fass zum Überlaufen gebracht.
4: Da haben wir einfach gesagt, genug ist genug, es reicht uns.
3: Das Team hat versucht, die Missstände intern zu klären, allerdings ohne Erfolg.
4: Unsere Vertretung wurde mehrmals einfach respektlos ignoriert.
3: Nachdem die Verhandlungen weiter stocken, drohen die Spielerinnen nun mit dem Boykott der AWM im November, bei der die besten Nationen der Welt spielen.
4: Wir werden unter dieser Führung nicht spielen, es muss sich auf der Führungsebene etwas ändern.
3: Der Eishockeyverband mit Vizepräsidentin Jasmin Stepina steht auf jeden Fall unter Druck.
5: Ich bin trotzdem guter Dinge, dass wir gemeinsam das Damen-Eishockey weiterentwickeln.
3: Sollten sich die Bedingungen aber nicht verbessern, wird die WM im November wohl ohne Österreich über die Bühne gehen.
1: Das waren die Nachrichten mit Rosanna Zara.
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6: Kommt wieder die Zeit im Jahr, wo man nicht ganz weiß, was alles einpacken für den Tag. Gell? Also Pulli habe ich jetzt an,
7: ja.
6: T-Shirt, aber bitte nicht vergessen, auch wenn es abgekühlt
7: hat. Bis zu 27 Grad gibt es heute, Sonne und Wolken sind mit dabei. Im Moment 19 Grad am Rohrspitz, 18 in Dornbirn und 14 Grad in Gerschon. Auch morgen Sonne, Wolken und es wird wieder wärmer mit bis zu 31 Grad.
6: Das ist der Verkehrsservice um 6:03.
7: Und im Moment schaut es gut aus auf den Straßen, wenn Sie Meldungen haben. 0800 20 4000.
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6: Jetzt habe ich mir doch vorher einen Kaffee über die Hose geschüttet, oder?
7: Ja, ich erinnere mich an die schmerzhaften Schreie.
6: Ja, komm, schau jetzt.
7: Wie stehst du jetzt auch nicht blau?
6: Ja, cool. Ich habe einfach meine Wasserflasche genommen und die Hälfte drüber geschüttet und gräber wie ein Wilder. Also jetzt habe ich weder Kaffee noch Wasser.
7: Oje.
6: Dafür eine schnieke Hose.
7: Ja, immerhin. Sehr gut. Und wenn der Herr dann einmal grüßt wäre jetzt endlich, könnten wir dann vielleicht U2 spielen.
6: Ach so, ja.
7: Ich freue mich nämlich.
6: Natürlich, ist With or Without You.

0: Es ist zwar erst Dienstag, der 18. August, aber falls Sie schon Aktivitäten fürs Wochenende sammeln, diesen Samstag wird's richtig kultig, da gibt's in Schwarzach ein Seifenkistenrennen.
1: Oh, ich hoffe, mein Bub hört das jetzt nicht, der ist nämlich am Schrauber.
0: Echt? Für das Rennen?
1: Nein, aber nicht einfach so, weil es ihm Spaß macht, aber er hat noch keine Bremse montiert, also noch nicht safe.
0: Für genau solche Fälle gibt's den Klaus Dumps von der Faschingszunft Schwarzach. Der ist ja gerade Zell am Bauer.
1: Klaus, wie mach ich Bremser?
2: Ganz einfach. Druck da vorne.
1: Da.
2: Und so mit Bremsen da.
0: Aha. Ganz leicht, Nicole, hast du gesehen, ne?
1: Ja, so geht Bremsen bei einer Seifenkiste.
0: Klaus, schaut nach einer ordentlichen Konstruktion aus da. Viel Schrauber, viel Metall, ordentlicher Plastiksitz.
2: Ja, das sollte ja auch was ausheben.
1: Wo fahren die da in Schwarzach?
2: In der Gebhard-Schwärzler-Straße, da ist ein Kapeller. Da oben machen wir eine Rampe, dass wir mehr Gefälle herbringen und nachher fahren wir Richtung Schelling.
1: Jetzt ist es so, dass ihr zwar eine super Veranstaltung planend, aber halt noch fast keine Meldungen habt.
2: Ja, relativ wenig und wir wären froh bei jedem, der mitmachen tät. Sie können sich auch kurzfristig anmelden, ist überhaupt kein Thema.
1: Also jetzt haben wir Dienstag, ja. Am Samstag sollte die Seifenkiste benannt sein. Schaffe ich das?
0: Geht sich das noch aus?
2: Ja, leicht.
1: Leicht?
2: Ja. Es muss nicht jeder die Seifenkiste kompliziert machen. Da gibt es ganz einfache Sachen.
0: Würdest du jetzt den Bub überzeugen, Nicole?
1: Jeden Moment schon, wenn man so eine Bremse macht.
0: Okay. Alles klar. Klaus, viel Erfolg beim Seifenkistenrennen am Samstag und ich hoffe, dass jetzt ganz viele, die das hören, noch sagen, jawohl, super, perfekt, ich nutze jetzt die etwas wüstere Ferienwoche zum Sofakisten bauen, weil sonst Vater Klaus gegen sich sehr.
2: Ja, ganz so ist es nicht, aber es täte uns brutal freuen, wenn viele Eltern mit dem Kind eine Sofakiste bauen täten und sich bei uns anmelden und kommen, ein super Fest und tolle Preise, die sie gewinnen können.

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0: Dienstagmorgen, 18. August. Alle wichtigen Infos gibt's für Sie jetzt in den Frühnachrichten um 6.30 Uhr.
1: Mit Katharina Battlock, guten Morgen. Dutzende teilweise lebensbedrohliche Fälle von Legionärskrankheit haben Vorarlberg im Vorjahr beschäftigt. Heute findet am Landesgericht Feldkirch der Prozess gegen drei mutmaßlich Verantwortliche statt. Die Legionellen sollen sich in einem Kühlturm eines Verpackungsunternehmens vermehrt haben. Die Staatsanwaltschaft wirft den Männern vor, Hygienemaßnahmen vernachlässigt zu haben. Moritz Moser.
2: Der Erstangeklagte war als Geschäftsführer für den Betrieb und die Wartung der Anlage zuständig. Der Zweitangeklagte war für deren laufende Reinigung und Wartung verantwortlich. Als Dritter steht ein Mitarbeiter eines Monitoring-Unternehmens vor Gericht. Er soll unter anderem gegen Schutz- und Warnpflichten verstoßen haben. Im Kühlwasser der Klimaanlage wurde die laufende Biozid-Dosierung vernachlässigt. Dadurch sollen sich dort die Bakterien vermehrt haben. Der Wind trug die Erreger dann vom Dach des Verpackungsherstellers Radpack in Wolfurt in Richtung Bregenz. Die Folge: 42 Menschen mussten ins Spital, mindestens 10 davon auf die Intensivstation. Den Angeklagten wird nun fahrlässige Gemeingefährdung vorgeworfen. Es drohen bis zu 3 Jahre Haft.
1: Die Besetzung des Chefpostens der Bludenzer Stadtpolizei sorgt für Diskussionen. Im Mittelpunkt steht die bisherige interimistische Leiterin Sonja Berchtold-Niedermesser, die nicht zum Zug kam. SPÖ, NEOS und Grüne orten dahinter politische Interessen. Von der Stadt hingegen heißt es, dass der Stadtrat ausschließlich entlang der Anforderungen an die Stelle entschieden habe. Landesvolksanwalt Klaus Feuerstein prüft jetzt, ob es in diesem Fall zu Benachteiligungen gekommen ist.
3: Ich habe jetzt mal die Gemeinde oder die Stadt Glonn untersucht. Sie mögen mir alle Unterlagen, angefangen von den Ausschreibungen des gegenständlichen Jobs bis hin zu den Entscheidungsgrundlagen zu übermitteln, damit wir anschauen können, wie diese Entscheidung entstanden ist und ob an den Vorwürfen was dran ist oder nicht.
1: Mitte September will Feuerstein eine objektive Einschätzung abgeben. Morgen öffnen die ersten Vorarlberger Mostereien ihre Türen. Die Trockenheit sei aber auch im Obstbau deutlich spürbar, heißt es bei der Landwirtschaftskammer. Man könne sie mit Bewässerungsanlagen aber noch eindämmen. Heuer rechne man Stand jetzt zwar nicht mit Rekorderntemengen, aber mit soliden Erträgen bei Äpfeln und Birnen. Die Früchte könnten aber etwas kleiner ausfallen als üblich. 20-25% werden zum Mosten verwendet. Die Vielfaltertage bieten Naturinteressierten wieder die Möglichkeit, aktiv zum Schutz heimischer Arten beizutragen. Bis Oktober finden Einsätze in verschiedenen Europaschutzgebieten in Vorarlberg statt, von der Rheinebene bis in die Berge. Dabei werden etwa invasive Pflanzen entfernt. Die Pioneers Vorarlberg starten heute mit dem ersten Vorbereitungsspiel so richtig in die neue Eishockeysaison. Gegner ist der HC Thurgau aus der zweiten Schweizer Liga, Andreas Blum.
4: Es wird zum ersten Mal ernst für die neu zusammengewürfelte Pioneers-Truppe. Nur 5 Spieler sind von der letzten Saison noch übrig. 15 neue, davon 9 Legionäre, werden heute genau einen Monat vor dem Saisonstart gegen den Schweizer Zweitligisten HC Thurgau auf dem Eis stehen. Die Feldkircher werden die mit Abstand jüngste Mannschaft der Liga stellen. Die Hälfte der Spieler ist jünger als 25 Jahre. Mit dem 19-jährigen Wiener Nick Rock und dem 21-jährigen US-Amerikaner Evan Nee stehen heute auch 2 Testspieler im Line-up. Anpfiff in der Feldkircher Vorarlberghalle ist am Abend um 19.30 Uhr.
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0: Fein kühl ist es jetzt am Morgen noch. Simon Hölzl in der Cheers für Austria.
6: Schönen guten Morgen. Es bleibt durchaus angenehm heute. Höchstwerte am Nachmittag 21 bis 26 Grad. Aber ja, die Wetterbesserung, die zieht sich ein bisschen dahin. Es sind noch viele Wolken unterwegs. Es gibt auch noch einige Schauer tagsüber, vor allem im Bergland. Der Nachmittag sollte aber dann schon weitgehend trocken sein. Abseits der Berge, da kommt auch dann die Sonne schon etwas besser zur Geltung. Und es wird spätsommerlich warm und schwül. Die Wolken, die bleiben uns dann auch in der Nacht noch mehr oder weniger erhalten. Erst zum Morgen, da lockert es dann deutlich auf. Der morgige Tag bringt dann nochmal so einen Hauch von Hochsommer mit bis zu 30 Grad im Rheintal und im Walgau. Dazu viel Sonnenschein und nur lockere Wolken. Der Rest der Woche schaut dann aber wieder eher wechselhaft und nur mäßig warm aus mit Höchstwerten von 19 bis 24 Grad.
0: Es ist 6.34 Uhr. Das ist Ihr Blick auf Vorarlbergs Straßen. Nicole, was tut sich?
7: Einiges, aber Sie kommen überall gut durch. Keine Staus, keine Störungen. Wenn Sie Meldungen haben, 0800 20 4000.
0: Wir sind Nicole Oberhauser
7: und Dominik Dupré.
0: Das Einzige, was sich bei uns staut, sind die Hits.

schon unglaublich. Das ist zwar ein Nummer 1-Hit aus Ende der 70er, aber der zahlt Lip Sync bis heute. Die Rechnung ist nämlich ihr einziger Nummer 1-Hit. Hier ist Radio Vorarlberg am Dienstag.

0: ist als wieder Kostadt.
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3: 2200 Euro. Kostet das angeblich ein Schulkind pro Jahr in Österreich? Haut mir gerade ziemlich um die Zahl. Vor allem am Schulanfang, und da kommen 300 Euro Schulgeld doch gerade recht, oder?
4: Hätten wir für Sie Rechnung schicken an radio.vorarlberg@orf.at, und wenn Sie um 20 vor 8 Ihren Namen im Radio hören, anrufen.
3: 055 72 38 30 ist die Nummer zum Glück, und so hat das gestern bei der Sibylle geklungen, auf die hätten wir gewartet. Hallo, guten Morgen, da sind der Dominik und Nicole.
5: Guten Morgen, da ist Sibylle.
3: Wann bekommt man bitte sonst Jubelstürme? Einfach nur, weil man seinen Namen und guten Morgen sagt.
4: Bei uns.
3: Und 300 Euro obendrauf. Also, jetzt noch schnell einschalten und in genau einer Stunde vielleicht schon 300 Euro Schulgeld in der Hand halten.
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0: Guten Morgen und
1: schöne Ferien vor Alberg.
0: Wobei, um die Zeit, 12 vor 7. Ja, da werden es wohl eher keine Ferien mehr sein. Aber dafür die beste Musik zum so richtig wach werden von Kim K.

0: Vorarlberg. Unendliche Weiten. Wir schreiben den 18. August 2026. Und um, was ist jetzt, 5 vor 7?
1: Ja.
0: Glauben wir, dass Sie schon bereit sein könnten für diese Frage.
1: Was haben David Bowie und Peter Schilling gemeinsam?
0: Dun, dun, dun, dun, dun. Genau, es ist
1: Major Tom. Soll er übrigens im Auto auf der Autobahn geschrieben haben.
0: Ich merke es jetzt wirklich, ja, auf als der A96 Richtung Ländle. Sehen Sie mal, was wir von Ihnen jetzt erwarten, wenn Sie gerade im Auto sitzen und laut mitsingen.
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2: Mit Rosanna Zara am Mikrofon. Guten Morgen. Am Abend hat das zweite ORF-Sommergespräch stattgefunden, diesmal mit NEOS-Chefin Beate Meinl-Reisinger. Die Außenministerin hat die Position ihrer Partei in der langen Wehrdienstdebatte verteidigt. Sie will Pensionsreformen vorantreiben und sie stellt eine sogenannte Reformdividende in Aussicht. Peter Daser fasst das Sommergespräch zusammen.
3: Wenn die Staatsfinanzen irgendwann saniert sind, dann sollen davon auch die Steuerzahler etwas haben, erklärt NEOS-Chefin Beate Meinl-Reisinger im ORF-Sommergespräch.
4: Dann möchte ich verbindlich die Zusage, am besten durch ein Verfassungsgesetz, dass es nicht wieder in weitere Ausgaben geht, sondern dass wir sagen, dann wird die Hälfte zu einem weiteren Schuldenabbau verwendet und die Hälfte im Wege eines Freibetrags den Steuerzahlern zurückgegeben.
3: Die NEOS-Chefin fordert auch größere Pensionsreformen.
4: Und ich finde, wir brauchen hier einen Allparteiengipfel im Herbst, der dieses Thema einer Pensionsreform jetzt ernsthaft debattiert.
3: Bei den Dürrehilfen für die Bauern stellt die NEOS-Chefin eine baldige Einigung in Aussicht, ebenso beim Spionagegesetz. Ihre Partei sei mit dem vorliegenden Entwurf jedenfalls einverstanden.
2: Die Ukraine hat die russische Hauptstadt Moskau wieder mit hunderten Drohnen angegriffen. Nach russischen Angaben war es die heftigste Attacke seit 2 Jahren mit 620 Drohnen insgesamt. Über mögliche Opfer oder Schäden ist noch nichts bekannt. Viele werden es schon bemerkt haben, heuer sind besonders viele Wespen unterwegs. Für Allergiker besonders gefährlich, denn bei den Notfallmedikamenten gibt es momentan Engpässe. Zum Beispiel beim bekannten EpiPen. Raphael Krapscher aus unserer Wissenschaftsredaktion, gibt es Alternativen und ab wann werden EpiPens denn wieder erhältlich sein?
5: Naja, es gibt noch einen weiteren Adrenalin-Pen eines anderen Herstellers, der eigentlich gleich wirkt wie der EpiPen, aber auch der ist eben vielerorts bereits vergriffen. Und ich habe heute auch mit einem Grazer Apotheker gesprochen und der hat mir gegenüber gesagt, dass es voraussichtlich erst Ende August bzw. Anfang September Nachschub bei den EpiPens geben soll. Allen, die also sehr stark allergisch auf Wespenstiche reagieren, empfiehlt der Apotheker also entweder in einer App, der sogenannten Apo-App, nachzuschauen, ob es in ihrer Nähe noch irgendwo Restbestände gibt. Oder sonst kann man im Notfall auch eben ältere EpiPens verwenden und das sogar, wenn die vor kurzem abgelaufen sind.
2: Es gibt ja aber auch die Möglichkeit, sich langfristig zu schützen, oder?
5: Ja, das geht mit einer sogenannten Immuntherapie. Die dauert aber etwas, also man bekommt da über einen Zeitraum von 3 bis 5 Jahren regelmäßig immer mehr Wespengift injiziert, bis sich der Körper dann irgendwann daran gewöhnt und die Allergie eigentlich verschwindet. Sie ist aber eben wirklich nur für Personen gedacht, die sehr stark allergisch sind. Und da übernimmt dann die Krankenkasse in der Regel auch die Kosten für die Therapie.
2: Danke, Raphael Krapscher. Das waren die Nachrichten mit Rosanna Zara.
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6: Viele, viele Wolken sind am Ländlehimmel. Es schaut ziemlich kühl aus, das Ganze auch. Mhm. Aber da hat jemand behauptet, es soll heute noch warm werden. Ja. Sogar sonniger.
7: Bis zu 27 Grad gibt es heute. Die Sonne, die schaut ab und zu vorbei. Im Moment 18 Grad in Rankweil. In Fraxern sind es 17 Grad und in Schoppernau 14. Morgen Sonne, Wolken und bis zu 31 Grad.
6: Wenn du jetzt auch noch weißt, was auf Vorarlbergs Straßen los wäre, dann wärst du der Hauptgewinn heute Morgen.
7: Bingo! 5 Minuten länger dauert es beim Kreisverkehr Dornbirn-Nord, wenn Sie vom Achrheintunnel kommen. Und wenn Sie noch Infos haben, gerne anrufen bei uns kostenlos unter der 0800 20 4000.
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0: Michael Bublé zum zweiten Kaffee.
1: Na, jetzt reimt er schon wieder.
0: Ja, und ich hoffe, Sie sind heute alle mit dabei. Herzlich willkommen am Tag der schlechten Poesie. Mhm. Wieso nicht einmal die Lieblingskollegin, Kollegin so am zweiten Arbeitstag mit was Selbstgereimten überraschen? Die freuen sich auch alle.
1: Total.
0: Ich habe schon mal was für dich als Vorlage.
1: Ah.
0: Das können Sie dann gerne übernehmen und je nach Name anpassen. Also das Nicole würde ich dann rausschreiben.
1: Ja.
0: Die Ferien wären nur halb so schön, wird Nicole mir bei der Arbeit fehlen.
1: Mein, das war jetzt überraschend nett.
0: Danke. Das war überraschend. Und für Sie alle, ich habe es probiert, gerade mit Nicole genauso wie mit Beate oder Martina. Also
1: der Schalt wieder kaputt.
0: Ist ganz klar.
1: Super, voll gut.
0: Wurscht, gewinnen Sie nicht.

0: Axis Midnight Runner sind ganz ungefährlicher 80er Sound hier bei Radio Vorarlberg um gleich 20 nach 7.
1: Aber die 70er in Österreich, die sind gefährlich gewesen.
0: Den nächsten Song müssen wir drum auch mit einem Warnhinweis versehen.
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0: Wolferl Ambros.
3: Was auf das
0: gibt's in 16 Sekunden.
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0: Morgen. Nicole, tu mir mal einen Gefallen, bitte steh mal schnell auf.
1: Warum?
0: Und jetzt lauf mal zwei Schritte.
1: Und dann?
0: Okay, also so läuft eine Vorarlbergerin, wie ein Egyptian läuft. Das hören wir jetzt von den Bengals.

0: Hier ist Radio Vorarlberg am Dienstag, der 18. August, 7.30 Uhr ist es erst. Hätte wohl gern geht. Naja, die wichtigsten Infos jetzt in den Frühnachrichten für Sie.
1: Mit Katharina Bartlock, schönen guten Morgen. Die Besetzung des Chefpostens der Bludenzer Stadtpolizei sorgt weiter für Unruhe. SPÖ, NEOS und Grüne üben scharfe Kritik. Inzwischen prüft auch der Landesvolksanwalt, ob eine Kandidatin bei der Stellenvergabe möglicherweise benachteiligt wurde. Mehr dazu von Christine Amon.
2: Für die SPÖ Bludenz ist die Entscheidung

0: nicht nachvollziehbar. Die bisherige interimistische Leiterin Sonja Berthold-Niedermesser sei bestens qualifiziert und seit Jahrzehnten bei der Stadtpolizei tätig, heißt es. Kritik übt die SPÖ auch an ÖVP-Bürgermeister Simon Czarn, weil er weder beim Hearing noch bei der Entscheidung persönlich dabei gewesen sei. Auch Neos und Grüne fordern Aufklärung. Die Neos vermuten Parteiinteressen und wollen offengelegt haben, nach welchen objektiven Kriterien die Stelle vergeben wurde. Die Grünen wiederum verlangen jeden Verdacht auf parteipolitische Einflussnahme oder eine Benachteiligung aufgrund des Geschlechts auszuräumen.
1: Landesvolksanwalt Klaus Feuerstein will Mitte September eine objektive Einschätzung zu dem Fall abgeben. Am Landesgericht Feldkirch findet heute der Prozess gegen drei mutmaßlich Verantwortliche für den Legionellenausbruch im Vorjahr statt. Die Legionellen sollen sich in einem Kühlturm vermehrt haben. Die Staatsanwaltschaft wirft den Männern vor, Hygienemaßnahmen vernachlässigt zu haben. Sie sind wegen fahrlässiger Gemeingefährdung angeklagt. Wenn von Erdbeben die Rede ist, denken wir sofort an dramatische Bilder aus Japan oder der Türkei, wo reihenweise Häuser zusammengebrochen sind. Österreich zählt glücklicherweise nicht zu den Gebieten, das von schweren Beben betroffen ist. Mittlere Erdbeben kann es aber auch hier bei uns in Vorarlberg geben, sagt Helmut Hausmann, Seismologe bei der Geosphere Austria.
2: Die stärkeren Beben, die häufen sich an Bruchzonen wie im Rheintal zwischen Götzis und Feldkirch oder im Klostertal zwischen der Laas und dem Adelberg. Also wir haben insgesamt im Erdbebenkatalog 9 Erdbeben, die leichte Gebäudeschäden verursacht haben.
1: Pro Jahr gäbe es nur etwa 4 Beben, die ihr Epizentrum in Vorarlberg haben und so für die Bevölkerung auch spürbar sind. Morgen öffnen die ersten Vorarlberger Mostereien ihre Türen. Die Trockenheit sei auch im Obstbau deutlich spürbar, heißt es bei der Landwirtschaftskammer. Man könne sie mit Bewässerungsanlagen aber noch eindämmen. Heuer rechne man Stand jetzt zwar nicht mit Rekorderntemengen, aber mit soliden Erträgen bei Äpfeln und Birnen. Die Früchte könnten aber etwas kleiner ausfallen als üblich. 20-25% werden zum Mosten verwendet. Tennisspieler Joel Schwärzler steht erstmals im Aufgebot für das österreichische Davis-Cup-Team. Sportdirektor Jürgen Melzer hat den Harder für das Duell gegen Belgien am 18. und 19. September in Wien nominiert. Als Nummer 150 ist Schwärzler derzeit der drittbeste Österreicher in der Tennis-Weltrangliste.
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4: Ist ja ideal zum Obstauflesen gerade, oder? Wenn jetzt die Mostereien in die Saison starten.
5: Das mussten wir als Kinder immer machen. Voll nervig.
4: Ach so, ja. Nicht cool. Okay.
5: Na, voll nervig. Aber von den Temperaturen her würde es heute tatsächlich passen. Höchstens 27 Grad. Morgen werden es dann schon bis zu 31 Grad mit Sonne und Wolken. Aktuell 19 Grad im Bregenz, 17 im Bludenz und 12 Grad in Waadt.
4: Die Übersicht für den Ferienfrühverkehr um 7.33 Uhr.
5: Und da kommen Sie im Moment überall gut durch. 0800 20 4000. Das ist unsere kostenlose Verkehrshotline direkt ins Studio.
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0: Die kommen auch gerade vom Schuleinkauf. Die Scissor Sisters. Ich würde mich immer daran erinnern, dass ich damals der Einzige in der Volksschule war, der vergessen hat, diese Zickzackschere da zu kaufen.
1: Sie ist jetzt büßen, gerne geben wir uns Zickzack noch für Handzeitschnitt. Ja, hast jetzt ein Trauma fürs Leben.
0: Wäre ich doch 10 Jahre früher.
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0: Zeiten ändern sich und auch Einkaufslisten und die Preise, die da draufstehen, das merken wir jeden Tag von den vielen, vielen Rechnungen, die sie uns schicken. So einfach funktioniert es nämlich. Rechnung an radio.vorarlberg@orf.at schicken und mit ein bisschen Glück werden Sie jetzt um 20 vor 8 gezogen. Liebe Glücksfee Nicole, walte deines Amtes.
1: Ich walte.
0: Such eine Rechnung aus. Was hast du eigentlich da für einen Ordner?
1: Das ist ja, der ist groß, gell?
0: Das ausdruckt, Wahnsinn.
1: So, ich sage jetzt einmal, es ist eine Dame aus Weiler, von der der Sohn hat am 1. September Geburtstag, hat sich schon einen neuen Schulrucksack ausgesucht. Sie hat 3 Kinder gleich. Boah. Und sie tät sich mega freuen über diesen Gewinn.
0: Das kann ich mir vorstellen bei 3 Kindern. Jetzt brauchen wir noch einen Namen von dieser Mama mit den dreifachen Aufgaben. Wer ist es denn heute?
1: Die Melanie Längle aus Weiler.
0: Melanie Längle aus Weiler. Ruf an hier bei uns 05572 3830 und gewinn dir 300 Euro Gutschein. Das sind deine 2 Songs Zeit. Peter Cornelius und... Die Spencer Davis Group.

0: Der erste Song von der Melanie Längle aus Weiler ist einmal schon vorbei. Aber es ist was Wichtiges auf Vorarlbergs Straßen passiert. Es ist 7:45.
1: Und zwar im Adelbergtunnel gibt es Probleme, wenn Sie da Richtung Innsbruck unterwegs sind. Und guten Morgen.
2: Das ist Herzl Petra. Wir stehen jetzt das Klösterle, kurz vor dem Adelbergtunnel. Jetzt stehen wir schon knapp 10 Minuten und jetzt hat der Mabe Rassinak angerufen.
0: Oh, praktisch.
2: Und jetzt haben wir die Nachricht gekriegt, im Tunnel ist eine Panne. Es ist kein Durchkommen im Adelbergtunnel und der Stau geht was gut wie die andere.
0: Da wünschen wir ganz viel Geduld, gutes Durchhalten. Danke für die Info. Und jetzt kommt Song Nummer 2.

0: Wetter. Ich hoffe, die Segel sind bei Ihnen gesetzt auf Kurs. Wach werden am Dienstagmorgen um 10 vor 8. Und ich hoffe, der Kurs steht auf Radio Vorarlberg. Unsere Nummer ist die 055 728 3030. Das ist das Radio Vorarlberg Schulgeld, das sich die Melanie Längle aus Weiler gerne gesichert hätte. Sie hat uns eine Mail geschrieben, radio.vorarlberg.orf.at. Summe ist recht hoch, gell?
1: Was ja, eh fast 300 Euro hat sie schon gekauft. Okay. Ja.
0: Wenn sie jetzt dran wäre, die Melanie, zwei Songs hat sie Zeit gehabt, dann würde sie 300 Euro Gutscheine zurückgewinnen. Und wir hören mal rein, ist da jemand?
2: Ja, hallo, da ist Melanie.
0: Melanie, bist du von Bludenz, von Göfis oder vielleicht zufällig?
2: Also ich komme vom Bezirk Feldkirch, ich komme von Weilach.
0: Dann bist du die gesuchte Melanie, Melanie.
2: Oh, super.
0: Drei Kinder hast du insgesamt. Und dein Bruder, der gerade in die Volksschule kommt, hat sich seine Volksschultasche so aussuchen dürfen, weil er am 1. September den Geburtstag hat.
1: Er ist schon fertig mit der
2: Genau, der kommt in die Mittelschule und hat sich einen neuen Rucksack ausgesucht. Genau.
0: Der hat der Volksschulrucksack gerade dann noch.
2: Genau.
0: Ja, okay. Schon für so Sachen habe ich Nicole, die merkt sich das ganz genau. Weißt du, bei drei Kindern, da bin ich schon verwirrt, da habe ich schon einen Knoten im Kopf, wenn ich nur dran denke.
2: Ja, voll super. Und wow, da freue ich mich.
0: Das glaube ich. Ich bewundere wirklich alle Mütter und generell Eltern wie die, die das im Griff haben, die dafür sorgen, dass da bei der Kids alles beieinander ist. Weil ich kann mir vorstellen, da gibt es noch viel zu organisieren und zu kaufen.
2: Ja, genau.
0: Und wir unterstützen die mit 300 Euro.
2: Ja, voll super. Vielen herzlichen Dank.
0: Bitteschön, bitteschön. Ganz einen schönen Tag dir und gutes Einkaufen. Und wenn Sie mitmachen wollen, radio.vorarlberg.orf.at. Wir ziehen morgen wieder in der Früh.
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3: Mit Rosanna Zara am Mikrofon. Guten Morgen. NEOS-Chefin Berthe Meinl-Reisinger drängte im ORF-Sommergespräch auf größere Pensionsreformen. Sie verweist auf den hohen Anteil des Staatshaushalts, der derzeit für Pensionen verwendet wird.
4: Und da lade ich alle ein. Das ist keine Verantwortung einer Partei allein, das zu treiben, sondern aller Parteien in Österreich. Und ich finde, wir brauchen hier einen Allparteiengipfel im Herbst, der dieses Thema einer Pensionsreform jetzt ernsthaft debattiert.
3: Sagt Meinl-Reisinger im ORF-Sommergespräch gestern Abend. Stefan Kapperer aus unserer Innenpolitik-Redaktion. Was fordert die NEOS-Chefin da konkret und wie realistisch ist es?
5: Die NEOS-Chefin will das gesetzliche Pensionsalter auf 67 Jahre anheben. Das soll ab 2030 schrittweise starten und 2041 dann abgeschlossen sein. Da hat sie die meisten Pensionsexperten wohl auf ihrer Seite. Die gestiegene Lebenserwartung muss früher oder später beim Pensionsalter berücksichtigt werden. Aber mit SPÖ und ÖVP ist da aktuell nicht viel zu machen. Und mit der Opposition, Stichwort Allparteiengipfel, schon gar nicht. Es wird wohl ein Profilierungsversuch von Meinl-Reisinger bleiben.
3: Danke, Stefan Kapacher. Der Oman gerät im Krieg zwischen den USA und dem Iran zwischen die Fronten. US-Präsident Trump hat dem Oman jetzt sogar mit Bomben gedroht, sollte das Land den USA in die Quere kommen. Der Oman verhandelt derzeit mit dem Iran nämlich, wie die Schifffahrt in der Straße von Hormus neu geregelt werden kann. Wie kann man verhindern, dass der Föhrenwald bei St. Egiden in Niederösterreich wieder zu brennen beginnt? Das Feuer ist ja zweimal innerhalb weniger Tage ausgebrochen, weil in dem Gebiet alte Munition liegt. Theoretisch könnte man die Munition entfernen, berichtet Lukas Krenn.
6: Das wäre grundsätzlich auch möglich. Das Problem dabei ist aber, dass dafür ein Unternehmen beauftragt werden müsste, weil der österreichische Entminungsdienst nur für bereits aufgefundene Gegenstände verantwortlich ist, sagt der Leiter Wolfgang Korner.
7: Aufgefunden bedeutet, es muss wirklich einer melden, dass irgendwas aufgefunden wurde, dann bergen wir sozusagen oder behandeln wir den Einzelfall.
6: Bleibt also nur die Möglichkeit, eine Firma dafür zu beauftragen. Wie so oft ist hier aber die Frage, wer dieses Unternehmen bezahlt, denn der Föhrenwald ist im Besitz vieler unterschiedlicher Privatpersonen. Die Waldbrände in den letzten Wochen dürften jetzt aber Bewegung in diese Diskussion bringen. Laut der Bürgermeisterin von St. Egiden, Christa Tisch, soll bei einem Treffen mit Vertretern der Gemeinde, des Landes Niederösterreich und des Bundes im September geklärt werden, ob die Munition aus dem Wald entfernt wird und wer dafür bezahlt.
3: Notfallmedikamente für Wespenallergiker, sogenannte EpiPens, sind aktuell oft ausverkauft. Das starke Wespenjahr und höhere Gewinne der Hersteller im Ausland sorgen in Österreich für einen Engpass, sagt der Grazer Apotheker Gerhard Kobinger.
8: Es kommen Menschen mit Rezepten und wir können es nicht beliefern, weil eben kein Nachschub da ist. Es gibt noch den Junior-Pen, der ist halb so stark, aber die Erwachsenen-Pens sind ausverkauft.
3: Nachschub wird bis spätestens Anfang September erwartet. Das waren die Nachrichten mit Rosanna Zara.
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9: Dieser Dienstagmorgen ist sowohl mit als auch ohne Ferien perfekt. Nicht zu heiß, nicht zu kalt, paar Wölkle.
10: Höchstens 27 Grad. Morgen werden es dann schon wieder bis zu 31 Grad mit Sonne und Wolken. Aktuell 19 Grad in Hart, 18 Grad in Hohenems und 12 Grad in Laternska-Pfahl.
9: Es ist 3 nach 8 und wenn Sie gerade Richtung Arlberg unterwegs sind, rechnen Sie ein paar Minuten dazu.
10: Auf der S16 der Arlberg-Schnellstraße in Fahrt Richtung Innsbruck zwischen der Raststation Klösterle und Langen steht ein defektes Fahrzeug. Sie können aber dran vorbeifahren und wenn Sie Meldungen haben, 0800 20 4000.
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9: Und nur weil es jetzt gerade nicht nach Sommer ausschaut, können wir noch lang Sommerhits spielen, ne?
10: Fix drauf!
9: Los Lobos gibt's gleich nach Berlin.

0: Es ist zwar erst Dienstag, aber falls Sie schon fürs Wochenende was suchen, was Sie in diesen Ferien noch nicht gemacht haben, diesen Samstag wird's kultig. Da gibt's in Schwarzach ein Seifenkistenrennen.
1: Ah, oh, sag das mit dem Bub nicht, der ist schon am Schrauben.
0: Das ist ja voll cool fürs Rennen.
1: Nein,
0: für das
1: nicht, aber nicht einfach so, weil es Spaß macht, aber er hat noch keine Bremse montiert, also nicht safe.
0: Also für solche Fälle gibt es vielleicht ja den Klaus Dumps von der Faschingszunft Schwarzach, der ist nämlich Grazell am Bauer.
1: Klaus, wie mache ich die Bremse?
2: Ganz einfach, drück da vorne.
1: Da.
2: Und somit Bremse da.
0: Aha. Ganz leicht, Nicole, hast du gesehen, ne?
1: Ja, so geht Bremsen so bei einer Seifenkiste.
0: Klaus, schaut nach einer ordentlichen Konstruktion aus da. Viel Schrauber, viel Metall, ordentlicher Plastiksitz.
2: Ja, das sollte ja auch was ausheben.
1: Wo fahren die da in Schwarzach?
2: In der Gebhard-Schwärzler-Straße, da ist eine Kapelle. Da oben machen wir eine Rampe, dass wir mehr Gefälle herbringen und nachher fahren wir Richtung Schelling.
1: Jetzt ist es so, dass ihr zwar eine super Veranstaltung planen, aber halt noch fast keine Meldungen habt.
2: Ja, relativ wenig und wir wären froh bei jedem, der mitmachen tät. Sie können sich auch kurzfristig anmelden, ist überhaupt kein Thema.
1: Also jetzt haben wir Dienstag, ja. Am Samstag sollte die Seifenkiste benannt sein. Schaffe ich das?
0: Geht sich das noch aus?
2: Ja, leicht.
1: Leicht?
2: Ja. Es muss nicht jeder die Seifenkiste kompliziert machen. Da gibt es ganz einfache Sachen.
0: Würdest du jetzt den Bub überzeugen, Nicole?
1: Jeder Moment schon, wenn man so eine Bremse macht.
0: Okay. Dann schon. Alles klar. Klaus, viel Erfolg beim Seifenkistenrennen am Samstag und ich hoffe, dass jetzt ganz viele, die das hören, noch sagen, jawohl, super, perfekt, ich nutze jetzt die etwas wüstere Ferienwoche zum Sofakisten bauen, weil sonst Vater Klaus kriegt sich sehr.
2: Ja, ganz so ist das nicht, aber es würde uns brutal freuen, wenn viele Eltern mit dem Kind eine Sofakiste bauen täten und sich bei uns anmelden und kommen, ein super Fest und tolle Preise, die sie gewinnen können.

0: 20 nach 8 wird's gleich.
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0: Da werden Erinnerungen wach, ha, mit den Beach Boys, als es noch sommerlich heiß und warm. Nein,
1: hä?
0: Ich weiß, ist nicht so lang her, aber bei dir werden jedenfalls Erinnerungen wach und bei allen, mit denen du auf dem Szene-Open-Air gestanden bist, schwitzend.
1: Ja, heiß war's.
0: Und Seil und Speer genießend.
1: Ja.
0: Cool gsi?
1: Cool gsi.
0: Löst das was aus in dir jetzt da, wenn du heimkommst, hörst mit uns allen?
1: Nein.

0: Sich einfach alle Sorgen und Probleme wegtanzen, das ist so die Botschaft, die uns Ultravox aus den 80ern ins Jahr 2026 schicken. Ihre Lieblingshits und die wichtigsten Infos gibt's hier bei Radio Vorarlberg jetzt um 8.30 Uhr in den Frühnachrichten.
1: Mit Katharina Battlock, guten Morgen. Dutzende teilweise lebensbedrohliche Fälle von Legionärskrankheit haben Vorarlberg im Vorjahr beschäftigt. Heute findet am Landesgericht Feldkirch der Prozess gegen drei mutmaßlich Verantwortliche statt. Die Legionellen sollen sich in einem Kühlturm eines Verpackungsunternehmens vermehrt haben. Die Staatsanwaltschaft wirft den Männern vor, Hygienemaßnahmen vernachlässigt zu haben. Moritz Moser.
2: Der Erstangeklagte war als Geschäftsführer für den Betrieb und die Wartung der Anlage zuständig. Der Zweitangeklagte war für deren laufende Reinigung und Wartung verantwortlich. Als Dritter steht ein Mitarbeiter eines Monitoring-Unternehmens vor Gericht. Er soll unter anderem gegen Schutz- und Warnpflichten verstoßen haben. Im Kühlwasser der Klimaanlage wurde die laufende Bio-

0: Pestiziddosierung vernachlässigt. Dadurch sollen sich dort die Bakterien vermehrt haben. Der Wind trug die Erreger dann vom Dach des Verpackungsherstellers Radpack in Wolfurt in Richtung Bregenz. Die Folge: 42 Menschen mussten ins Spital, mindestens 10 davon auf die Intensivstation. Den Angeklagten wird nun fahrlässige Gemeingefährdung vorgeworfen. Es drohen bis zu 3 Jahre Haft.
1: Die Besetzung des Chefpostens der Bludenzer Stadtpolizei sorgt für Diskussionen. Im Mittelpunkt steht die bisherige interimistische Leiterin Sonja Berchtold-Niedermesser, die nicht zum Zug kam. SPÖ, NEOS und Grüne orten dahinter politische Interessen. Von der Stadt hingegen heißt es, dass der Stadtrat ausschließlich entlang der Anforderungen an die Stelle entschieden habe. Landesvolksanwalt Klaus Feuerstein prüft jetzt, ob es in diesem Fall zu Benachteiligungen gekommen ist.
2: Ich habe jetzt mal die Gemeinde oder die Stadt Plon ersucht. Sie mögen mir alle Unterlagen, angefangen von den Ausschreibungen des gegenständlichen Jobs bis hin zu den Entscheidungsgrundlagen zu übermitteln, damit wir anschauen können, wie diese Entscheidung entstanden ist und ob er an den Vorwürfen was dran ist oder nicht.
1: Mitte September will Feuerstein eine objektive Einschätzung abgeben. Die SPÖ fordert verbindliche Regeln und einheitliche Standards für Hitzeschutz in Vorarlbergs Pflegeheimen. Bewohnerinnen, Bewohner und Personal würden bei Hitzewellen unter den hohen Temperaturen leiden. Deshalb sollten sie überall denselben Schutz bekommen, etwa durch klare Vorgaben bei Kühlung, Beschattung, Arbeitsabläufen und Pausen. Starke Erdbeben, wie zuletzt in Kolumbien, sind in Vorarlberg praktisch ausgeschlossen. Laut Helmut Hausmann, Seismologe bei der Geosphere Austria, gibt es pro Jahr im Schnitt 4 Erdbeben, am häufigsten im Rheintal oder am Adelberg. Dabei sind bisher aber nur leichte Schäden, wie etwa Risse oder abgebröckelter Putz an Gebäuden, entstanden. Die Pioneers Vorarlberg starten heute mit dem ersten Vorbereitungsspiel so richtig in die neue Eishockeysaison. Gegner ist der HC Thurgau aus der zweiten Schweizer Liga, Andreas Blum.
3: Es wird zum ersten Mal ernst für die neu zusammengewürfelte Pioneers-Truppe. Nur 5 Spieler sind von der letzten Saison noch übrig. 15 neue, davon 9 Legionäre, werden heute genau einen Monat vor dem Saisonstart gegen den Schweizer Zweitligisten HC Thurgau auf dem Eis stehen. Die Feldkircher werden die mit Abstand jüngste Mannschaft der Liga stellen. Die Hälfte der Spieler ist jünger als 25 Jahre. Mit dem 19-jährigen Wiener Nick Rock und dem 21-jährigen US-Amerikaner Evan Nee stehen heute auch 2 Testspieler im Line-up. Anpfiff in der Feldkircher Vorarlberghalle ist am Abend um 19.30 Uhr.
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5: So, was ist das Alternativprogramm, wenn schon ein Schwimmbad heute?
6: Also gern, wir haben ein 1000-teiliges Kuh-Puzzle-Puzzle, das schon länger darauf wartet, dass es endlich gemacht wird.
5: Was für ein Kuh-Puzzle?
6: Voll künstlerisch, also total cool. Wortspiel.
5: Ja, ich weiß nicht.
6: Ja. Wolkensonne und bis zu 27 Grad gibt es heute. Morgen werden es dann schon bis zu 31. Aktuell 19 Grad in Lautrach, 18 Grad in Nützeres und 14 Grad in Brand.
5: Gute Nachrichten, um 8.34 Uhr gibt es für die S16.
6: Auf der Arlberg-Schnellstraße zwischen der Raststation Klösterle und Langen ist das defekte Fahrzeug entfernt worden. Über 5 Minuten länger dauert es jetzt in Frastanz von der Felsenau Richtung Feldkirch. 0800 20 4000, unsere Hotline, wenn Sie Meldungen haben.
5: Wir sind Dominik Dabré
6: und Nicole Oberhauser.
5: Das ist die Coole von uns beiden.

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0: Es ist in 9:12. Unfassbar, wie die Zeit vergeht, wenn man sich amüsiert.
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3: Ja.
0: Schau jetzt.
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2: Mit Rosanna Zara am Mikrofon. Es könnte ein wegweisender Prozess sein. In Kalifornien beginnt heute die Gerichtsverhandlung gegen Meta. Mehrere US-Bundesstaaten klagen, weil sie dem US-Konzern vorwerfen, gezielt junge Nutzer süchtig nach den sozialen Plattformen Facebook und Instagram zu machen. Aus den USA berichtet Barbara Wolschek.
3: Es ist mehr als nur ein weiterer Prozess gegen den Social-Media-Giganten. Die Rechtsprofessorin Nora Ingström spricht von einer Bedrohung für den Meta-Konzern.
4: It's a huge threat to the company.
3: Stundenlanges Scrollen, Push-Nachrichten mitten in der Nacht, die Jagd nach Likes. Wann hat Meta von den Auswirkungen gewusst und hat man junge Nutzer bewusst süchtig gemacht? Es könnte zu einer Unterlassungsverfügung kommen, sagt die Juristin. Das Gericht schreibt dann vor, was bei Plattformen sein darf und was nicht. Es könnte also sein, dass Facebook und Instagram nach einem Urteil sehr anders funktionieren werden müssen als jetzt.
2: Zu einer schrecklichen Tat ist es in der vergangenen Nacht in Kumberg im Bezirk Graz Umgebung gekommen. Ein 37-jähriger Mann soll seine 8-jährige Tochter erstochen haben und danach versucht haben, Suizid zu begehen. Katrin Erhardt berichtet.
5: Gegen 23 Uhr geht der Alarm bei Rettung und Polizei ein. Ein 37-jähriger Mann soll auf seine kleine Tochter losgegangen sein. Als mehrere Polizeistreifen bei dem Haus in Kumberg eintreffen, bietet sich ihnen ein schreckliches Bild. Dem 8-jährigen Mädchen wurden mehrere Stich- und Schnittverletzungen zugefügt. Der Vater liegt im Badezimmer. Er hat sich offenbar in der Absicht, Suizid zu begehen, ebenfalls Schnittwunden zugefügt. Der Notarzt versorgt das Kind und bringt es ins LKH Graz. Dort erliegt die Kleine ihren schweren Verletzungen. Die Verletzungen des 37-Jährigen werden ebenfalls im Krankenhaus versorgt, sind aber nicht so schwer. Er wird noch in der Nacht ins Polizeianhaltezentrum gebracht. Die Mutter des Kindes war zum Tatzeitpunkt bei Verwandten. Sie wird von einem Kriseninterventionsteam betreut. Die Hintergründe der Tat und das Motiv sind noch völlig unklar. Die Ermittlungen der Polizei laufen auf Hochtouren.
2: Und für Personen in Krisen gibt es Unterstützung und Hilfsangebote österreichweit, etwa bei der Telefonseelsorge unter der Nummer 142. Unterstützt von leichtem Nieselregen kämpfen die Einsatzkräfte im belgischen Naturschutzgebiet Hohes Venn weiter gegen den Waldbrand. Anders als am Vortag befürchtet, ist der starke Wind ausgeblieben. Auch der Regen soll heute noch stärker werden. Das könnte die Löscharbeiten erheblich erleichtern. Durch die Choralmbahn ist der Autoverkehr auf der A2 der Südautobahn deutlich zurückgegangen, um fast 5% im ersten Halbjahr. Für den Verkehrsclub Österreich ist die positive Wirkung der Choralmbahn damit unbestritten. Das waren die Nachrichten mit Rosanna Zara.
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6: Hatten Sie heute früh auch dieses seltsame Gefühl, von dem uns unsere Ahnen öfter erzählt haben? Ich glaube, man nennt's Frieren. Also mir war heute am Fahrrad fast schon kalt, tagsüber wird's aber wieder angenehm. Die Höchstwerte am Nachmittag 21 bis 26 Grad. Es bleibt heute aber noch durchzogen, viele Wolken sind unterwegs und vor allem im Bergland kann's noch da und dort regnen. Am Nachmittag zeigt sich dann abseits der Berge aber schon wieder die Sonne. Einen Hauch von Spätsommer oder Späthochsommer, kann man sagen, gibt's dann morgen am Mittwoch mit bis zu 30 Grad im Walgau und im Rheintal dazu. Viel Sonne und nur lockere Wolken. Der Rest der Woche, der wird es dann eher wechselhaft mit etwas Regen und nur 19 bis 24 Grad. Mit Radio Vorarlberg sind Sie sicher unterwegs um 8:04. Sie kommen gut voran. Die Polizei hat keine Störungen gemeldet. Wenn Ihnen was auffällt, wir sind da. Kostenlos erreichbar unter 0800 20 4000.
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6: Herrlich, oder? Ist das nicht ein völlig neues Leben? Seit Wochen konnte man endlich wieder mal das Schlafzimmerfenster vor Mitternacht aufmachen. Deo unter den Achseln braucht es jetzt nicht mehr alle 2 Stunden. Und gestern Abend hatte ich das erste Mal wieder Klamotten an, als ich den Müll rausgebracht habe. Ja, das hat vor allem die Nachbarn gefreut. Und sie freuen sich jetzt hoffentlich über die Musik von Foreigner. Hier sind sie mit I Wanna Know What Love Is. Schönen Dienstagvormittag, Vorarlberg.

0: Der Loschnauer Dialekt ist nicht für alle wahnsinnig schön, aber gesungen dankt einmal ganz noch was Besonderes. Der Wienseer Tag sind mit Spiegel. Apropos, wissen Sie noch, was Sie sich heute für ihn in der Früh gedacht haben, als Sie sich nach dem Aufstehen im Spiegel gesehen haben? Ich habe mir gedacht, Mann, so wie du aussiehst, hast du etwas zu wenig Schlaf bekommen. So 4 bis 7 Jahre.
1: Ja,
0: that's the way it is. Hier ist Celine Dion.

0: Es ist 9.30 Uhr, Zeit für die Radio Vorarlberg Vormittagsnachrichten.
1: Mit Katharina Battlock. Die Besetzung der Leitung der Bludenzer Stadtpolizei sorgt für scharfe Kritik. SPÖ, NEOS und Grüne stellen die Entscheidung in Frage und fordern mehr Transparenz. Im Mittelpunkt steht die bisherige interimistische Leiterin Sonja Berchtold-Niedermesser, die nicht zum Zug kam. Der Landesvolksanwalt prüft jetzt, ob es zu einer Benachteiligung gekommen sein könnte. Die SPÖ fordert verbindliche Regeln für Hitzeschutz in Vorarlbergs Pflegeheimen. Bewohnerinnen, Bewohner und Personal würden unter den hohen Temperaturen leiden. Deshalb sollen sie überall denselben Schutz bekommen, etwa durch klare Vorgaben bei Kühlung, Beschattung, Arbeitsabläufen und Pausen. Starke Erdbeben wie zuletzt in Kolumbien sind in Vorarlberg praktisch ausgeschlossen. Laut Helmut Hausmann, Seismologe bei der Geosphere Austria, gibt es pro Jahr im Schnitt 4 Erdbeben, am häufigsten im Rheintal oder am Adelberg. Dabei sind bisher nur leichte Schäden wie Risse oder abgebröckelter Putz an Gebäuden entstanden.
0: Ja, also meine Freundin hat erst neulich nachts behauptet, ein leichtes Beben verspürt zu haben. Auf die Idee, mir wieder ins Bett zu helfen, ist sie aber nicht gekommen. Wir bekommen dafür heute temperaturmäßig einen recht angenehmen Dienstag. Die Höchstwerte am Nachmittag liegen bei 21 bis 26 Grad. Es bleibt aber noch durchzogen, viele Wolken sind unterwegs und vor allem im Bergland kann es noch da und dort regnen. Am Nachmittag, da zeigt sich dann aber abseits der Berge schon wieder die Sonne. Einen Hauch von Späthochsommer gibt es dann morgen am Mittwoch mit bis zu 30 Grad im Walgau und im Rheintal. Dazu viel Sonne und nur noch lockere Wolken. Der Rest der Woche wird dann eher

0: wechselhaft mit etwas Regen und nur 19 bis 24 Grad. Mit Radio Vorarlberg sind Sie sicher unterwegs um 9.32 Uhr. Da ist nichts los, die Polizei hat keine Störung angemeldet. Sollten Sie es anders sehen, wir sind da, kostenlos erreichbar unter 0800 20 4000.
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0: Gleich flucht hier Chris Steger, weil er verliebt ist, zu fix. Und davor gibt's Matthew Wilder mit Break My Stride. Einen schönen Vormittag.

0: Machen Sie solche Klänge auch total high? Das war The Lighthouse Family mit High. Sehr schöne Nummer, oder? Wissen Sie übrigens, woran man erkennt, dass man high ist? An der spitzen Rückenflosse.
1: Oh Gott.
0: Noch vor 10 bei Radio Vorarlberg. Eros Ramazzotti. Mit Cose della Vita und gleich die Fiction Factory.
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0: Wenn wir schon bei Italien sind, nach Sizilien zu fliegen, kostet nicht nur Asche, der Flug könnte durch Asche auch behindert werden. Der Ätna macht derzeit rosige Bäuerchen, berichten wir gleich in den Nachrichten.
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0: Davor kommt noch Rick Astley mit Together Forever.

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1: Mit Rosanna Zara am Mikrofon. Die Bewerbungsfrist für die neue Spitze der Staatsholding ÖBAG ist heute um Mitternacht abgelaufen. Es geht um einen der prominentesten Managementjobs im Land, nämlich die Verwaltung der staatlichen Beteiligungen der Republik. Martin Rauter berichtet.
2: In den Zeitungen kursieren schon länger Namen über die mögliche Nachfolge. Aus informierten Kreisen ist nur zu hören, es habe sich eine deutliche zweistellige Zahl an Interessierten beworben. Die Politik nimmt auf die Bestellung des Spitzenjobs natürlich Einfluss, meint Unternehmensrechtsexpertin Susanne Kals. Das sei auch in Ordnung.
3: Es gehört ja der Republik Österreich, aber es ist eben die Aufgabe des Aufsichtsrats und ich glaube nicht, dass der Aufsichtsrat sich diese Aufgabe nehmen lässt.
2: Die ÖBAG kümmert sich um die Anteile der Republik an großen Unternehmen. Dazu gehören etwa die OMV, die Post oder der Verbund.
3: Somit ist das der industrielle Beteiligungsarm der Republik Österreich.
2: Wer der jetzigen ÖBAG-Chefin Edith Lavazzi nachfolgen wird, dürfte im Frühherbst feststehen.
1: Bei einem russischen Angriff in der ukrainischen Region Kharkiv sind 10 Menschen getötet worden. 8 weitere wurden verletzt. Die Ukraine hat wiederum in der Nacht die Region der russischen Hauptstadt Moskau mit hunderten Drohnen attackiert. Keine Entwarnung gibt es in Catania beim jüngsten Vulkanausbruch des Ätna, der den Flughafen für eine Woche lahmgelegt hat. Am Wochenende hat der Flughafen wieder aufgesperrt. Normalbetrieb herrscht dort aber nicht, berichtet Cornelia Wospernik aus Sizilien.
4: 20 Starts und Landungen pro Stunde sollten es sein. 5 sind es gestern. Für Christina stirbt die Hoffnung zuletzt. Es ist ihr 5. Versuch seit dem 7. August.
5: Attualmente quinto tentativo, dal 7 di agosto.
4: Hunderte Flüge sind hier ausgefallen und zuweilen war auch der Ausweichflughafen Comiso zu. An einen so starken und lang anhaltenden Ausbruch kann sich in Catania niemand erinnern. Die Besucher lassen sich dennoch nicht davon abhalten, hierher zu kommen. Eine Gruppe Berlinerinnen sieht sich nämlich geeicht.
6: Ich glaube, innerhalb von Deutschland hat man schon schlimmere Sachen mitgemacht. Man hat mit allen Wassern gewaschen, würde ich sagen. Ne?
4: Schließlich seien sie Kundinnen der Deutschen Bahn.
1: Nach dem Einbruch in ein Waffengeschäft in Freistadt in Oberösterreich gestern früh dürfte ein Großteil der Beute sichergestellt worden sein. Mehr als 200 Langwaffen, Pistolen und Revolver sind gefunden worden. Die Täter haben die Beute verloren bzw. zurückgelassen. Der gestohlene Porsche, der bei der Tat verwendet wurde, ist in Bad Leonfelden stark beschädigt gefunden worden. Die 4 Männer sind noch auf der Flucht. Auf einem Campingplatz im Bezirk Völkermarkt in Kärnten hat gestern eine 53-jährige Frau randaliert. Sie hat den Betreiber gebissen und verletzt, weil er ihr eine Nächtigung verweigert hat. Nachher soll die Slowakin mit hoher Geschwindigkeit über den Campingplatz gerast sein. Sie wurde vorläufig festgenommen und auf freiem Fuß angezeigt. Das waren die Nachrichten mit Rosanna Zara.
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7: Der Ätna in Sizilien spuckt, haben wir gehört. Ätna, das ist ja eigentlich ein Vorarlberger Wort, oder? Zum Beispiel im Satz Ätna mal Rangnershütner und zwar ab und zu im Bergland. Ansonsten ist es am Vormittag wolkig, aber trocken und am Nachmittag zeigt sich dann abseits der Berge schon wieder die Sonne. Die Höchstwerte am Nachmittag 21 bis 26 Grad. Einen Hauch von Späthochsommer gibt es dann am Morgen am Mittwoch mit bis zu 30 Grad im Walgau und im Rheintal. Dazu viel Sonne und nur lockere Wolken. Der Rest der Woche wird dann eher wechselhaft, ab und zu regnet auch und die Temperaturen erreichen nur 19 bis 24 Grad. Mit Radio Vorarlberg sind Sie sicher unterwegs um 4 Minuten nach 10. Es geht gut voran, falls Sie aber irgendwo was entdecken, was Sie stört auf der Straße, dann bitte gerne durchgeben. Kostenlos unter 0800 20 4000.
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7: Wissen Sie, warum ich noch froh bin, dass es jetzt endlich kühler geworden ist, außer dass die lästige Schwitzerei vorbei ist? Ich kann schon keine Hitzefilme mehr sehen. Die sind ja im TV rauf und runter gelaufen. Fanta Fanta mit Til Schweißer, Terminator 12, Tag der Abkühlung oder manche mögen Eis. Da ist Ihnen coole Musik wahrscheinlich auch lieber, zum Beispiel von Boney M. She's crazy like. Kalte Papa, der kommt gleich. Davor gibt's noch einen Robbie Williams mit Supreme und das ist Musik von Franz Gall. Ella, Ella, einen schönen Vormittag, Vorarlberg.

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0: Was man heutzutage nicht alles braucht für die Schule, oder? Vielleicht erinnern Sie sich auch noch an Ihre Volksschulzeit. Wir haben da noch auf so schwarze Schiefertafeln geschrieben. Es war kurz, nachdem die Dinosaurier ausgestorben sind. Man nannte es, glaube ich, die Kreidezeit. Mittlerweile schreiben höchstens noch die Lehrer mit Kreide. Die Volksschüler, die haben zum Teil sogar schon Tablets oder Laptops. 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Schon erwartet sie ein 300-Euro Einkaufsgutschein. 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

0: Ganz tolle Nummer von Marco und Walking in Memphis. Jetzt ist es 10.30 Uhr. 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
1: Mit Katharina Bartlock. Am Landesgericht Feldkirch müssen sich heute drei Männer wegen des Legionellenausbruchs im Vorjahr verantworten. Ihnen wird fahrlässige Gemeingefährdung vorgeworfen. Es geht um Wartungsfehler bei einem Kühlturm, der die Bakterien in der Luft verteilt hat. Die Angeklagten bekennen sich nicht schuldig und sehen die Verantwortung jeweils bei den anderen. Auf der A14 und der S16 hat der Verkehr im ersten Halbjahr zugenommen. Am stärksten befahren ist der Autobahnabschnitt Wolfurt-Lauterach. 12,7 Millionen Fahrzeuge wurden gezählt. Das sind 2,2% mehr als im Vorjahr. Insgesamt wurden an 12 der 19 Zählstellen mehr Autos gezählt, mehr Lkw sogar an 19 von 20 Zählstellen. Der Pfändertunnel musste gestern abends in Fahrtrichtung Deutschland wegen eines Gefahrenguttransporters für eine Stunde gesperrt werden. Laut Polizei rauchte der Lkw und es trat Flüssigkeit aus. Weil man dabei von Diesel ausging, wurde der Tunnel vorsorglich gesperrt. Wie sich herausstellte, war es falscher Alarm. Es war nur Regenwasser.
0: Ja, Regenwasser, das kann heute auch noch mal dabei sein, wenn dann aber am ehesten im Bergland. Ansonsten ist es am Vormittag wolkig, aber trocken. Und am Nachmittag, da zeigt sich dann abseits der Berge schon wieder die Sonne. Die Höchstwerte am Nachmittag 21 bis 26 Grad. Einen Hauch von Späthochsommer gibt es dann morgen am Mittwoch mit bis zu 30 Grad im Walgau und im Rheintal. Dazu viel Sonne und nur lockere Wolken. Der Rest der Woche wird dann eher wechselhaft mit ein bisschen Regen und nur noch 19 bis 24 Grad. Mit Radio Vorarlberg sind Sie sicher unterwegs um 10.32 Uhr. Sie kommen gut voran. Die Polizei hat keine Störungen gemeldet. Wenn Ihnen was auffällt, unsere kostenlose Nummer, die kennen Sie mittlerweile, unter der Sie sich melden können. 0800 20 4000.
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0: Wird der holländische Entertainer Rudi Carrell in den 70er Jahren mal gesungen?

0: So ein liebes Liedli, oder? Das Original übrigens von Chris Christopherson und heißt Help Me Make It Through the Night aus dem Jahr 1970. Gut, du bleibst ja noch bei mir. Bin ich froh, dass ich jetzt nicht mehr allein schlafen muss. Als ich noch Single war, da habe ich mir ab und zu das linke Bein rasiert. Das hat sich dann so angefühlt, als läge eine Frau neben mir.
1: Kaum zu glauben, du hast auch gute Ideen, Bernhard.
0: Ja, geht so. Hier ist Bob Marley, Could You Be Loved.

Da war ich 20, als dieses Lied rausgekommen ist. Madonna, Into the Groove. Mehr dazu sage ich übrigens nicht. Ja. Vor den Info-Nachrichten habe ich Musik von Boy Meets Girl für Sie, Waiting for a Star to Fall. Und nach 11 gibt's unter anderem einen Ronan Keating. Weiß noch jemand von Ihnen, in welcher Boygroup Ronan Keating vor seiner Solo-Karriere gesungen hat? Also in der hier nicht, das sind die Backstreet Boys. Aber wo war der Ronan Keating dabei? Richtig, bei Boyzone. Jetzt haben Sie aber viel Spaß mit den Backstreet Boys. Quit playing games.

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2: Mit Rosanna Zara am Mikrofon. In den USA hat sich der Tech-Riese Google ein riesiges Datenpaket eines pleitegegangenen Billigfliegers gesichert. Zum Training künstlicher Intelligenz. Mit den Firmendaten will Google seine KI-Sprachmodelle verbessern. Michael Fröschel berichtet.
3: 100 Millionen Firmen-E-Mails sowie 500 Millionen Unterhaltungen über die Plattform Microsoft Teams hat Google bei einer Insolvenzauktion ersteigert für 10 Millionen Dollar, umgerechnet 8,6 Millionen Euro. Die Daten stammen vom pleitegegangenen US-Billigflieger Spirit Airlines, der im Mai seinen Betrieb eingestellt hat. Der Tech-Konzern will damit seine KI-Modelle mit echten Unternehmensabläufen füttern, denn reale Geschäftskommunikation ist für KI-Systeme wertvoller als synthetische Trainingsdaten. Immer mehr KI-Firmen erwerben firmeninterne Mails und Chatverläufe, um ihre Sprachmodelle zu verbessern. Personenbezogene Daten sollen vorher entfernt werden, versichert Google. Für den Tech-Konzern sind die Mails des gescheiterten Billigfliegers ein günstiger Datenschatz.
2: Nach 4 Runden gibt es jetzt einen Abschluss bei den Kollektivvertragsverhandlungen im Tourismus. Er bringt durchschnittlich ein Lohnplus von rund 3%. Das teilt die Gewerkschaft wieder vor kurzem mit. In Hotellerie und Gastronomie arbeiten österreichweit rund 250.000 Beschäftigte. Für große Verunsicherung hat gestern der Bericht gesorgt, dass in einem Pensionistenwohnhaus in Wien Medikamente vertauscht wurden. 20 Bewohnerinnen und Bewohner waren betroffen. Beim Betreiber ist man überzeugt, dass nur ein Wohnhaus betroffen ist. Eine externe Prüfung läuft. Evelyn Kanja berichtet.
4: Ein Schmerzmittel wird nur 2-mal statt 3-mal verabreicht. Ein Mittel gegen Harninkontinenz gar nicht. Das sind Beispiele für die Medikamentenfehler im Haus Leopoldau. Normalerweise werden die Medikamentenpakete aus der Apotheke 2-mal kontrolliert, so die Leiterin des medizinischen Dienstes der Häuser zum Leben, Gerlinde Zenz.
5: Diese 2 Kontrollschleifen sind leider nicht erfolgt. Das ist ein menschliches Versagen.
4: Ein Versagen nur im Haus Leopoldau, ist der Geschäftsführer der Häuser Christian Hennefeind überzeugt.
6: Durch unsere Kontrollen und durch unsere eingeleiteten Sofortmaßnahmen können wir sicherstellen, dass dieser Vorfall nur in diesem Haus war.
4: Allen Betroffenen gehe es gesundheitlich gut, betont Hennefeind. Neben personellen Konsequenzen läuft aktuell auch eine externe Prüfung der Vorfälle durch einen medizinischen Gutachter und eine Anwaltskanzlei.
2: Das schwere Erdbeben in Kolumbien vergangene Woche hat Schäden in der Höhe von mehr als 8 Milliarden Euro verursacht. Das zeigt eine erste Schätzung. Fast 30.000 Häuser wurden zerstört, mehr als 100.000 beschädigt. Der kolumbianische Popstar, die Sängerin Shakira, hat jetzt finanzielle Unterstützung für ihr Heimatland zugesagt. Das waren die Nachrichten mit Rosanna Zara.
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7: Also normalerweise regnet es ja immer, wenn ich daheim vergesse, die Fenster zu schließen. Heuer hatte ich die aber immer zu, darum hat es wahrscheinlich so wenig geregnet. Ich bin schuld. Nee, ein bisschen Regen kann es heute noch im Bergland geben. Ansonsten ist es am Vormittag wolkig, aber trocken. Und am Nachmittag zeigt sich dann abseits der Berge schon wieder die Sonne. Die Höchstwerte am Nachmittag 21 bis 26 Grad. Einen Hauch von Späthochsommer gibt es dann morgen am Mittwoch mit bis zu 30 Grad im Wallgau und im Rheintal. Dazu viel Sonne und lockere Wolken. Der Rest der Woche wird es dann eher wechselhaft mit etwas Regen und nur 19 bis 24 Grad. 4:54 mit Radio Vorarlberg. Sind Sie sicher unterwegs und derzeit auch störungsfrei? Die Polizei hat keine Störungen gemeldet. Gute Fahrt.
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7: Haben Sie schon einmal eine Safari in Afrika gemacht? Dann werden Sie bei diesem Song wohl gleich Erinnerungen bekommen. Afrika von Toto. Als ich den Song das letzte Mal gehört habe, da bin ich gerade abends im Bett gelegen und habe danach von einem Afrika-Urlaub geträumt. Hatte zwar nur ein 3-Sterne-Hotel gebucht, bekommen habe ich aber ein 1-Millionen-Stern-Hotel. Ja, das Dach war löchrig und der Bettverleger aus Leopardenfell hat mich derart angeknurrt, dass ich aufgewacht bin. Jetzt viel Spaß mit Toto.

0: Neil Tennant und Chris Lowe heißen die Mitglieder dieses britischen Elektropop-Duos. The Pet Shop Boys, ja. West End Girls. In Lech im Unterfohn und in Brandner bzw. im Klostertal haben wir schon Halt gemacht bei unserer ORF-Sommertour 2026. Heute ist die nächste Station dran und wo wir heute sind, sagt uns unsere Sommertouristin Karin Stecher.
1: Bei unserer Sommertour darf das kleine Walsertal natürlich nicht fehlen. Da gibt es zum Beispiel eine ganz besondere Aktion in einer Gondel. Man kann sich ein Abendessen oder ein Diner wünschen und fährt zumindest einen halben Tag mit der Gondel rauf und runter und wird mit Feinheiten in der Gondel versorgt. Also man kann fein essen, rausschauen, Bergstation wird neu zugeliefert. Also finde ich wirklich lustig, muss man wirklich sagen. Die Kanzelwand ist natürlich ein Erlebnis, ganz klar, für Wanderer, aber auch da gibt es Flying Fox, da kann man sich von einer Brücke abseilen lassen. Also wer Abenteuer liebt, der ist voll dabei.
0: Ja, was haben Klettern in der Kanzelwand und Helfen im Haushalt gemeinsam? Gut, wenn man sich abseilen kann. Bei Vorarlberg heute um 19 Uhr in ORF 2, da sind Sie aber hoffentlich dabei, da gibt es die Bilder zur Sommertour.
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5: 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Schönen Vormittag, da ist der Lemo und das ist mein Sound bei Radio Vorarlberg.

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0: Das war wohl das, was man einen Kultklassiker nennt. Procol Harum aus dem Jahr 1967. A Wide Shade of Pale. 11.30 Uhr, Sie hören die Radio Vorarlberg Nachrichten.
1: Mit Katharina Badlock. Im Prozess am Landesgericht Feldkirch wegen des Legionellenausbruchs im Vorjahr laufen gerade die Einvernahmen. Drei Männer sind angeklagt, ihnen wird fahrlässige Gemeingefährdung vorgeworfen. Grund für den Ausbruch war laut Anklage ein schlecht gewarteter Kühlturm eines Verpackungsunternehmens. Mehr dazu in den Mittagsnachrichten in einer Stunde. Auf der A14 und der S16 hat der Verkehr im ersten Halbjahr zugenommen. Am stärksten befahren ist der Autobahnabschnitt Wolfurt-Lauterach. 12,7 Millionen Fahrzeuge wurden dort gezählt. Das sind 2,2% mehr als im Vorjahr. Insgesamt wurden an 12 der 19 Zählstellen mehr Autos gezählt, mehr Lkw sogar an 19 von 20 Zählstellen. Die Polizei sucht nach einem Verkehrsunfall mit Fahrerflucht in Lauterach nach Zeugen. Schon vergangenen Freitag hat ein Auto auf der Langegasse in Richtung Wolfurt eine E-Bikerin überholt. Weil der Abstand so gering war, stürzte die 56-Jährige und verletzte sich am Auge und der Hand. Das Auto fuhr ohne anzuhalten weiter.
0: Seltsam, der Laubbaum vor meinem Studiofenster beginnt sich zu entblättern, dabei ist es heute doch gar nicht mehr so heiß. Aktuell hat sie in Dornbirn 21 Grad und viel mehr werden es heute auch nicht. 26 Grad ist das Maximum. Ein bisschen Regen kann es heute noch im Bergland geben, ansonsten ist es jetzt noch bewölkt am Nachmittag. Da zeigt sich dann abseits der Berge aber immer wieder die Sonne. Einen Hauch von Späthochsommer gibt es dann morgen am Mittwoch mit bis zu 30 Grad im Walgau und im Rheintal dazu viel Sonne und nur lockere Wolken. Der Rest der Woche wird dann eher wechselhaft mit etwas Regen und nur 19 bis 24 Grad. 11.32 Uhr mit Radio Vorarlberg sind Sie sicher unterwegs und derzeit auch störungsfrei. So sehe ich das und die Polizei sieht es auch so. Falls Ihnen aber noch was auffallen sollte, dann geben Sie es bitte durch. Kostenlos unter 0800 20 4000.
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0: Gleich ist Lean Marlin dran mit Sitting Down Here, davor Cheap Trick, I Want You to Want Me. Und der Mann heißt Lionel Richie. All Night Long.

0: Kurzer Blick auf die Uhr. Es ist 11:45. Ja, da steht bei Ihnen hoffentlich bald was Feines am Mittagstisch. Falls Sie gerade im Urlaub waren, dann sind Sie wahrscheinlich froh, wieder Selbstgekochtes zu kriegen. Je nach Urlaubsland weiß man da ja oft einmal nicht so recht, was man serviert bekommt. Wo waren Sie und was hat es da gegeben?
1: In China, Schlange, weiß ich nicht, was das alles ist, was man dort kriegt. Das ist die Frage. Gekannt habe ich es nicht, aber ich probiere halt alles und wenn es gut zubereitet ist, dann ja, will ich es gar nicht wissen.
0: Naja, also ich war neulich beim Chinesen meines Vertrauens und wollte schon wissen, was ich da esse und habe den Chef gefragt, wie man die Speise ausspricht, die ich mir da ausgesucht habe, hat der gesagt, das ist die Glei und Leisi.
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0: sagen ihre Kinder, wenn sie mal austreten müssen? Mama Lulu. Das waren die Les Humphrey Singers. Nach 12 gibt's unter anderem The Killers. Mit Tina Turner legen wir los. Den Radio Fahrwerk Mittagsnachrichten haben wir jetzt noch den Mann, der gerne Sonnenbrillen in der Nacht trägt. Corey Hart, Sunglasses at Night.
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0: Die spätgotische Pfarrkirche von Mils musste nach einem Brand um 1800 neu gebaut werden. Sie galt als vielbesuchter Wallfahrtsort des mittleren Inntales. Die Kirche beherbergt drei prunkvolle, in Schwarz-Gold gehaltene Altäre aus dem 17. Jahrhundert. Auf dem linken Seitenaltar befindet sich ein altes Gnadenbild, eine überarbeitete gotische Madonna mit Kind aus der Zeit um 1420. Das bedeutendste Kunstwerk von Mils ist die berühmte Ölberggruppe. Sie befindet sich in der neben der Pfarrkirche errichteten Kapelle zur heiligen Anna und zählt zu den Spitzenwerken der Spätgotik in Tirol.
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2: Herzlich willkommen zum Mittagsjournal. Das sind unsere Themen heute. Die aktuelle Dürre stellt auch die Bauern in Deutschland vor große Probleme. Und die Arbeiterkammer wirft Österreichs Bildungssystem Versagen vor. Am Mikrofon ist Miriam Reichel. Die extreme Hitze und die Trockenheit sorgen auch in Deutschland für massive Ernteausfälle. Vor allem im Süden rechnen die Bauern und Bäuerinnen mit einem Schaden von bis zu 600 Millionen Euro, berichtet Andreas Pfeiffer.
3: Für ein Erntefest wird in diesem Herbst wenig Anlass bestehen. Hitze und Dürre haben im Sommer bereits 3 Millionen Tonnen Getreide und Raps vernichtet. Besonders betroffen sind auch die Obstbauern im deutschen Süden. Unter ihnen Hubert Bernhard.
4: Ja, letzte Woche war die ganze Woche über 35 Grad. Und das bereitet halt ein Riesenproblem. Das halten unsere Kulturen einfach nicht aus. Trockenheit ist eine, die Hitze ist fast nur das Brutalere, was uns die Kulturen kaputt macht.
3: Der Chef des Bauernverbandes Joachim Ruckwied fordert Sofortmaßnahmen.
5: Steuersenkung beim Diesel, Aufstockung der EU-Düngemittelhilfe auf 180 Millionen Euro.
3: Ob das finanzierbar ist, bleibt offen. Mittlerweile sind auch die Budgets für den Hitzeschutz ausgedörrt.
2: Die Straße von Hormus bleibt nach iranischen Angaben vorerst wieder komplett geschlossen. Die Sperre soll so lange dauern, bis sich die USA an das vorläufige Abkommen halten, erklärt der iranische Chefunterhändler Ghalibaf. Der Iran fordert demnach eine Aufhebung der Seeblockade und der Sanktionen gegen den Iran. Die Arbeiterkammer Wien sieht ein Systemversagen in Österreichs Bildungssystem, denn eine aktuelle Studie zeige, dass viele Schülerinnen und Schüler Nachhilfe brauchen. Viktoria Waldhäusl aus unserer Innenpolitikredaktion, was sind denn da die genauen Zahlen?
6: Ja, laut Arbeiterkammer Wien braucht inzwischen jeder dritte Schüler bzw. jede dritte Schülerin Nachhilfe. Das beginnt schon in der Volksschule, da ist es jedes vierte Kind, wobei da auch die unbezahlte Nachhilfe durch Eltern oder in der Schule einberechnet ist. Privat bezahlte Nachhilfe nimmt nur jeder fünfte Schüler bzw. jede fünfte Schülerin. Meistens in Mathe, gefolgt von Deutsch und Fremdsprachen. Dafür geben die Eltern pro Kind und Schuljahr durchschnittlich mehr als 700 Euro aus.
2: Und was sind die Schlussfolgerungen der Arbeiterkammer?
6: Jedenfalls nicht, dass die Kinder und Jugendlichen zu dumm oder zu faul sind, wie die Expertinnen der Arbeiterkammer heute betonen, sondern dass es in der Schule einfach zu wenig Zeit und Ressourcen für die individuelle Begleitung gäbe. Gefordert wird da unter anderem mehr Geld für die Schulen. Der von der Bundesregierung eingeführte Chancenbonus sei zwar ein guter erster Schritt, aber es brauche viel mehr, damit der Bildungserfolg eben nicht von den Möglichkeiten der Eltern zu Hause abhängt.
2: Zum Schluss noch zum Sport. Heute geht es für den LASK nach Schottland, wo morgen im Fußball Champions League Playoff-Hinspiel Celtic Glasgow wartet. Für die Linzer wäre ein Aufstieg gegen den schottischen Serienmeister nicht nur ein sportlicher Meilenstein, er würde finanziell auch über 18 Millionen Euro einbringen. Dennis Bankowski berichtet.
7: Konkret und ganz genau 18,62 Millionen Euro Startgeld. So viel schüttet der Europäische Fußballverband UEFA für jeden der 36 Clubs in der Champions League Ligaphase aus. Um dorthin zu kommen, muss aber im Hinspiel auswärts morgen und im Rückspiel die hohe Hürde Celtic Glasgow genommen werden. Das Geld jedenfalls könnte der LASK am Transfermarkt gut gebrauchen. Man sucht ja noch Offensivspieler, wobei sich an der Herangehensweise nichts ändern würde. So LASK-Sportdirektor Dino Buric.
8: Nein, weil wir werden trotzdem eine gewisse finanzielle Disziplin an den Tag legen und jetzt nicht unseren Weg verlassen, nur aufgrund dessen, dass wir jetzt die Champions League erreicht haben, weswegen wir da jetzt keine verrückten Dinge machen werden.
7: Den Grundstein für den erstmaligen Einzug in die Champions League samt Millioneneinnahmen kann der LASK also morgen auswärts in Glasgow legen. Das Rückspiel steigt kommenden Dienstag in Linz.
2: Und das war das Mittagsjournal mit Miriam Reichel.
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9: Falls Sie gerade Würstel grillen, dann ist die Gefahr, dass die von oben her verbrennen, nicht mehr gegeben. Die Sonne zeigt sich erst am Nachmittag häufiger und es ist auch nicht mehr so heiß. 21 bis 26 Grad werden es noch. Bisschen Regen kann es noch im Bergland geben. Einen Hauch von Späthochsommer gibt es dann morgen am Mittwoch mit bis zu 30 Grad im Walgau und im Rheintal. Dazu viel Sonne und nur lockere Wolken. Der Rest der Woche, der wird dann aber eher wechselhaft mit einiges an Regen und nur 19 bis 24 Grad. Mit Radio Vorarlberg sind Sie sicher unterwegs um 6 Minuten nach 12. Sie kommen gut voran. Die Polizei hat keine Störungen gemeldet. Wenn Ihnen was auffällt, wir sind da kostenlos erreichbar unter 0800 20 4000.
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9: Gibt's bei Ihnen jetzt zum Mittag als Beilage vielleicht Pommes oder können Sie die nach den vielen Freibadbesuchen, wo ja eine Portion quasi Pflicht ist, auch nicht mehr sehen? Ich habe mir daheim ja dann auch noch hin und wieder ein paar subterrane Feldfruchtstäbchen in die Fritteuse geschmissen. Jetzt kann ich die eine Weile nicht mehr sehen. Aber ich hätte da noch eine Frittenfrage. Habe nämlich gelesen, man dürfe Frittenfett nur so lange verwenden, bis es dunkel wird. Bedeutet das, man darf sich nachts keine Pommes machen?
11: Bist du so deppert oder stößt du nur so?
9: Hallo? Ist ja nur eine Frage.
11: Na, der ist ja so deppert.
9: Ach so, ja, dann. Ja, aber eines ist sicher, so blöde Fragen zu stellen, ist wahrscheinlich typisch männlich. Hier ist Tina Turner mit Typical Male, Mahlzeit Vorarlberg.

0: Los mi amo e no zun auf Gesang, haben sie da gesungen. Der Georg Danzer und der Andi Baum. Ja, den Sonnenaufgang durften die 42 Menschen, die im Vorjahr wegen eines legionellen Ausbruchs ins Krankenhaus, teilweise sogar auf die Intensivstation mussten, Gott sei Dank schon wieder erleben. Aber jetzt läuft deswegen am Landesgericht Feldkirch gerade der Prozess, Katharina Bartlock.
1: Ja, drei Männer sind wegen fahrlässiger Gemeingefährdung angeklagt. Grund für den Ausbruch war laut Anklage nämlich ein schlecht gewarteter Kühlturm. Alle drei Angeklagten bekennen sich nicht schuldig.
0: Mehr dazu hören Sie dann in 7 Minuten in den Radio Vorarlberg Mittagsnachrichten um 12:30.
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0: To be with you, Mr. Big. Jetzt ist es 12.30 Uhr. Sie hören die Radio Vorarlberg Mittagsnachrichten.
1: Der folgenschwere Legionellenausbruch vor einem Jahr wird heute am Landesgericht verhandelt. Und das Land hat die Kosten für den Vorsitz in der Landeshauptleutekonferenz vorgelegt. Im Studio Peter Metzler. Schönen Mittag. Am Landesgericht Feldkirch müssen sich heute drei Männer wegen des Legionellenausbruchs im Vorjahr verantworten. 42 Menschen mussten damals ins Spital, mehrere auf die Intensivstation. Grund für den Ausbruch war laut Anklage ein schlecht gewarteter Kühlturm auf dem Dach des Verpackungsunternehmens Radback in Wolfurt. Den Angeklagten wird fahrlässige Gemeingefährdung vorgeworfen. Alle drei bekennen sich nicht schuldig. Moritz Moser.
2: Alle bedauern den Legionellenausbruch ausdrücklich, aber niemand will dafür verantwortlich sein. Nicht der leitende Mitarbeiter von Radpack, der angibt, nicht mit den Details der Kühlturmreinigung befasst gewesen zu sein. Nicht der zweitangeklagte Mitarbeiter, der sagt, dass er ja das Subunternehmen beauftragt habe. Und nicht der drittangeklagte Mitarbeiter dieser Reinigungsfirma, der beteuert, dass er alles überprüft habe, was man ihm aufgetragen hat. Auch die Firma Radpack selbst bestreitet eine Schuld nach dem Verbandsverantwortlichkeitsgesetz. Die Staatsanwaltschaft hat hier eine Strafe gegen das Unternehmen beantragt.
1: Der Verteidiger des Drittangeklagten, also des Mitarbeiters der Reinigungsfirma, greift Radpack, aber auch die Behörden scharf an.
2: Radpack sei es von Anfang an vor allem darum gegangen, nicht in den Medien genannt zu werden, sagt der Anwalt. Warum die Behörden da mitgespielt hätten, kann er sich nicht erklären. Der ORF Vorarlberg hat ja im Vorjahr mehrere Verfahren anstrengen müssen, bis das Land den Bericht zum Legionellenausbruch herausgegeben hat.
1: Derzeit finden in Feldkirch die Einvernahmen statt. Der Prozess ist bis 18 Uhr angesetzt. Seit Juli hat Vorarlberg den Vorsitz in der Landeshauptleutekonferenz. Das bedeutet nicht nur mehr Arbeit, sondern auch mehr bundesweite Auftritte für Landeshauptmann Markus Wallner. Und deshalb macht die Landesregierung mit diesem Vorsitz auch gerne Eigenwerbung. Für die SPÖ eine reine Selbstinszenierung, die viel Geld kostet. Sie hat deshalb eine Anfrage an Wallner gestellt. David Preznik.
3: Neue Logos, bedruckte Banner, Fahnen, Transparente, Kugelschreiber und sogar Tabletteinleger für die Landhauskantine. Dass Vorarlberg derzeit den Vorsitz hat, ist kaum zu übersehen, findet die SPÖ. Und wollte darum von Markus Wallner wissen, was das alles kostet. Vor allem vor dem Hintergrund des Sparkurses, den Schwarz-Blau derzeit durchdrückt, so SPÖ-Clubchef Mario Leiter in der Anfrage. Der angesprochene Landeshauptmann nennt Kosten in Höhe von rund 18.500 Euro für Werbemittel, die Übernahmeveranstaltung Anfang Juli und den Vorarlbergabend in Wien. Das sei das sparsamste Budget für einen Ländervorsitz der letzten 13 Jahre. Für die Logos wurden laut Wallner Worts Bildmarken von Vorarlbergs letztem Vorsitz 2022 übernommen und angepasst. Fahnen, Banner und Ähnliches seien so gestaltet, dass sie während des Vorsitzes mehrmals und auch nach dem Vorsitz weiter verwendet werden könnten. Externe Aufträge wurden keine vergeben.
1: In den vergangenen Jahren hat es quer über den Globus immer wieder verheerende Erdbeben gegeben. Besonders in Erinnerung sind die Beben in Japan mit einem Tsunami oder gerade in Kolumbien mit 300 Toten. In Vorarlberg gab es solche oder ähnliche Katastrophen nicht, aber auch bei uns ist die Erde in

0: Bewegung, Martina Fendt berichtet.
1: Österreich ist kein Gebiet, in dem es starke Erdbeben gibt, sagt Helmut Hausmann. Er ist Seismologe bei der Geosphere Austria. In Vorarlberg sei die Wahrscheinlichkeit noch einmal geringer. Pro Jahr gäbe es etwa 4 Beben, die das Epizentrum in Vorarlberg haben und für die Bevölkerung auch spürbar sind.
2: Schadensbeben in Vorarlberg sind relativ selten. Die kommen etwa alle 30 Jahre vor und das betrifft leichte Gebäudeschäden wie Risse und Abfallen vom Verputz. Der Rauchfang wird hier noch nicht beschädigt.
1: Kleine Beben gibt es fast überall im Land, sagt Hausmann. Die stärkeren sind auf ganz bestimmte Gebiete beschränkt.
2: Die stärkeren Beben, die häufen sich an Buchtzonen wie im Rheintal zwischen Götzis und Felkirch oder im Klostertal zwischen der Laas und dem Adelberg.
1: Die bisher stärksten Erdbeben, die in Vorarlberg gemessen wurden, liegen noch nicht so lange zurück.
2: Entweder das Feldkirchbeben 1992 oder 1965 bei Dallas, die haben ähnliche Auswirkungen gezeigt.
1: Bei diesen Beben entstehen größere Risse oder der Putz bröckelt ab.
0: Unter großem Jubel ist gestern eine der letzten Premieren der Bregenzer Festspiele im Theater am Kornmarkt über die Bühne gegangen. Die komische Oper Der Liebestrank von Gaetano Donizetti wirkt auf den ersten Blick etwas verstaubt. Aber was die finnische Regisseurin Anna Kelo daraus macht, ist eine frische und berührende Geschichte über das Erwachsenwerden.
3: Manchmal hat man als Regisseurin eine Idee und wenn man sich dann die Inszenierung von Anfang bis zum Ende durchdenkt, dann ist vieles unlogisch. Aber hier habe ich sofort gesehen, dass das Konzept, diese Oper als Highschool-Drama zu inszenieren, funktioniert.
0: Und über die jungen Stimmen in der Liebeskomödie können Sie sich in Vorarlberg heute einen Eindruck machen. 19 Uhr, ORF 2.
4: Die Hitzewelle ist vorbei, jetzt dürfte wieder Beamtenschweiß die seltenste Flüssigkeit der Welt sein. Es hat abgekühlt und ist bewölkt. Ob sich die Sonne bald wieder öfter zeigt, sagt uns der Simon Holzl von der Geosphere Innsbruck.
5: Sehr feuchte Luft strömt weiterhin heran, das heißt, das mit der Wetterbesserung, das dauert noch ein wenig. Abseits der Berge dürften die Wolken aber heller werden, auflockern, es gehen sich ein paar Sonnenstrahlen aus. Die Temperaturen erreichen spätsommerliche Werte von 21 bis 26 Grad im Bergland. Da halten sich die Wolken noch etwas zäher, da können auch noch ein paar Regentropfen dabei sein. In der kommenden Nacht bleibt der Himmel wechselnd bis stark bewölkt. Erst morgen früh lockern die Wolken dann besser auf. Am Mittwoch setzt sich dann überall rasch die Sonne durch und es wird bis zum Nachmittag nochmal hochsommerlich warm mit 25 bis 30 Grad und dazu weht lebhafter Westwind. Der Rest der Woche, der schaut dann eher wechselhaft aus mit Sonnenschein, Wolken und einigen Schauern, zum Teil auch noch Gewittern. Die Temperaturen, die sind dann eher moderat und liegen meist so im Bereich von 18 bis 24 Grad.
4: Danke, Simon. 12.36 Uhr mit Radio Vorarlberg sind Sie sicher unterwegs und derzeit auch störungsfrei. Die Polizei hat nichts gemeldet. Wenn Ihnen was auffällt, bitte gerne durchgeben, kostenlos unter 0800 20 4000.
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4: Lebende Musik gibt's gleich von Edmund und Laura Brannigan versüßt Ihnen jetzt hoffentlich den Nachtisch, falls Sie überhaupt schon so weit sind. Hier ist sie mit Gloria, Mahlzeit Vorarlberg.

0: Ich habe fest Buchstaben geformt bei diesem Lied. Sieht man halt im Radio so schlecht. The Village People waren das mit YMCA. Welt im Umbruch, wo bleibt die Zuversicht? Das ist der Titel von heute, Neues bei Neustädter, kurz nach 13 Uhr. Ja, Kriege, Finanzkrise, das Wettrennen bei der künstlichen Intelligenz und Hitze und Klimawandel. Da kann man schon einmal in die Überforderung schlittern. Gast bei uns ist der Ex-Politiker und Autor Matthias Strolz. Gerade was die KI anbelangt, zeichnet er ein eher düsteres Bild.
1: Jetzt kommt die lernende Maschine, künstliche Intelligenz, und überholt uns in Sachen Denken. Und das ist natürlich die Frage, hey, was heißt es, Mensch zu sein, wenn die Maschine besser, schneller denkt wie wir? Und das heißt, wir haben ein Herz, wir haben ein Buch, das heißt Intuition und Herzintelligenz gilt es dazuzunehmen. Dann sind wir ganz. Man kann das andere auch trainieren, also Herzintelligenz. Ja, die Wissenschaft sagt, dass mehr Impulse vom Herz zum Hirn gehen, als vom Hirn zum Herz. Das heißt, es ist ein Intelligenzzentrum. Der Anton Zeilinger, Nobelpreisträger für Physik, sieht, das Wichtigste ist Intuition, also dein Bauchhirn.
0: Wenn mein Bauch gerade Geräusche macht wie ein Buckelwal zur Paarungszeit, ist das dann die Intuition oder doch der Hunger? Egal. Jedenfalls zeichnet Matthias Strolz in seinem neuen Buch auch Wege raus aus der Überforderung. Die Welt im Umbruch. Wo bleibt die Zuversicht? Unser Thema heute Mittag. Diskutieren Sie mit den Neues bei Neustädter nach 13 Uhr. Ich heiße Bernhard Zillner und fülle jetzt mein Intuitionszentrum. Danke fürs Dabeisein. Und bis morgen um 9, wenn Sie mögen. Servus.

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1: Am Mikrofon ist Miriam Reichel. In der Steiermark soll ein 37-jähriger Mann seine Tochter mit einem Messer getötet haben. Die 8-Jährige ist am Abend mit schweren Verletzungen in Kumberg im Bezirk Graz-Umgebung gefunden worden. Katrin Erhardt berichtet.
2: Die Tat ereignet sich in einem kleinen Haus im Ortskern von Kumberg. Zwei Familien wohnen seit etwa 10 Jahren dort, Zwillingsbrüder mit ihren 2 Frauen und 5 Kindern. Alle sind im Ort integriert, sagt Vizebürgermeisterin Alexandra Birker.
3: Ich kenne die Familie seit einigen Jahren. Man hat sie auch gesehen bei Veranstaltungen. Nie ungut aufgefallen, ganz im Gegenteil. Es ist einfach unverständlich.
2: Wie es zu der Tat kommen konnte, ist noch völlig unklar. Als die Einsatzkräfte gegen 23 Uhr zu dem Haus gerufen werden, finden sie das lebensgefährlich verletzte Kind. Das Mädchen stirbt kurz nach der Einlieferung ins LKH Graz. Der 37-jährige Mann versucht, sich nach der Tat das Leben zu nehmen. Er wird ebenfalls im Krankenhaus versorgt und sitzt nun in Haft. Die mutmaßliche Tatwaffe, ein Küchenmesser, wurde gefunden. Die Familie wird derzeit von Kriseninterventionsteams betreut.
1: Für Personen in Krisen gibt es Hilfsangebote österreichweit, etwa bei der Telefonseelsorge unter der Nummer 142. Die Dürre dürfte in Österreich zu drastischen Ernteausfällen führen. Die Landwirtschaftskammer rechnet mit einem Drittel weniger Obst und etwa 45% weniger Gemüse als sonst. Besonders angespannt sei die Lage in den Obstbauregionen im Osten Österreichs. Durch einen russischen Raketenangriff in der ukrainischen Region Kharkiv sollen 10 Menschen getötet worden sein. Wie örtliche Behörden berichten, sind 8 weitere Personen verletzt worden. Die Moskauer Stadtverwaltung meldet unterdessen eine Angriffswelle mit ukrainischen Drohnen. Es sei die heftigste Attacke seit 2 Jahren. Angaben über Opfer und Schäden liegen bisher nicht vor. Die FPÖ hat heute ihre Popularbeschwerde gegen die Wahl von Clemens Pick zum ORF-Generaldirektor ab 2027 präsentiert. Kritisiert wird unter anderem geringe TV- und Radioerfahrung des künftigen ORF-Chefs. Stefan Kappacher berichtet.
4: Wenn nötig, werde man mit der Beschwerde bis zum Europäischen Gerichtshof gehen, denn das Europäische Medienfreiheitsgesetz, kurz EMFA, sei missachtet worden, so FPÖ-Stiftungsrat Peter Westenthaler.
5: Wir führen in dieser Beschwerde den Beweis, dass weder das Verfahren die Grundlagen des EMFA erfüllt, noch die Kriterien erfüllt werden. Welche Kriterien werden nicht erfüllt? Schlicht und ergreifend vor allem eines, dass der Herr Pick, der Herr ÖVP-Generaldirektor, einfach nicht die Ausschreibungskriterien erfüllt.
4: Denn Clemens Pick, der die Austria Presseagentur 10 Jahre erfolgreich geführt und sich gegen die parteipolitische Zuordnung stets verwehrt hat, verfüge nicht über die geforderte einschlägige Berufserfahrung in TV und Radio. Der künftige ORF-Chef hat dazu schon mehrfach festgehalten, dass er dieser Beschwerde gelassen entgegensehe.
1: Und das waren die Nachrichten mit Miriam Reichel.
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6: Heute Nachmittag viele Wolken in ganz Vorarlberg, kaum Sonne, Höchstwerte aber noch 27 Grad. Morgen Mittwoch dann hochsommerlich 31 Grad, die Höchstwerte in 2000 Meter Höhe immer noch 17 Grad. Donnerstag und Freitag werden dann nass und kühler. Sie sind sich unterwegs mit Radio Vorarlberg, es ist gleich 13.04 Uhr, keine aktuellen Störungsmeldungen. Wenn Ihnen etwas auffällt, 0800 20 4000.
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6: Herzlich willkommen am Dienstag. Unser heutiges Thema: Welt im Umbruch. Wo bleibt die Zuversicht? Gast bei uns ist der Ex-Politiker und Autor Matthias Strotz.
7: Also es wird großer Schaden entstehen müssen offensichtlich, bevor wir uns zusammensetzen und sagen, jetzt müssen wir uns ein paar Regeln ausmachen zur künstlichen Intelligenz.
6: Einen digitalen Hiroshima-Effekt nennt das Strotz. Keine schönen Aussichten. Kann man da wirklich gelassen bleiben?
8: Also dann kann ich nur raten, auf sich selber zu hören, auf den eigenen Körper zu hören, zu sagen, ja, ich lebe jetzt eben hier und jetzt und was auf der Welt gerade immer abgeht, das kann ich in wenigsten Fällen wirklich beeinflussen.
6: Der digitale Wahnsinn ist aber nur ein Thema. Umweltzerstörung und Kriegsgefahr kommen da dazu. Und was tut eigentlich die Politik?
9: Politikerinnen und Politiker haben so das Gefühl, wenn man Mut hat für Reformen, dann wird man bestraft von Wählerinnen und Wählern.
6: Verzweifeln oder verweigern, das kann es doch wohl nicht gewesen sein. Wie wäre es mit Glauben?
10: Ich denke schon, dass der nicht glaubt, es schwierig hat und zunehmend in Schwierigkeiten gerät. Davon bin ich eigentlich felsenfest überzeugt.
6: Aber was können, was sollen wir noch glauben? Die Welt im Umbruch, wo bleibt die Zuversicht? Das ist das Thema, das wir heute diskutieren. Meine Frage an Sie, liebe Hörerinnen und Hörer, wie schaffen Sie es, zuversichtlich zu bleiben?
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0: Neues bei Neustädter, heute mit Eva Ulmer-Walser am Telefon, Marc Spagola. Abwicklung und Michelle Woschek, Produktion. Unser Thema heute, die Welt im Umbruch, wo bleibt die Zuversicht? Es sind teils keine leichten Zeiten, in denen wir leben, muss man schon sagen. Krisen und Kriege, Klimawandel mit Hitze, digitaler Wahnsinn mit künstlicher Intelligenz. Da könnte man schon leicht den Überblick und auch den Halt verlieren. Wie schaffen wir es, zuversichtlich zu bleiben, fragen wir heute Sie, liebe Hörerinnen und Hörer. Wie haben Sie die Zuversicht behalten in diesen Zeiten? Dornbirn 3830. Warum das Thema heute? Weil ich wieder einen speziellen Gast bei mir habe, nämlich Matthias Strolz. Buchautor, Ex-Politiker, Unternehmer, aber heute als Buchautor hier. Hallo Matthias.
1: Hallo, servus.
0: Das Buch Homo Universus. Mhm. Es ist ein ich habe es gesagt vorhin, können wir bei du sein, weil wir kennen uns jetzt seit dem Jahr 2012, viele Sendungen miteinander gemacht. Du bist ja nicht mehr aktiver Politiker, ja. Da können wir das machen. Homo Universus ist ein wildes Buch, sehr wissenschaftlich.
1: Ja.
0: Wir haben uns geeinigt auf dieses Thema, auf die Welt im Umbruch. Und da habe ich gefunden, zu diesem Welt im Umbruch, auf der Seite 36, die größten Bedrohungen unserer Zeit.
1: Mhm.
0: Künstliche Intelligenz an 1, Klimawandel an 2, Pandemie, nukleare Kriege, biotechnologische Risiken. Da könnte einem schon schlecht werden.
1: Ja, es druckt schon rein, oder? Also darum habe ich es geschrieben für mich, der Weltwahnsinn, ich glaube, jedem von uns geht so, der druckt rein, oder? Wenn du das Handy aufdrehst oder wenn die Nachrichten anschaust, alles schon erwähnt, was rein druckt. Und jede und jeder von uns muss sich da gut führen. Wir müssen da gut durchkommen, sonst knallst du an die Wand. Nicht? Wir sagen ja, dass die Depressionen nehmen massiv zu, Burnouts, Ernährungsstörungen, Angststörungen, vor allem bei den jungen Leuten nehmen, also ich habe letztens mit dem Chef der Jugendpsychiatrie eine Konferenz gehabt in Wien vom AKH, der hat mir die Kurve gezeigt von Medikamenteneinsatz bei Jugendlichen und das ist halt eine steile Kurve, nicht? Also Psychopharmaka. Das heißt, es ist was im Rutscher und wir müssen gut umschauen und uns selbst gut führen. Dafür ist das Buch geschrieben.
0: Okay. Also es bleibt dabei, es ist ein wildes Buch.
1: Was ist praktisch, was, oder? Hätte ich gesehen.
0: Es ist schon praktisch.
1: Das ist super praktisch, hoffentlich.
0: so kann man also, Homo Universus, unser Menschsein, Namen decken und leben. Matthias Strolz hat es geschrieben, heute bei uns im Studio. Was ist sozusagen die grundsätzliche These von dir? Ratschläge sind immer auch Schläge. Was empfiehlst du den Menschen?
1: Ja, also auf was komme ich raus? Die größte Revolution im 21. Jahrhundert, es werden nicht Technologien sein, sondern ein neues Bewusstsein, also ein neues Bild des Menschen über sich selbst. Weil wenn wir das nicht schaffen und kultivieren, dann sprengen wir uns von dem Planeten. Nicht? Weil jetzt kommt, jetzt haben wir 80 Jahre die Atombombe gehalten, es kommen einige Atomstaaten neu dazu, mehr schlecht als recht. Wir haben uns ein paar Regler ausgemacht, das konnten wir aber nur, weil wir zweimal diese Bombe geworfen haben, über 100.000 Tote. Und jetzt kommt die künstliche Intelligenz dazu, die Biotechnologie, also wenn die richtig auf 5 Leute einsperrst und siehst, du machen wir noch einmal so ein Covid-Ding da, aber diesmal ein Ohrwaschel dran und diesmal auf Ebola und nicht auf schwere Grippe, dann können die Leute das in 5 Jahren, befürchte ich. Das heißt, wir brauchen ein neues Bild von uns selbst als Menschen auf dem Planeten, sonst sprengen wir uns selbst. Wir sind im 6. Artensterben, sagt die Wissenschaft auf diesem Planeten, also in der Geschichte des Planeten Erde. Täglich verlassen 130 Arten die Erde. Das ist verrückt. Warum sollten nicht wir dabei sein?
0: Und wir sind sicher.
1: Ja, also das wäre überheblich zum Globen. Nicht? Jetzt gibt es uns als moderner Mensch 300.000 Jahre und jetzt haben wir was zum Lernen. Also wir sind an einer Weggabelung in der Geschichte unserer Spezies und das ist so super spannend. Ja, und ich hätte große Zuversicht, dass wir das schaffen, aber wir haben was zum Lernen, mit Sicherheit.
0: Mhm. Wir haben ja wieder ein Interview gemacht im Vorfeld. Mhm. Da hast du auch den Satz gesagt, den ich eingespielt habe vorher und auch heute früh. Es braucht einen Hiroshima-Effekt bei der KI.
1: Ja, leider. Also ich wünsche mir nicht.
0: Müssen wir den Leuten erklären, was du damit meinst?
1: Also ich wünsche mir nicht. Nur das ist halt, wenn man die Geschichte nüchtern betrachtet, hätten wir uns keine Regeln gegeben für die Atombedrohung ohne die 2 Atombomben. Der Schock war so groß nach 100.000 Toten, dass wir gesehen haben, jetzt machen wir eine eigene Organisation in den Vereinten Nationen, die hat sogar ihren Sitz in Wien, die das weltweit überwacht. Gibt es Atomversuche, die erwischt jeden. Und zweitens, wir machen Atomwaffensperrverträge und so weiter. Das dasselbe schaffen, aber nicht für Biotechnologie. Also es gibt dieses Gain-of-Function-Forschung, das ist diese wirklich Mutierung von Viren zum Beispiel. In Wuhan gibt es ein großes Institut. Das war den Amerikanern zu heiß, diese Forschung. In Amerika haben sie es dort verboten. Die Truppe ist nach China gezogen mit amerikanischer Unterstützung und europäischer Finanzierung teilweise auch und hat dort geforscht und zufällig tritt dort das Covid-Virus auf. Was für Zufälle. Ne? Darf es nicht Lutz Seger mittlerweile bestätigen, diese Verdachtslage auch Geheimdienste. Also das also bei Covid gesagt hat, hat es gesagt, du bist ein Schwurbler. Ja. Und dann bei der künstlichen Intelligenz ist es im Moment in Händen von irgendwie Macht- und geldgeilen Einzelpersonen, Konzernen oder machtpolitischen Spielern wie Staaten. Und alle von denen wollen auf Teufel komm raus die nächste Entwicklungsstufe dominieren, damit sie Geld und Macht abgreifen. Keiner von denen will an einen Tisch hocken im Moment, obwohl das alle Experten sagen, wir brauchen eine Stopptaste. Wir müssen jetzt also uns ausmachen ein paar Regeln, weil wir wissen gar nicht genau, wie das Ding aus, was das alles uns bringen wird und die Gefahren. Und es ist ohne großen Schadensfall werden wir einfach als Menschheitsgesellschaft nicht an diesem Tisch sitzen. Und
0: also ein Schock wie damals, 45 im August, Hiroshima und Nagasaki. Absolut. Also damit rechnest du? Ja,
1: damit müssen wir rechnen. Nach allem, was wir vom Menschen verstanden haben, solange wir nicht durch einen großen Schock und eine Krise gezwungen werden, werden diese Typen, die derzeit hier die Macht haben, nicht an einen Tisch sitzen.
0: Okay, gut, dann sind wir schon beim ersten Interviewpartner. Ich habe drei Themenkomplexe vorbereitet für diese Sendung. Das Thema Digital sind wir mittendrin. Mhm. Dann das Thema Politik und das Thema Spiritualität und Glauben. Ja. Bleiben wir beim Digitalen. Und interviewt habe ich den Andreas Prenn, Leiter der Supro der Maria Ebene, sehr viel beschäftigt, gerade auch mit jungem Publikum. Er sagt, der Mensch war immer von solchen Schwellenzeiten konfrontiert. Wir haben es immer noch geschafft, uns anzupassen. Und zur digitalen Bedrohung per se, sagt Andreas Prenn,
2: grundsätzlich ist die Frage, ob das uns nützt oder uns das schadet, immer eine Frage von dem, wie analog gut aufgestellt sind. Die grundsätzlich wesentlichen Fähigkeiten des Menschen in der analogen Welt, wenn man da ein entsprechendes Grundgerüst hat, dann kann KI, kann Digitalisierung natürlich eine Chance sein. Das gilt es natürlich vor allem bei den Kindern, Jugendlichen in den Ansätzen schon zu stärken. Weniger Digitalisierung, mehr analoge Welt. Da sind wir als Erwachsene natürlich gefordert. Einerseits als Vorbild und andererseits natürlich, dass wir eben genau diese analogen Fähigkeiten mit unseren Kindern und Jugendlichen wieder üben, die entsprechenden Möglichkeiten schaffen, dass sie die Welt analog kennen und begreifen lernen. Also das ist, glaube ich, das Entscheidende.
0: Ist dieser Zug nicht teilweise schon am Rausfahren aus dem Bahnhof?
2: Ja, kann es schon sein, dass für gewisse Kinder und Jugendliche irgendwie der Zug schon abgefahren ist. Aber der Großteil lässt sich natürlich schon auch korrigieren. Da braucht es eine große Selbstwirksamkeitserwartung. Das heißt, dass ich durch eigenes Zutun Dinge verändern kann und nicht ausgeliefert bin. Es braucht eine gewisse Art von, sage ich, Fehlerkultur auch, nämlich, dass man aus Fehlern lernt und Niederlagen stark machen, dann, wenn man sie selber bewältigt. Und es braucht eine gewisse, sage ich jetzt, Gelassenheit. Und was ganz, ganz, ganz schlecht ist aus meiner Sicht, ist dieser Wahn nach Selbstoptimierung.
0: Andreas Prenn von der Supro. Er sieht das relativ gelassen, wenn wir analog fit bleiben. Mhm. Eine Meinung, die du teilst?
1: Absolut, ich würde allem zustimmen. Also es hat halt ganz andere Anforderungen an unsere Selbstführung. Wir müssen halt auch andere Kompetenzen kultivieren. Darum müssen wir mit den Dingen auch in die Schule reinkommen. Wir müssen auch Regelwerke aufstellen. Ich bin sehr dafür, dass wir jetzt zum Beispiel Social Media regulieren für unter 14-Jährige.
0: Das Verbot?
1: Ja, Verbot.
0: Weil
1: das
0: wenn ist dann ja, irgendwann einmal auch exekutierbar
1: wird. Ja, es ist sicher, wir müssen halt umprobieren. Also es gibt kein Patentrezept. Nur wir haben jetzt klare wissenschaftliche Untersuchungen, dass zum Beispiel mehr als 5 Stunden TikTok-Konsum die Gefahr für psychische Krankheiten bei Jugendlichen um 50% steigert. Wenn wir das wissen und wenn wir wissen, dass aber über 10.000 junge Leute jeden Tag genau da drinnen hängen, die also in die Krankheit wachsen, da müssen wir alle möglichen Lösungen probiert. Also wir sind nicht ohnmächtig, wir sind nicht hilflos, es überrollt uns halt und die Generation unserer Kinder ist jetzt ein bisschen eine Versuchskaninchen-Generation, muss man sagen, ja.
0: Okay. Also du hast Zuversicht, wenn wir analog das Gewicht behalten.
1: Wir sind eine wahnsinnig anpassungsfähige Spezies. Ja. Wir sind nicht die Krone der Schöpfung, das wäre überheblich.
0: Nein.
1: Aber wir haben schon einiges durchgemacht in den 300.000 Jahren und jetzt sind wir von plus 50 Grad bis minus 40 Grad wohnen wir auf dem Planeten. Also wir sind extrem anpassungsfähig. Ja.
0: Okay, gut. Wir müssen kurz auf die Straße schauen. Es ist 13.18 Uhr und 30 Sekunden, jetzt haben wir es. Ein Hörer hat angerufen, A14 Rheintal-Autobahn, nach dem Pfändertunnel in Fahrtrichtung Arlberg. Vorsicht, ein LKW-Kotflügel liegt auf der Fahrbahn. Nach dem Pfändertunnel Fahrtrichtung Arlberg, Vorsicht, es liegt was auf der Fahrbahn. Wir machen weiter mit Musik und Sie können bei uns anrufen, da haben wir 3830. Matthias Strolz ist bei mir zu Gast. Wir diskutieren über sein neues Buch Homo Universus und wir diskutieren die Frage, wie behalten wir die Zuversicht in einer Zeit, in der es viel Grund zum Verzweifeln gibt.

0: Welt im Umbruch, wo bleibt die Zuversicht? Das ist das Thema, das wir heute diskutieren. Anlass für uns, dieses Thema zu wählen, ist Matthias Strolz, der frühere Politiker, jetzt Unternehmer und auch Buchautor. Er ist bei uns im Studio. Matthias Strolz hat das Buch geschrieben, Homo Universus, unser Menschsein neu entdecken und leben in Zeiten wie diesen. Nichts so Einfaches, schätze ich. Wir haben vorhin über den digitalen Wahnsinn gesprochen, über das KI Hiroshima. Der Augenblick, mit dem der Matthias Strolz rechnet, dass es auch einen gewaltigen Knall geben muss, um wieder Ordnung reinzubringen. Dazu bezieht jetzt der Peter aus Dornbirn Stellung.
1: Ich finde diesen Ausdruck, der eben genannt wurde in diesem digitalen Kapitel, das digitale Hiroshima, hervorragend gewählt, denn der digitale, also der EMP von Nagasaki und von Hiroshima würde sofort auch die künstliche Intelligenz europaweit und noch weiter hinwegräumen, denn deswegen greifen Parteien, Kriegsparteien nicht auf diese Mittel zurück, weil sie anschließend keinen Gewinn davon haben. Wir können nicht alles zentrieren auf künstliche Intelligenz und auf Computer, ohne das Risiko einzugehen, dass zentralisierte Steuerungsmechanismen einfach angreifbarer sind als dezentralisierte.
0: Danke, Peter. Spannender Gedanke. Haben die Mächtigen dieser Welt Angst vor der Wirkung? Dieser Waffe, die sie da mit KI produziert haben.
2: Ja, natürlich. Also vor allem ganz viel in der KI-Forschung sagen ja auch, wir brauchen eben diese Stopptaste, weil wir wissen nicht, wozu es führt. Also die zwei führenden Nationen haben unterschiedliche Wege gewählt. Die Chinesen kontrollieren es natürlich staatlich, weil die kommunistische Partei Angst hat, dass sie ansonsten durch die KI auch mit unterhöhlt werden von nicht-kommunistischen Kräften. Die Amerikaner gehen hier einen anderen Weg, haben das in den Händen von Konzernen, die viel schneller natürlich auch über den Kapitalmarkt viele Milliarden auch an Geld hinein pumpen können in die Entwicklung, weil ja jeder will gewinnen in diesem Rennen zur sogenannten Artificial General Intelligence, also zur allgemeinen künstlichen Intelligenz. Das ist der Punkt, mit dem wir rechnen in den nächsten Jahren, an dem die Maschine definitiv dann im Kopf schneller ist oder schneller ist als wir im Kopf. Der Geist ist aus der Flasche, also wir bringen die künstliche Intelligenz nicht zurück. Das heißt, wir werden die Frage stellen müssen, sie wird viele Wohltaten bringen, also sie wird die Lebenserwartung wahrscheinlich für uns verlängern. Sie wird Gesundheit, Bildung in Gegenden tragen, die heute nicht erreichbar sind. Sie hilft uns in vielen Bereichen, aber ja, sie bleibt die machtvollste Waffe oder wird die machtvollste Waffe. Mit der KI wurde der Überfall in Venezuela geplant und der Präsident entführt. Auch der Iran wurde ja mit der KI von Anthropic am Anfang geplant. Da brauchst du nicht mehr so viele Planer wie früher für einen Krieg, sondern weniger. Aber sie macht auch Fehler. Es ist zum Beispiel zu vermuten, dass die 150 Schülerinnen und Schüler, die wegbombardiert wurden in den ersten Tagen von den Amerikanern, dass die KI diesen Fehler auch nicht entdeckt hat, sondern mitveranstaltet hat. Das heißt, natürlich, jeder, der ermisst, wie viel Potenzial und Macht das hat, muss einerseits auch Angst kriegen, andererseits natürlich auch die Segnungen der Möglichen sehen.
0: Ja. Okay. Wir haben von Politikern gehört, du bist Ex-Politiker. Es läuft vieles in dieser Thematik, die wir diskutieren, wie man das alles in den Griff bekommt, auch die sozialen Fragen, läuft natürlich auf Politik raus. Deshalb habe ich mit der Katrin Steiner-Hämmerle wieder mal ein Interview geführt und wir haben die Zuversicht in der Politik und vor allem den Mut in der Politik als Thema genommen, die Katrin und ich. Und sie sagt, die Politik sollte Mut machen, ja, aber es ist auch die Frage für sie, ob wirklich mutige Leute in der Politik irgendwann das Sagen bekommen.
3: Wie schauen die Rekrutierungsmuster, auch die Karriereverläufe in politischen Parteien aus? Und kommen hier Menschen an die Spitze oder in Entscheidungspositionen, die sich durch Mut auszeichnen? Und auch hier sehe ich einige Defizite. Ich möchte jetzt das nicht generell so als vernichtendes Urteil gegen die gesamten Politikerinnen und Politiker sehen. Da gibt es natürlich schon auch andere Beispiele. Aber Menschen, die wirklich Mut haben, auch den Mund aufmachen, auch einmal eine dezidierte Meinung zu sagen, die werden heute in dieser gnadenlosen Social-Media-Zeit schon eher bestraft. Einerseits, und auch die Parteien haben es nicht so gern, wenn man Ecken und Kanten hat, hätte ich das Gefühl.
0: Sagt Katrin Steiner-Hämmerle, sie sagte in einem anderen Originalton, dass du ein Beispiel bist für mutige Politik, die dann vielleicht schlussendlich auch zum Ende geführt hat deiner politischen Karriere?
2: Ja, einerseits nehme ich es gerne als Kompliment, dass das Ende oder die Übergabe all meiner Funktionen 2018 hat einen anderen Grund gehabt, nämlich wir haben drei Kinder, die sind damals noch recht jung gewesen und da waren einfach nach 7 Jahren, waren die Nerven ausgefahren bei meiner Frau, dann recht zackig auch bei mir. Die Frage, Hoffnung auf Besserung, weil einfach, wenn halt einmal ausgefahren bist auf dem Eck, musst du dich grundsätzlich orientieren. Und da war die Frage, ich liebe meine Frau, ich liebe unsere Kinder, ich liebe Politik. Und jetzt, nach 7 Jahren, sind alle drei Lieben nicht mehr vereinbar. Also muss ich mich entscheiden. Und die Entscheidung habe ich nie bereut. Bin total dankbar dafür.
0: Haben mutige Leute wirklich Platz in der Politik?

0: Dass wir auch unsere Frau, unser Mann stehen, auch unsere Meinung kundtun, uns einander zumuten, wird es in der Politik immer gern gesehen, von auch Parteiführungen, habe ich das Gefühl, na, also kann ich jetzt aus dem Parlament berichten, natürlich, wenn so einen Sack voller Flöhe quasi orchestrieren musst mit, keine Ahnung, bei den größeren Parteien, dann 50 Abgeordneten, bist wahrscheinlich sind die Elternparteien jedenfalls super froh, wenn nicht alle zu viel mitdenken, nicht? Weil dann kommst schneller zu einem Entschluss.
1: Stimmvieh?
0: Ja, manchmal sicherlich. Und dann ich bin ja von meinem Doktorat her Systemiker und wir sagen, jedes System, jede Organisation versucht dich in Abhängigkeit zu bringen, damit sie dir auch ein bisschen lenken kann. Und das ist in der Politik besonders zu beobachten, dass die natürlich versuchen, auch jeden Abgeordneten so weit in Abhängigkeit zu bringen, dass sie auch sagen können, du, aber weißt du, nächsten Freitag, wenn du da von der Clublinie abgehst, dann wirst du halt nicht mehr auf der Liste sein bei der nächsten Wahl, ja. Diese Mechanismen sind schon da. Also, und dann gibt es aber auch mutige Leute in der Politik. Die Politik ist im Verriss, also vom sozialen Prestigefaktor her bist du also kurz vorm Zuhälter, oder? Und deswegen ist natürlich schon zu beobachten, dass jetzt die Leute nicht unbedingt in die Politik zieht. Und das ist natürlich schade. Wir bräuchten dort aufrechte, mutige, entschlossene, kreative Kräfte.
1: Okay, gut. Noch einmal die Katrin Steiner-Hämmerle. Wenn wir natürlich den NEOS-Gründer hier haben und über Mut oder vielleicht Nicht-Mut der Politik sprechen, sind wir natürlich direkt bei der Koalitionsregierung auf Bundesebene, wo auch die NEOS mitmischen. Hier die Bestandsanalyse von der Katrin Steiner-Hämmerle zur Arbeit der Bundesregierung.
2: Politikerinnen und Politiker haben so das Gefühl, wenn man Mut hat für Reformen, dann wird man bestraft von Wählerinnen und Wählern, weil es natürlich auch immer wieder mal Verlierer gibt bei Maßnahmen, bei Veränderungen. Diese Pattstellung, in die sich die drei Regierungsparteien hineinmanövriert haben, da sieht man einfach, dass dieses einerseits, wir lassen eine Reform zu, wer weiß dann, wie die Wählerinnen und Wähler das diskutieren. Und andererseits, wir lassen aber auch unserem Koalitionspartner, einer anderen Partei, einen Erfolg. Also auch dieses gegenseitige Vertrauen ist nicht wirklich vorhanden. Und das Ganze macht uns natürlich dann schon misstrauisch und die Steigerungsform von Misstrauen ist Angst.
1: Mangelndes Vertrauen, Misstrauen, Angst. Steigerungsform, die man ja erklärt dort, aber die man schon denkt hat, wow, wenn es von der Katrin Steiner-Hämmerle kommt.
0: Ja, ich glaube, dass Politik natürlich Angst geführt ist, nicht nur Politik. Also das hat auch, das können wir auch in der Gesellschaft beobachten. Wir haben
1: bleiben wir bei der Bundesregierung. Ich bin abgegangen bei der Frage. Deine Bilanz der Bundesregierung, nicht nur von den NEOS, bringt sie was weiter, auch in den wirklich entscheidenden Fragen, nicht nur so dieses bisschen da, bisschen da.
0: Sie bringt was weiter, aber nicht genug, als dass es für 5 Jahre reichen würde. Also sie müssen sicherlich einen Gang zuschalten in den nächsten Monaten. Und warum in den nächsten Monaten? Weil dann kommen diese Landtagswahlen und dann werden sie sowieso Schisser. Also dann haben sie die Hosen voll. Weil dann
1: die wahlfreie Zeit nicht genutzt?
0: Ja, wenn in den nächsten 8 Monaten keine Weichen gestellt werden, dann war die wahlfreie Zeit nicht genutzt. Und dann, finde ich auch, sollten sie die Verantwortung zurückgeben. Aber noch sind wir nicht drüber über die 8 Monate. Ich glaube, es ist noch ein Fenster da. Ja.
1: Verantwortung zurückgeben in Sachen von Neuwahlen, gehen wir lange um ein Amt muss.
0: Ja, klar, weil sonst ist es ein Elend die nächsten 3,5 Jahre. Nicht? Also, weil da wird nicht viel passieren. Deswegen, es muss beherzt an die Reformen ran, auch zum Beispiel das Gesundheitssystem aus einer Hand. Das ist ja ein seltsamer Kompromiss präsentiert worden und nachher hat man schon zurückgerudert. Also wir brauchen hier im Herbst Klarheit von allen drei Parteien und von allen drei gemeinsam, weil gegeneinander wird es nicht gehen. Dafür wünsche ich Ihnen alles Gute. Hoffen. Prinzip Hoffnung.
1: Okay. Stirbt zuletzt. Wir bleiben zuversichtlich.
0: Ja,
1: genau.
0: Ja,
1: genau. Matthias Strolz bei mir zu Gast. Er hat ein neues Buch geschrieben, das wir nachher noch einmal schauen. Homo Universus. Und da ist nämlich noch ein spannender Satz, habe ich gefunden, nämlich was Eltern meinen, was man ihren Kindern zutrauen soll. Sie wissen sicher, was ich meine. Und darauf kommen wir zu sprechen. Die Welt im Umbruch, wie bleiben wir zuversichtlich? Das ist das Thema, das wir diskutieren. Und auch, was man den Kindern zumuten kann oder soll, das hat sehr viel mit Mut und Zuversicht zu tun. Wie bleiben Sie zuversichtlich, werte Hörerinnen und Hörer? Dornbirn 38:30.

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6: 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Das sind die Menschen.
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2: 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Heute zur Frage: Die Welt im Umbruch, wo bleibt die Zuversicht? Matthias Strolz, das hast du gleich eh und wieder sagen falschen Namen, ich kenne es wohl. Matthias Strolz. Ich habe gesagt, wir schauen einmal in dieses Buch rein, in das du geschrieben hast, Homo Universus. Bei der Unterrubrik Das Recht, Fehler zu machen, bemerkenswerter Satz. Ich lese es kurz vor. Ich erinnere mich an eine junge Führungskraft, mit der ich im Rahmen einer systemischen Aufstellung ihrer familiären Prägung reflektierte. Sie sagte einen Satz, bei dem etliche Teilnehmer im Raum nickten. Ich wünschte, meine Eltern hätten mir früher mehr zugetraut, auch auf die Gefahr hin, dass ich es verbocke. Mhm. Haben wir ein Zutrauensdefizit, gerade unsere Generation? Ich meine, du bist jetzt jünger wie ich, aber müssen wir unseren Kindern mehr zutrauen?
7: Ja, wir müssen ihnen viel zutrauen, ja, weil es wartet ja die Welt auf sie und die müssen es dann auch allein navigieren. Hoffentlich gut verbunden mit anderen Menschen, aber auch natürlich ihr Leben selber in die Hand nehmen. Ja, natürlich haben wir sie zu sehr in Watte gepackt in vielen Bereichen. Ne? Also ich bin ja Bergbauer pur, ich bin natürlich ganz anders aufgewachsen, auch als meine Kinder. Wir haben viel geschafft, wir haben extrem viel Verantwortung gekriegt, damit aber auch Freiheit. Und damit lernst du auch Selbstwirksamkeit. Und das fällt eigentlich alles weg, natürlich in einem heutigen Kontext. Auch für meine Kinder beispielsweise. Und ich habe dann für mich den Schluss gezogen, jetzt habe ich die jüngsten zwei Kinder ab 15 in der Firma auch geringfügiger angestellt und die müssen da mitschaffen. Ich freue mich haxnus, wenn ich sage, dass sie am Bildschirm arbeiten, und ich habe das Gefühl, es ist sinnvolle Zeit am Bildschirm, ja, und es tut ihnen saugut. Jedes Leben will in die Bewährung. Im Sinne von, hey, ich bin wirksam mit meinen Talenten. Und da müssen wir den Kindern auch die Chance geben. Und das heißt Verantwortung übertragen. Verantwortung übertragen heißt auch, ihnen die Freiheit zum Scheitern mitzugeben.
2: Okay.
7: Ja.
2: Also da sehr eine Klugschalter, wieder das Herz rein.
7: Ja.
2: Okay. Wir sind jetzt beim Alfred aus Bregenz. Hallo Alfred.
8: Diese Erde und diese Menschheit, die können wir nicht retten. Und warum? Das zeigt uns die Bibel. Die Menschheit geht immer weiter von Gott weg. Die Welt ist voller Lügen und Betrug. Und darum ist das nicht möglich. Ich habe als Christ so einen Frieden, trotz der Umstände und Zustände. Kehren Sie um in die Gemeinschaft zu Gott. Dann wird der Friede einkehren im Herzen. Und das wünsche ich Ihnen allen.
2: Dankeschön, Alfred, für die guten Wünsche. Schöne Grüße nach Bregenz. Unabhängig vom Anruf von Alfred habe ich auch den Hans Tinkhauser, Pfarrer in Montafon, interviewt, weil mir auch diese, sagen wir, spirituelle Geschichte noch in diese Sendung reingepasst hat. Auch die Glaubensfrage, die jetzt auch der Alfred angesprochen hat. Der Hans Tinkhauser hat gesagt, er als Pfarrer ist nie mutlos, denn er hat sozusagen die Verheißung oder die Geschichte mit Christus, der alles für einen regelt hat, vor Augen. Aber er sagt auch, wir Menschen müssen uns die Welt genau anschauen.
3: Man muss manches natürlich kritisch hinterfragen. Ich würde nicht mit Stopp reagieren, sondern der Mensch muss sich selber bewusst werden, welcher Weg er gehen will und was er alles möchte. Und wir sehen es ja, sobald Menschen mit Einschränkungen zu tun haben, tun sie sich schwer oder wollen diese nicht annehmen oder nicht akzeptieren. Und ich denke, gerade auch die Umweltsituation sagt uns, wir müssen darüber nachdenken, welche Wege wir in der Zukunft gehen können. Und wir merken, dass die Politik auch einiges verschlafen hat, einiges nicht umgesetzt hat, gerade auch in der Schöpfungsverantwortung. Und wir Menschen müssen selber handeln. Wir haben ja auch einen eigenen Verstand erhalten. So müsste auch der Mensch mit Verstand reagieren. Leider Gottes oft nicht der Fall, wie wir sehen. Aus Gewinnsucht, aus Gier, aus Habsucht und all diesen Dingen.
2: Der Verstand kommt kurz.
7: Ja, einerseits den Verstand sind wir eingeladen zu nutzen, sonst hätten wir ihn ja nicht, oder? Weil wir sind ja das einzige Tier auf dem Planeten, das sich selber zuschauen kann beim Denken, eine dreidimensionale Zeitwahrnehmung hat. Also das Eichhörnchen seht ihr nicht, Hagel, zack, 25. September Nüsse sammeln, sondern macht es einfach. Wir haben da ganz spezifische Gaben, da sind wir eingeladen, die zu nutzen. Und dann aber auch unser Herz. Also wir Kinder der Aufklärung, die ganz Geschichte als Kinder des Westens, sind ja die einzige Hochkultur, soweit ich es überblicke, die sagen, das Herz ist ein Pumper. Aber das Herz ist natürlich viel mehr. Also Herzintelligenz. Jetzt gibt es erste wissenschaftliche Forschung, die sagt, oh, es gehen mehr Signale vom Herz in den Kopf als umgekehrt. Also das Herz ist eine Intelligenz, ein Intelligenzzentrum. Und der Buch auch. Der Nobelpreisträger für Physik, der Zeilinger, der sagt, das Wichtigste ist Intuition. Und ab und zu wirst du dann belächelt, wenn du das siehst. Aber jetzt, wir haben beide Kinder, oder? Wenn jetzt angenommen eine Tochter kommt oder ein Sohn und sagt, du, ich heirate, dann setzen wir doch mit unserem Partner ans Hinsehen und sagen, ich hoffe, das Herz ist mit dabei, oder? Also, wenn wir dann auch fragen, was kann ich tun und was ist wichtig? Wenn ich so mein Kind mit 26 mir vorstelle, was wünsche ich ihm? Ich wünsche ihm, dass er mit lieben Menschen umgeben ist. Ich wünsche ihm Frieden. Ich wünsche ihm Selbstwirksamkeit. Ich wünsche ihm Lebenszufriedenheit. Warum können wir das denn nicht zum politischen Programm machen? Warum ist es lächerlich, wenn man das zu politischen Dimensionen erhebt? Und dann natürlich auch der letzte Punkt, diese Frage der spirituellen Verbundenheit. Also wie sehe ich mich in diesem Universum, auf dem Planeten? Und natürlich sind wir Teil der Natur und dieser Schöpfungsgeschichte, die unterwegs ist. Und wenn wir uns von dem abspalten, dann verlieren wir halt auch den Sinnzusammenhang. Deswegen, ich kann da sehr zustimmen, würde es in andere Worte kleiden, wie jetzt der Herr aus Dornbirn, Alois oder Alfons. Alfred aus Bregenz. Aber natürlich braucht sowas wie eine Verbundenheit mit den Formen des Lebens, die uns umgeben und dem großen Ganzen. Und die haben wir ein Stück weit auch verloren und die dürfen wir wieder entdecken. Und vielleicht hilft uns die künstliche Intelligenz, weil wenn die beim Denken schneller wird wie wir, ist ja die Frage, was sind wir noch außer Denker? Und wir sind natürlich ein ganzheitliches...
2: Wir sind Fühler.
7: Wir sind auch Fühler.
2: Wir sind also primär Fühler. Ja. Ich glaube, das ist das, was uns dann von der Maschine unterscheidet. Absolut. Weil wenn die Maschinen leiden und wenn sie sich freuen, dann haben wir die verloren.
7: Sie haben kein Herz. Sie haben keine Intuition. Also das macht uns einzigartig. Und deswegen dürfen wir das kultivieren.
2: Jetzt möchte ich nochmal den Hans Dinkhauser, den Pfarrer aus dem Montafon, zu Wort kommen lassen. Ich weiß nur nicht, wie das ist. Bleiben wir wie im Plan, nämlich der Glaube. Er hat ja eingangs des Interviews schon gesagt, der Hans, ich glaube, also habe ich kein Problem. Ich erkläre eine sehr einseitige Meinung. Und er sagt im weiteren Verlauf des Interviews, Glaube hilft.
3: Strolz hat dort sicherlich recht, wenn man sich Gedanken machen muss, aber diese Gedanken gehen wieder nicht ins Nichts, sondern die christliche Spiritualität verlässt sich auch dort wieder auf diesen Schöpfergott und der Menschheit muss bewusst sein, dass wir uns wieder auf diesen Schöpfergott besinnen müssen und es heißt ja auch in den biblischen Texten, macht euch die Erde untertan, aber es heißt nicht, missbraucht sie und zerstört sie.
2: Sie sagen uns, wer nicht glaubt, hat es schwierig auf dieser Welt.
3: Ich denke schon, dass der nicht glaubt, es schwierig hat und zunehmend in Schwierigkeiten gerät. Davon bin ich eigentlich felsenfest überzeugt.
7: Ja, also okay. Ich kann da schon mit. Wird es in andere Worte kleiden. Ja. Ich bin jetzt
2: selber Inhalt anderer Worte.
7: Ja, ich bin jetzt da, zwei Wochen da, oder 10 Tage in Vorarlberg oder wohnt's Wien und habe einen halben Tag ausgeschnitten Bergtour gemacht auf meinen Hausberg Glongspitze und das war der 4. Todestag von der Mama. Und ich habe das Gefühl gehabt, auf der Glongspitze im Klostertal, die Mama ist die ganze Zeit dabei. Gell? Und dann hocke ich da oben, schaue die 1200 Meter Abi, sag mein Elternhaus, sag den Friedhof. Und dann spüre ich in mich hinein. Ich bin ja kein Lerner der Maschine, keine künstliche Intelligenz. Ich bin ja ein Mensch. Ich kann in mich hineinspüren. Und ich spüre eine große Zufriedenheit. Ich spüre Frieden in mir. Ich spüre Dankbarkeit in mir. Ich spüre eine Verbundenheit. Also das gelingt mir vor allem auf Bergspitzen, zwischen Himmel und Erde, da gut angebunden. Und weil viele Menschen natürlich in diesen verrückten Zeiten sagen, ja, ich kann eh nichts tun. Und das glaube ich aber nicht. Ich glaube, dass jeder und jede eingeladen ist, in seinem Umfeld und in seinem Wirkungskreis aktiv zu sein und das zu kultivieren. Und wenn wir mehr Frieden wollen und das braucht unser Ziel, dann fängt in jedem Einzelnen von uns an. Und dafür bin ich zuständig. Ja? Und da muss ich ja wissen, was tut mir gut? Wo komme ich in Verbundenheit? Ist es für mich ein Schaumbad, ein Joggen oder Bergtour oder mit dem Hund gehen? Oder,
2: aber ja. Es ist, um auf den Hans Dinkhauser zurückzukommen, es ist der Glaube dabei. Die Glaube, Mama ist dabei.
7: Ja, also
2: in irgendeiner Form, Glaube.
7: Ich bin mit der Mama und mit dem Papa beide verstorben. Jetzt so verbunden wie zu ihren Lebzeiten, anders. Ne? Aber ich habe eine Standleitung, wenn man so will. Und je älter ich werde, umso mehr reifen auch meine tatsächlich christlichen Wurzeln nach. Also Mama hat mich leicht gezwungen zu ministrieren, ja. Sehr Jahre. Ich habe mir dann gedacht, die ganze Geschichte machen keinen Sinn und das ist ja versessene Lebenszeit. Was machen die alten Frauen da, haben ja. Die keine Hobbys? Langsam verstand ich das alles besser und bin über viele Dinge, die ich da auch quasi aufgenommen habe in meiner Kindheit und Jugend im Klostertal, dankbar. Und das ist natürlich eine spirituelle Grundierung. Also ich bin da Abbunder, ja. Und wenn ich dann in Indien hocke, in einem Tempel, dann merke ich, die erzählen das gleich nur in anderen Worten. Oder in Bhutan, dem nachspüre, oder mit einem indigenen Volk in Kolumbien. Das hat mir eigentlich alles eher zurückgebracht in meine Wurzeln. Das ist ganz erstaunlich. Ja.
2: Matthias Strolz heute bei uns zu Gast. Er hat das Buch geschrieben, Homo Universus, unser Mensch, sein Neuentdecken und Leben. Und wir diskutieren über die Zuversicht. Wo ist sie geblieben in dieser ach so komplizierten und schnellen Welt? Haben Sie die Zuversicht gefunden oder haben Sie sie nie verloren? Oder sagen Sie, ja, Zuversicht bringt mir eh nichts. Dornbirn noch 38:30 bis um 14 Uhr.

0: Die Welt im Umbruch, wo bleibt die Zuversicht? Unser Thema, das wir mit Matthias Strolz diskutiert haben seit 14 Uhr. Die Christine ist am Telefon. Hallo.
1: Also ich bin schon zuversichtlich, weil ich glaube nicht an Computer und ich glaube auch nicht an künstliche Intelligenz. Das ist wie beim Skifahren. Da fährst du ein paar Mal richtig kurz ab und auf einmal stürzt alles ab. Und was macht denn die künstliche Intelligenz und der Computer hilft einem nicht wieder auf die Füße? Das sind die Menschen. Und wenn man anfängt, die Menschen zu verlieren, dann ist es wirklich gute Nacht.
0: Sagte Christine, schauen wir mal in die Mails. Der Herr Kindle schreibt uns, wenn sich die KI einmal erst verselbstständigt und irgendwann merkt, wie blöd und überflüssiger die Menschen sind, probiert sie uns zu zerstören bzw. sich unserer zu entledigen. Und der Klaus schreibt, es ist tatsächlich so, dass vor allem Europa in eine Katastrophe hineinläuft. Da braucht es nicht einmal die KI dazu. Mhm. Was sagen Sie den Leuten? Matthias?
2: Ja, da gibt es natürlich viel eben Skepsis und auch Sorge, viel auch Misstrauen gegenüber der KI. Ich glaube, es ist die künstliche Intelligenz ist ein Spiegel unseres Menschseins mit allem Licht und Schatten. Und wir haben uns ein weiteres Mal in der Hand, was daraus zu machen. Es kann sich gegen uns wenden, wenn man es kultiviert. Wir müssen einfach nachreifen als Menschen. Die technologischen Sprünge waren schneller wie wir. Und wir müssen es verbinden. Wir Menschen bleiben Lebewesen aus Fleisch und Blut, in Zeit und Raum gebettet, vergänglich. Also wir kommen nackt hin, wir gehen nackt aus, sind dazwischen bist ein paar Jahrzehnte Mensch. Das Abend ein Mensch sein. Dann habe ich wieder eine ewige Seele. Und das ist ein großes Abenteuer. Und jetzt kommt halt zu diesem Abenteuer dazu, das die künstliche Intelligenz. Und wichtig ist, dass man da nicht irgendwie, dass das nicht das noch mehr entfremdet. Zum Beispiel von der Natur, von anderen Formen des Lebens, von anderen Menschen, sondern wir werden sie lernen müssen, einzubetten in unser Leben. Und mir ist immer wichtig, dann auch praktisch zu sein. Ich bin jetzt auch Mitgründer eines Unternehmens, wo man zum Beispiel aus Schadholz, also aus Schadholzbäumen, Massivholzbausteine machen mit Trickbrick. Ja, weil sie Räder kannst viel, Schreiber auch, nur du musst so tun. Und zum Beispiel im Baubereich ist so, dass wir leben im Jahr 2026 in Häusern, die sind am Ende ihres Lebenszyklus Sondermüll. Also leben wir im Sondermüll. Und dann sagen wir, das muss doch besser gehen. Und da finden wir eine Lösung, auch mit KI im Übrigen, wo wir eine 23 Meter lange Robotiklinie haben mit KI, wo wir Käferbäume verwenden können, zum Beispiel auch schneiden das schlechte Usser und machen Bausteine. Und das ist so mein Bild von KI auch nutzbar machen für uns, für hohe Lebensqualität, Wohnqualität. Also wir müssen es integrieren. Nicht als Feind betrachten, es ist da und wird nicht mehr verschwinden, sondern wir müssen ihm einen Platz geben, ohne dass es uns erdrückt.
0: Käferbäume, Borkenkäferbäume.
2: Ja.
0: Ja, klar. Auch noch einmal das Thema KI, das zieht sich, das sieht man, wie präsent das Thema ist, zieht sich durch die ganze Sendung durch. Das Schlusswort hat der Charlie Walter. Hallo Charlie.
3: Also ich hoffe nicht, dass es der Herr Strolz böse nimmt, aber er hat sehr viel Meinung für sehr wenig Macht. Das klingt ein bisschen seltsam. So, er redet viel, es hat also ein bisschen etwas Missionarisches. Ich bin zuversichtlich. Warum? Weil ich Erkenntnis, Erfahrung in meinem Beruf erlangt habe und die kann man in jede Zeit weiter transformieren. Die KI wird irgendwann einmal anstehen. Die wird vielleicht eine Kopie, eine minimale schlechte Kopie sein. Sie mag sehr gut sein, in vielen Dingen besser als wir, aber ich bin zuversichtlich. Und das Zweite ist, das Dritte ist, was ich sagen wollte, dass wenn man vier Sprachen spricht und man ist ein Idiot, dann kann man auch mit der KI, merkt es, ah, das ist ein Idiot, die checkt es, denke ich. Davon bin ich überzeugt und ich denke, dass man sich auch den annehmen muss, der KI, und dann kann man das auch sinnvoll nutzen. Und aber als Mensch, wenn man auch, wie der Herr Pfarrer schon gesagt hat, wenn man Glaube hat, das ist für viele auch eine Lösung oder eine Möglichkeit von Lösung. Da gibt es im Langlaufen eine Parabel, das heißt situativ, variabel verfügbar, je nach Situation habe ich etwas, was verfügbar ist und dementsprechend kann ich es anwenden. Und ich denke, da sind ganz viele Fähigkeiten eingeschnitten, wo denn quasi die KI vom Mensch sehr viel lernen kann.
0: Sagt der Charlie Walter. Und 33 Sekunden jetzt noch von Andreas Brenn von der Supro zum Thema, wie kann ich die Zuversicht in meinem Leben behalten?
4: Also dann kann ich Ihnen nur raten, auf sich selber zu hören, auf den eigenen Körper zu hören. Und das zweite Wichtige, sich mit wohlgesonnenen Menschen zu umgeben, mit denen in den Austausch zu gehen, auch den Moment zu genießen und zu sagen, ja, ich lebe jetzt eben hier und jetzt und was auf der Welt gerade immer abgeht, das kann ich in wenigsten Fällen wirklich beeinflussen. Also beeinflusse ich das, was ich wirklich beeinflussen kann, und das ist meine unmittelbare Umgebung, meine Umwelt, und da helfen natürlich gute Freunde, eine tolle Familie, absolut.
0: Sagt Andreas Brenn, wenn ich etwas nicht beeinflussen kann, schiebe ich es beiseite?
2: Ich muss zumindest wissen, was ist mein Kreis an Einflussnahme, mein möglich. Ja. Ja, und da ist jeder gefordert mit seinen Talenten, jeder oder andere, und wir sind eingeladen und in der Pflicht, unser Talent in den Dienst zu stellen, ja, und das Leben ganz konkret anzupacken. Niemand von uns ist ohnmächtig. Ja, und mir ist dabei immer wichtig, eben in mehreren Feldern auch zu Hause zu sein und nicht nur im Kopf, sondern ich mag das jetzt auch zum Beispiel, dass wir, wenn wir einen Naturbaustein erzeugen, das ist großartig, sowas. Ja, weil natürlich der Herr, der sagt, da redet man zu viel. Ich verstehe die Kritik, wenn es nur Rede wäre, das ist mir wichtig, dass ich da auch unternehmerisch in Feldern tätig bin, wo ganz konkret was erzeugt wird. Ja, zum Nutzen, zum Wohle der Menschen.
0: Matthias Strolz, danke für deinen Besuch hier. Immer spannend mit dir.
2: Dankeschön.
0: Alles Gute fürs Buch.
2: Ja,
0: es ist ein wildes Buch.
2: Ein schönes, wildes Buch.
0: Ein schönes, aber optischer. Alles Gute.
2: Bis Dankeschön, bald.
0: Ciao, Matthias. Servus. Wo ist die EU-Asylpolitik? Das ist die Frage, die wir morgen stellen nach den Vorfällen auf der spanischen Enklave Ceuta. 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Die Interessen der einzelnen Staaten scheinen kaum miteinander vereinbar zu sein. 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Er ist Migrationsforscher aus Frankfurt und wird via Online-Schaltung uns zugeschaltet sein. Die Asylpolitik und wie die ganze nach Vorarlberg reinspielt, das ist das Thema morgen. Wieder mit Ihnen ab 13 Uhr.

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1: Am Mikrofon ist Miriam Reichel. Die Zahl der Asylanträge ist stark gesunken. Bis Ende Juli haben in Österreich rund 5.700 Menschen um Asyl angesucht. Nur rund halb so viele wie im gleichen Zeitraum des Vorjahres. Beate Tomasowitz aus unserer Chronikredaktion. Warum ist das so?
2: Ein Grund ist die geänderte politische Situation in Syrien nach dem Sturz des Assad-Regimes. Syrerinnen und Syrer waren über lange Jahre die größte Gruppe unter den Antragstellern und viele warten jetzt ab und kommen gar nicht mehr. Und dann haben sich für Syrer und vor allem Afghanen auch die Fluchtrouten geändert. Der Weg über Serbien und Ungarn nach Österreich ist aufgrund der strengen Kontrollen durch die Serben und Ungarn unattraktiv geworden, weil das Risiko, erwischt zu werden, so hoch ist. Die Schlepper verlangen noch mehr Geld und damit ist der Weg einfach zu teuer.
1: Österreich unterstützt Syrerinnen und Syrer ja bei der Rückkehr. Funktioniert das?
2: Heuer sind 240 Personen ausgereist und nach Syrien zurückgekehrt. Es könnten aber auch bald mehr werden, denn seit Juli gibt es eine Art Sonderaktion mit Startgeld von 3.000 Euro für Rückkehrer. Und allein in diesem Monat sind 125 Personen nach Syrien zurückgekehrt. 350 weitere Ausreisen sind laut Innenministerium in Vorbereitung.
1: Laut Innenministerium sind derzeit so wenige Asylwerber in der Grundversorgung wie seit 20 Jahren nicht mehr. Im Krieg zwischen den USA und dem Iran ruft der türkische Präsident Erdogan zu neuen Verhandlungen auf. Er hat mit US-Präsident Trump telefoniert, teilt das türkische Präsidialamt mit. Die 60-tägige Frist, in der sich die USA und der Iran einigen wollten, ist gestern ausgelaufen. In der Straße von Hormus ist heute erneut ein Handelsschiff beschossen worden. Zwei Wochen nach dem Fund einer Sprengstoffdrohne auf dem Flughafen Leipzig wurde heute ein Drohnenzentrum in Sachsen-Anhalt eröffnet. Die Eröffnung war auch ein Wahlkampftermin. Aus Deutschland berichtet Regina Pöll.
3: Es geht um die bessere Technologie beim Erkennen und beim Abwehren von Drohnen, sagt Innenminister Dobrindt.
4: Dass wir den Wettbewerb der Innovationen auch gewinnen können. Das Wettrüsten, das stattfindet zwischen Drohnenabwehr und Drohnenabwehrüberwindungstechnik.
3: Der frühere Passagierflughafen in Kochstedt erlaubt Tests mit Drohnen in Echtzeit. Die Forschung soll rasch ausgebaut werden. Für Sachsen-Anhalts Ministerpräsidenten Schulze von der CDU war die Eröffnung des Zentrums auch ein willkommener Wahlkampftermin. Die AfD liegt knapp 3 Wochen vor der Landtagswahl in Umfragen bei mehr als 40% und setzt vor allem die CDU unter Druck.
1: Und zum Schluss noch zum Fußball. Meistertrainer Dietmar Kübauer hat seinen Vertrag beim LASK bis Sommer 2029 verlängert. Der 55-Jährige führte die Linzer nach seiner Übernahme im Oktober 2025 vom Tabellenvorletzten zum Cupsieg und Meistertitel. Das waren die Nachrichten mit Miriam Reichel.
5: Heute haben ganz klar die Wolken das Sagen. Trotzdem ist es ziemlich schwül bei bis zu 26 Grad. Morgen am Mittwoch scheint von der Früh weg die Sonne und es wird wieder heiß mit bis zu 30 Grad. Und der Donnerstag aus heutiger Sicht eher unbeständig. Von Sonne bis Regen ist alles möglich. Sie sind sicher unterwegs mit Radio Vorarlberg um kurz nach 2. Und auf den Straßen schaut es derzeit gut aus. Sie kommen ohne Probleme voran. Sollten Sie aber doch Infos haben, rufen Sie gerne an 0800 20 4000.
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5: Heute ist irgendwie so ein Tag, an dem man gar kein schlechtes Gewissen haben muss, wenn man am Nachmittag einfach mal nichts Großes mehr vorhat. Draußen grau, also machen wir uns es einfach gemütlich. Und jetzt mit Elton John. Schönen Nachmittag.

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1: Mit Peter Metzler. Der Vorsitz der Landeshauptleutekonferenz hat Vorarlberg bisher rund 18.500 Euro gekostet. Das schreibt Landeshauptmann Markus Wallner in einer Anfragebeantwortung an die SPÖ. Damit wurden Werbemittel und zwei Veranstaltungen bezahlt. Die SPÖ befürchtet eine teure Selbstinszenierung Wallners auf Kosten der Steuerzahler in Vorarlberg. Nach dem Katamaranunfall auf dem Bodensee laufen die Ermittlungen zur Unfallursache weiter. Das Schiff ist in Konstanz gegen eine Hafenmauer geprallt. Dabei wurden 12 Menschen verletzt. Die Schadenshöhe wird auf bis zu 1 Million Euro geschätzt. Die Polizei sucht nach einem Verkehrsunfall mit Fahrerflucht in Lauterach nach Zeugen. Am Freitag hat ein Auto auf der Lange Gasse in Richtung Wolfurt eine E-Bikerin überholt. Wegen des geringen Abstands erschrak die 56-Jährige und stürzte. Sie verletzte sich am Auge und an der Hand.
0: Heute ist eigentlich das perfekte Wetter zum Sportlern. Die Sonne knallt heute nicht runter, feine Temperaturen. Da muss ich glaube fast noch Ründle Renner gehen. Morgen am Mittwoch scheint von der Früh weg die Sonne und es wird wieder heiß mit bis zu 30 Grad. Und der Donnerstag aus heutiger Sicht eher unbeständig. Von Sonne bis Regen ist alles möglich. Sie sind sicher unterwegs mit Radio Vorarlberg um 2:30 und auf den Straßen ist der Verkehr überschaubar, aktuell überall unter 10 Minuten Zeitverlust. Falls Sie aber doch Infos haben, rufen Sie gerne an 0800 20 4000.
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Schönen Dienstag. Die einen zählen noch die Tage bis zum Urlaub und die anderen sind längst schon wieder zurück. In dem Fall kennen Sie vielleicht das Phänomen, kaum ist der Urlaub vorbei, überlegt man sich schon wieder, wo könnte es als nächstes hingehen. Wohin die Reise?

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2: Am Mikrofon ist Miriam Reichel. Die Neos wollen das Pensionsantrittsalter schrittweise auf 67 erhöhen. Im ORF-Sommergespräch schlägt Parteichefin Beate Meindl-Reisinger einen Pensionsgipfel im Herbst vor. Die anderen Parteien zeigen sich aber eher ablehnend. Julian Paschinger berichtet.
3: Geht es nach den Pinken, soll das gesetzliche Pensionsantrittsalter ab 2030 schrittweise angehoben werden. Auch in Teilen der ÖVP wurde der Pensionsantritt mit 65 zuletzt in Frage gestellt. Einen Gipfel im Herbst lehnt Seniorenbundchefin Ingrid Korosek nun aber ab.
4: Wir brauchen keine Showpolitik und wir brauchen auch keinen Aktionismus. Was soll bei so einem Gipfel, der ein paar Stunden dauert, herauskommen? Was wir brauchen, ist eine breite Diskussion, nachdenken und diskutieren, keine Schnellschusslösungen.
3: Die SPÖ würde bei einem solchen Gipfel zwar teilnehmen, aber sicher nicht über eine Erhöhung des gesetzlichen Pensionsantrittsalters sprechen, teilt man schriftlich mit. Die Grünen sprechen von einer PR-Show der Neos. Die FPÖ sieht einen Raubzug gegen die eigene Bevölkerung.
2: In den USA beginnt heute ein Prozess gegen den Meta-Konzern, zu dem Instagram, Facebook und WhatsApp gehören. Meta wird vorgeworfen, Kinder und Jugendliche mit seinen Plattformen süchtig und krank zu machen. Mehrere Bundesstaaten fordern drastische Einschränkungen und eine Strafzahlung bis zu umgerechnet 1,2 Milliarden Euro. In der deutschen Stadt Koblenz hat ein 81-jähriger Mann einen Mord gestanden, 32 Jahre nach der Tat. Er sagte aus, die damals 26-jährige US-Touristin Amy Lopez sexuell missbraucht und getötet zu haben. Der Mann war erst im Februar in einem Altersheim festgenommen worden. Er hatte freiwillig eine DNA-Probe abgegeben, die mit Spuren am Leichnam übereinstimmte. Die Handelskette Biller will Rinderbauern mehr Fleisch abnehmen. Wegen der Dürre gibt es derzeit zu wenig Futter. Viele Kühe müssen früher geschlachtet werden. Das zusätzliche Rindfleisch soll ab nächster Woche günstiger verkauft werden. In Österreich werden jedes Jahr 20.000 Menschen wegen Leimborreliose behandelt. Besonders stark betroffen sind Kinder und ältere Menschen. Martina Großfurtner berichtet.
5: Borreliose ist die häufigste durch Zecken übertragene Krankheit in Europa und jetzt gibt es zum ersten Mal eine Studie, die das Ausmaß der Krankheit in Österreich zeigt. Die Zahlen sind im Fachblatt für internationale Infektionskrankheiten veröffentlicht worden. Besonders von Borreliose betroffen sind Kinder und ältere Menschen. Regionale Hotspots sind Kärnten und das Burgenland und am öftesten erkranken Menschen im Juli und August. Ein typisches Anzeichen für die Krankheit ist ein ringförmiger roter Hautausschlag, der frühestens 3 Tage nach dem Zeckenbiss auftritt. Wer dazu noch Fieber, Müdigkeit oder Gelenkschmerzen hat, sollte unbedingt zum Arzt. Wird die Erkrankung rechtzeitig erkannt, kann sie mit einem Antibiotikum behandelt werden. Unbehandelt kann es zu Hirnhautentzündungen und Gesichtsnervenlähmungen kommen.
2: Das waren die Nachrichten mit Miriam Reichel.
6: Heute ist ein super Tag für den Haushalt. Auf der Arbeit denkt man sich auch, ja, bei dem Wetter verpasse ich nicht viel. Das ist auch mal fein. Morgen am Mittwoch scheint von der Früh weg die Sonne und es wird wieder heiß mit bis zu 30 Grad. Und der Donnerstag aus heutiger Sicht eher unbeständig. Von Sonne bis Regen ist alles möglich. Sie sind sicher unterwegs mit Radio Vorarlberg um kurz nach 3. In Feldkirch brauchen Sie auf der Lichtensteiner Straße vor der Bärenkreuzung knapp 10 Minuten länger. Ansonsten alles überschaubar, aber falls Sie doch noch was entdecken sollten, rufen Sie gerne an 0800 20 4000.
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6: Einen schönen Dienstag.

0: schönen Nachmittag. 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
4: Schönen Dienstag. 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
5: Mit Peter Metzler. Am Landesgericht Feldkirch läuft seit dem Vormittag der Prozess rund um den Legionellenausbruch im Vorjahr. Die Infektionen sind laut Anklage von einem Kühlturm ausgegangen, der nicht ordentlich gereinigt wurde. Im Prozess hat ein Mitarbeiter des betroffenen Unternehmens ausgesagt, dass die Dosierpumpe für das Desinfektionsmittel immer wieder deaktiviert wurde. Er wisse aber nicht, wer sie abgeschaltet habe. Der Vorsitz der Landeshauptleutekonferenz hat Vorarlberg bisher rund 18.000

0: auf Kosten der Steuerzahler in Vorarlberg. Nach dem Katamaranunfall auf dem Bodensee laufen die Ermittlungen zur Unfallursache weiter. Das Schiff ist in Konstanz gegen eine Hafenmauer geprallt. Dabei wurden 12 Menschen verletzt. Die Schadenshöhe wird auf bis zu 1 Million Euro geschätzt.
1: Heute haben ganz klar die Wolken das Sagen. Morgen am Mittwoch schaut schon wieder anders aus. Die Sonne scheint und es wird wieder heiß mit bis zu 30 Grad. Und der Donnerstag aus heutiger Sicht eher unbeständig. Von Sonne bis Regen ist alles möglich. Sie sind sicher unterwegs mit Radio Vorarlberg um 3:30 und aktuell kommen Sie überall in unter 10 Minuten Zeitverlust durch. Falls Sie aber doch Infos haben, rufen Sie gerne an 0800 20 4000.
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Schönen Dienstag. Wir kennen eine Sprache. Diese Sprache, die heißt Musik. Singt Falco in The Sound of Music. Und ganz ehrlich, da ist schon was dran. Egal woher man kommt, egal welche Sprache man spricht, Musik schafft es irgendwie ja trotzdem, uns alle zu erreichen.

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1: Am Mikrofon ist Miriam Reichel. Die Gewerkschaft wirft heimischen Betrieben vor, zu wenige Lehrlinge auszubilden. Und das, obwohl sie gleichzeitig über einen Mangel an Fachkräften klagen würden. Deshalb will man Betriebe ohne Lehrlinge jetzt zur Kasse bitten. Martin Rauter berichtet.
2: In der Tischlerei Hansel im 5. Wiener Gemeindebezirk absolviert Ismail gerade eine Lehre. Die Arbeit gefällt ihm, aber Lehrstellen zu finden sei gar nicht so einfach.
3: Es dauert manchmal wirklich urlange und ich habe auch wirklich viele Bekannte, die eine Lehrstelle suchen.
2: Nicht überall wird so fleißig ausgebildet. Laut Gewerkschaft ist in den letzten 20 Jahren jeder dritte Ausbildungsbetrieb verloren gegangen. Deshalb hat der Vorsitzende der Gewerkschaft ProG, Reinhold Binder, die Idee, einen Ausbildungsfonds einzurichten.
4: Jene Betriebe, die nicht ausbilden, zahlen in einen Fonds ein und aus diesem Fonds werden Betriebe unterstützt, die gute, qualitative Berufsausbildung realisieren.
2: Michael Kotzlik, Chef der Tischlerei Hansel, hält davon nicht viel.
5: Vielleicht wäre es besser, wenn man die lehrlingaufnehmenden Firmen doch ein bisschen mehr fördert.
2: In seinem Betrieb arbeiten derzeit gleich 5 Lehrlinge.
1: Die lange Trockenheit in diesem Sommer wirkt sich auch auf die Wälder aus. Im Weinviertel oder im Mühlviertel gibt es Regionen, in denen Bäume beginnen abzusterben, warnt der Biodiversitätsforscher Franz Essel von der Uni Wien.
6: Heuer mitten im Sommer stehen statt grünen Bäumen, das wäre ja das, was wir um die Jahreszeit erwarten würden, in vielen Regionen eigentlich Baumgerippe. Mit vertrocknetem Laub, braunem Laub oder gänzlich ohne Laub, weil sie das Laub schon abgeworfen haben. Es ist ganz klar, dass viele der besonders stark geschädigten Bestände auch zum Teil absterben werden. Also wir werden im Herbst wirklich viele tote Bäume im Wald sehen. Es ist ganz klar, dass diese massiven Waldschäden starke Auswirkungen haben werden auf den Holzpreis in den nächsten Jahren, aber letztlich auch auf die Einkommenssituation der ganz vielen Waldbesitzer, die wir in Österreich haben.
1: Die Dürre setzt auch Österreichs Landwirtschaft enorm unter Druck. Die Landwirtschaftskammer rechnet bei der Ernte mit einem Drittel weniger Obst und 45% weniger Gemüse. Fast ein Drittel der Schülerinnen und Schüler in Österreich nehmen Nachhilfe, wie eine Studie der Arbeiterkammer zeigt. Demnach geben Eltern dafür im Schnitt jährlich 720 Euro pro Kind aus. Die Volkshilfe kritisiert, dass sich ärmere Familien das nicht leisten können. Die Arbeiterkammer spricht von einem Systemversagen in Österreichs Bildungssystem. Sie fordert mehr Unterstützung für ärmere Familien und den Ausbau ganztägiger Bildungsangebote. Beim aktuellen Ebola-Ausbruch in Zentralafrika sind schon mehr als 2300 Menschen ums Leben gekommen. Um die Krankheit einzudämmen, spendet die EU jetzt Ebola-Schnelltests. Die Tests im Wert von 2,5 Millionen Euro sollen noch im August in die Demokratische Republik Kongo geliefert werden. Damit sollen Ebola-Fälle früher erkannt und Betroffene schneller versorgt werden können, heißt es von der EU-Kommission. Das waren die Nachrichten mit Miriam Reichel.
7: Heute Abend und in der kommenden Nacht ist es bewölkt und trocken. Die Tiefstwerte 13 bis 19 Grad. Unbedingt lüften, weil morgen Mittwoch wird es wieder hochsommerlich. 27 bis 31 Grad im Schatten. Am Donnerstag dann wolkig mit etwas Sonnenschein. Im Laufe des Tages sind Gewitter möglich. Schwüle 22 bis 28 Grad. Der Verkehrsservice hier bei Radio Vorarlberg 3 nach 4. Wenn Sie Hinweise haben, gerne einfach melden. Kostenlos 0800 20 4000. Gute Fahrt.
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7: Du gleich La Gamisa Negra mit Juanes. Schönen Dienstagnachmittag.

0: Radio Vorarlberg am gleich Viertel nach vier an diesem Dienstag. Und Respekt an die Melanie aus Weiler. Die hat drei Kinder zu Hause, drei Schulpflichtige und einer kostet heuer besonders viel. Ja?
1: Der kommt in die Mittelschule und hat sich einen neuen Rucksack ausgesucht.
2: Ich bewundere wirklich alle Mütter und generell Eltern wie die, die das im Griff haben, die dafür sorgen, dass da bei der Kids alles beieinander ist. Weil ich kann mir vorstellen, da gibt es noch viel zu organisieren und zu kaufen.
1: Ja, genau.
2: Und wir unterstützen die mit 300 Euro.
1: Ja, voll super. Vielen herzlichen Dank.
0: Und das, weil die Melanie ihren Namen heute früh gehört hat. Wir haben sie gezogen, nachdem sie uns ihre Rechnung über die Schulsachen geschickt hat. Das können Sie auch tun. Sie haben Zeit bis morgen früh 7:30. Weil kurz nach 7:30, da gibt es die nächste Ziehung. radio.vorarlberg@orf.at. Dominik Dupré und Nicole Oberhauser freuen sich auf Sie.
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0: Desireless. Voyage, Voyage. Viel Abwechslung in Sachen Musik. Auch nach 16:30. Steve Miller Band ist mit dabei. Dann die Crystal Stürmer mit Was wirklich bleibt. Und auch Michael Jackson. Der ist bad. Ich hoffe, Ihnen geht's gut. 16.30 Uhr ist das jetzt hier mit Radio Vorarlberg. Die Nachrichten.
1: Mit Peter Metzler. Seit 9 Uhr früh läuft am Landesgericht der Prozess wegen des Legionellenausbruchs im Vorjahr. Damals mussten 42 Menschen ins Spital. Die Bakterien sollen durch einen Kühlturm der Firma Radpack verteilt worden sein. Heute müssen sich zwei Mitarbeiter des Unternehmens und ein externer Fachmann dafür verantworten. Ihnen wird fahrlässige Gemeingefährdung vorgeworfen. Moritz Moser mit Einzelheiten.
2: Der Kühlturm bei Radpack wurde mit dem Wasser der Bregenzer Ach betrieben. Das habe bei ihm Hygienefragen ausgelöst, sagt einer der Angeklagten. Der Geschäftsführer habe daraufhin achselzuckend reagiert, er werde schon gereinigt werden. Gleichzeitig sei es immer wieder vorgekommen, dass eine Dosierpumpe, die

0: einer der Angeklagten, er war damals für die Technik bei Radbach verantwortlich, hat gesagt, die Amtssachverständigen hätten bei ihren zweijährigen Kontrollen keine Informationen zum Kühlturm sehen wollen und die Anlage auch nicht inspiziert.
1: Nach dem Katamaran-Unfall auf dem Bodensee laufen die Ermittlungen weiter. Der Katamaran ist für die Untersuchung der Behörden sichergestellt. Einen Hinweis auf die Unfallursache gibt es derzeit nicht. Das Schiff ist in Konstanz gegen eine Hafenmauer geprallt. Seit Juli hat Vorarlberg den Vorsitz in der Landeshauptleutekonferenz. Das bedeutet nicht nur mehr Arbeit, sondern auch mehr bundesweite Auftritte für Landeshauptmann Markus Wallner. Und deshalb macht die Landesregierung mit dem Vorsitz auch gerne Eigenwerbung. Für die SPÖ eine reine Selbstinszenierung, die viel Geld kostet. David Breznik berichtet.
2: Neue Logos, bedruckte Banner, Fahnen, Transparente, Kugelschreiber und sogar Tabletteinleger für die Landhauskantine. Dass Vorarlberg derzeit den Vorsitz hat, ist kaum zu übersehen, findet die SPÖ. Und wollte darum von Markus Wallner wissen, was das alles kostet. Vor allem vor dem Hintergrund des Sparkurses, den Schwarz-Blau derzeit durchdrückt, so SPÖ-Clubchef Mario Leiter in der Anfrage. Der angesprochene Landeshauptmann nennt Kosten in Höhe von rund 18.500 Euro für Werbemittel, die Übernahmeveranstaltung Anfang Juli und den Vorarlbergabend in Wien. Das sei das sparsamste Budget für einen Ländervorsitz der letzten 13 Jahre.
1: Die Polizei sucht nach einem Verkehrsunfall mit Fahrerflucht in Lauterach nach Zeugen. Am Freitag hat ein Auto auf der Lange Gasse in Richtung Wolfurt eine E-Bikerin überholt. Wegen des geringen Abstands erschrak die 56-Jährige und stürzte. Sie verletzte sich am Auge und an der Hand. Die österreichischen Skidamen machen sich nach und nach auf den Weg nach Südamerika. Beim vierwöchigen Schneetraining sind aber nicht alle Vorarlbergerinnen mit dabei. Andreas Blum aus unserer Sportredaktion.
3: Für Katharina Lienzberger zum Beispiel kommt das Schneetraining am Gletscher in Chile noch zu früh. Die Göfnerin wird laut dem neuen Cheftrainer Hannes Zöchling nach ihrer schweren Schienbeinverletzung erst Mitte bis Ende September mit dem Skifahren beginnen. Wann Lienzberger in den Weltcup zurückkehren wird, ist deshalb noch offen. Auch Magdalena Ecker wird nach ihrem Kreuzbandriss im Jänner noch nicht nach Übersee fliegen. Die Lecherin möchte auch im September in Europa wieder erstmals in die Skischuhe steigen. Nina Ortlieb ist hingegen bereits mit der Technikgruppe in Argentinien. Olympiasiegerin Ariane Rädler wird Anfang September mit dem Speedteam nach Chile reisen.
4: Ja, der Winter ist noch fern bei uns in Vorarlberg. Die Aussichten, die Wetteraussichten. Jetzt aus der Geosphere Austria von Simon Hölzl.
5: In der kommenden Nacht bleibt kompakte Bewölkung weiterhin ein Thema. Wolkenlücken gibt es vor allem abseits der Berge. Aber im Bergland, da bleibt es wolkig. Da können auch noch ein paar Regentropfen dabei sein. Erst in der Früh lockern die Wolken dann besser auf. Die Temperaturen liegen dann meist bei 14 bis 19 Grad. Morgen setzt sich dafür dann rasch die Sonne durch. Es wird ein sehr sonniger Tag und auch hochsommerlich warm bis zum Nachmittag. Die Höchstwerte liegen dann meist bei 25 bis 30 Grad und dazu weht lebhafter bis starker Westwind. Die zweite Wochenhälfte schaut dann aber wieder durchwegs wechselhaft aus. Es gibt ein Gemisch aus Sonnenschein und Wolken. Schauer und Gewitter sind an allen Tagen wahrscheinlich dabei. Und die Temperaturen, die pendeln sich auf moderatem Niveau ein und liegen an den Nachmittagen meist so bei 19 bis 24 Grad.
4: Und schon sind wir beim Verkehrsservice hier bei Radio Vorarlberg um 4:45. Die zwei längsten Staus einmal in Feldkirch, wenn Sie von Tosters kommen Richtung Bärenkreuzung unterwegs sind. Bitte 10 bis 15 Minuten mehr einplanen. Und in Bregenz auf der Bregenzer Straße, wenn Sie von Lochau kommen Richtung Zentrum unterwegs sind, bitte hier auch zwischen 10 und 15 Minuten mehr einplanen. 0800 20 4000, das ist unsere Gratis-Hotline. Kommen Sie gut an Ihr Ziel.
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1: Seit einem Jahr gibt es die Veggie-Kochlehre. Also wer möchte, kann eine vegetarische Kochlehre machen. Ausbildungsbetriebe gibt es kaum bei uns. Aber in Vorarlberg beginnt jetzt zumindest einmal der erste Veggie-Kochlehrling. Bei mir Angela Ganthaler aus unserer Online-Redaktion. Servus.
2: Ja, genau, die Michaela Berthold bietet das im Hotel Walliserhof in Brand an. Also kann man eine vegetarische Kochlehre machen. Und es gibt sogar schon einen Bewerber aus Deutschland.
1: Einen?
2: Mhm, genau.
1: Ja, dann wünschen wir ihm jetzt schon auf jeden Fall alles, alles Gute. Aber was ist, wenn der ausgelernte Veggie-Koch dann sich's anders überlegt und doch noch mit Fisch oder Fleisch kochen möchte?
2: Dann muss er an die 3 Lehrjahre noch 2 dazuhängen. Und dann ist er nicht nur Veggie-Koch, sondern hat auch die ganz normale Kochlehre.
1: Dann wäre er vollständig ausgebildet.
2: Ja, genau.
1: Okay, alles, alles Gute. Zuerst einmal für die 3 Jahre und wer weiß, vielleicht werden es 5 draus.

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3: Herzlich willkommen zum Journal um 5 mit diesen Themen. Höhere Gehälter im Tourismus. Ab Oktober gibt es um 3% mehr. Und die Straße von Hormus ist wieder geschlossen. Der Iran erhöht also den Druck auf die USA. Am Mikrofon ist Miriam Reichel. In der Tourismusbranche gibt es nach 10 Verhandlungen einen neuen Kollektivvertrag. Rund 250.000 Beschäftigte bekommen ab Oktober mehr Geld. Paula Schönberger und Vanessa Gruber berichten.
4: Im Tourismus steigen die Löhne ab Oktober im Schnitt um 3,02%. Lehrlinge erhalten durchschnittlich 3,44% mehr. Dem heutigen Abschluss sind zähe Verhandlungen und sogar ein zwischenzeitlicher Abbruch im Juni vorangegangen. Die nun erzielte Einigung liegt nur 0,02% über dem damaligen Letztangebot der Arbeitgeber. Dazu sagt Eva Eberhardt, Chefverhandlerin von der Gewerkschaft, wieder:
5: Das ist natürlich kein Triumph, aber wir haben uns trotzdem weiter nach vorne bewegt und nicht mit einer Nullrunde beendet. Also das lohnt sich immer.
4: Für die meisten Beschäftigten ist zusätzlich eine fixe Einmalzahlung vereinbart worden. Alois Reiner, Chefverhandler und Gastronomieobmann der Wirtschaftskammer, bezeichnet den Abschluss als fairen und verantwortungsvollen Kompromiss in wirtschaftlich äußerst fordernden Zeiten.
3: Im Iran-Krieg ist weiter keine Lösung in Sicht. Der Iran verkündet heute jedenfalls, die Straße von Hormus bleibe geschlossen, bis die USA das gemeinsame Rahmenabkommen umsetzen. Barbara Chandl berichtet.
6: Irans Parlamentspräsident Mohammad Bagher Ghalibaf findet heute klare Worte, die an die USA gerichtet sind.
7: Solange Amerika seine Verpflichtungen nicht erfüllt, einschließlich der Freigabe eingefrorener Vermögenswerte, der Aufhebung der Ölsanktionen oder auch der Beendigung von Bedrohungen und militärischen Operationen an allen Fronten, wird die Straße von Hormus nicht wieder geöffnet.
6: US-Präsident Donald Trump sorgt unterdessen wegen eines Posts auf seiner Plattform Truth Social für Aufregung. Dort bezeichnet er die Straße von Hormus als New US Territory, also neues US-Gebiet. Kritik daran lässt nicht lange auf sich warten. Bald wird sich seine Illusion bezüglich der Straße von Hormus korrigieren. Oder wir werden die Illusionen dieses Verblendeten korrigieren, so Irans Vizeaußenminister.
3: In weiten Teilen Europas steigt die Sonnenbrandgefahr. Denn seit 2013 hat die UV-Strahlung deutlich zugenommen, wie eine Studie aus Wien zeigt. Hauptgrund dafür ist die abnehmende Wolkenbedeckung. Damit steigt auch das Hautkrebsrisiko. Christina Singer berichtet.
8: Mehr Sonne heißt auch mehr UV-Belastung. Das belegen Daten von 40 Messstationen in ganz Europa. Demnach ist die UV-Strahlung zumindest seit 2013 an mehr als der Hälfte der Messstationen merklich angestiegen. In Österreich wurde in Dornbirn, in Wien und am Sonnblick gemessen. Die Studienautoren unter Leitung der WetMed-Uni Wien sehen als Hauptgrund für den Anstieg die immer öfter fehlende Bewölkung im Zuge der Klimaerwärmung, denn ohne Wolkendecke kommt mehr UV-Strahlung in Bodennähe an. UV-Strahlen können Sonnenbrand verursachen und im schlimmsten Fall zu Hautkrebs führen. Dem Forschungsteam zufolge müsse man jetzt die Auswirkungen der steigenden UV-Strahlung genauer untersuchen, sowohl im Hinblick auf die menschliche Gesundheit als auch auf die Ökosysteme.
3: Verkehrsexperten rufen Eltern dazu auf, den Schulweg mit ihren Kindern schon in den letzten Ferienwochen zu üben. Im Vorjahr sind fast 580 Schülerinnen und Schüler unter 15 Jahren bei Unfällen auf dem Weg in die Schule verletzt worden. Das sind deutlich mehr als in den Jahren davor. Der Chat-GPT-Entwickler OpenAI bringt eine Version des Chatbots für Jugendliche zwischen 13 und 17 Jahren heraus. Sie bietet mehr Kontrolle für Eltern und mehr Sicherheitsfunktionen. OpenAI kämpft derzeit gegen mehrere Klagen. Dem Unternehmen wird vorgeworfen, Chat-GPT würde Kindern schaden. Und jetzt noch zum Sport. Während beim GAK noch ein Trainer gesucht wird, ist beim LASK die Trainerzukunft jetzt geklärt. Philipp Watzak.
9: Didi Kübauer bleibt Trainer beim LASK. Der Meistercoach hat seinen Vertrag bis Sommer 2029 verlängert, wie die Linzer heute bekannt gegeben haben. Kübauer hat den LASK letzten Oktober als Tabellenvorletzter übernommen und in einer sensationellen Saison zum Double aus Meistertitel und Cupsieg geführt. Morgen um 21 Uhr spielt der LASK dann in der Champions-League-Qualifikation gegen Celtic aus Schottland um den Einzug in die Hauptrunde.
3: Das war das Journal um 5 mit Miriam Reichel.
10: Bewölkt und trocken verläuft der heutige Abend und die kommende Nacht. Die Tiefstwerte 13 bis 19 Grad. Durchlüften, weil morgen Mittwoch wird es noch einmal sommerlich. Bis 31 Grad im Schatten haben wir und am Donnerstag dann wolkig mit etwas Sonnenschein. Im Laufe des Tages sind auch Gewitter möglich. Es wird schwüle 22 bis 28 Grad geben. Eine gute Fahrt hier mit dem Radio Vorarlberg Verkehrsservice. Achten Sie bitte generell auf Ihre Geschwindigkeit, ganz besonders auf der A14 und zwar vom Blut Fahrt Richtung Feldkirch bei der Baustelle. Bitte hier den 60er einhalten. Und dann haben wir im Feierabendverkehr Wartezeiten bzw. Mehrzeiten, die es hier einzuplanen gilt. Einmal in Bregenz auf der Bregenzer Straße. Also wenn Sie von Lochau kommend Richtung Zentrum unterwegs sind, bitte 10 bis 15 Minuten hier mehr einplanen. Für alle, die einkaufen oder nach Hause wollen, von Meiningen Richtung Rankwall vor dem Kreisverkehr, hier 15 Minuten mehr einplanen. Dann in Feldkirch von Toasters Richtung Bärenkreuzung eine Viertelstunde mehr einplanen. Und wenn Sie Hinweise haben noch, dann melden kostenlos unter 0800 20 4000. Eine gute Fahrt.
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10: Und gleich mit den Double Brothers. Long Train Running. Aber zuerst einmal ganz gemütlich rein Richtung Feierabend mit Diane Warwick and Friends.

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0: Ja, die Früh hier bei Radio Vorarlberg mit Dominik Dapré und Nicole Oberhauser. Und Dienstag, Feierabend, jetzt um 10 vor halb 6 mit dem Verkehrsservice hier, dass Sie auch sicher nach Hause kommen, wissen, wo Sie was einplanen und der Schatz zu Hause weiß, wie viel Sie später kommen. Zum Beispiel, wenn Sie von Lochau Richtung Bregenz unterwegs sind, auf der Bregenzer Straße bitte 10 bis 15 Minuten mehr einplanen. Und dann in Feldkirch, da ist einmal von Meiningen oder von Altenstadt Richtung Kreisverkehr bei Brederis auf jeden Fall in diese Richtungen brauchen Sie eine Viertelstunde mehr. Und dann noch einmal in Feldkirch und zwar von Toasters kommend Richtung Bärenkreuzung knapp eine Viertelstunde, dann sind Sie da durch. Unsere Gratis-Hotline für Hinweise 0800 20 4000. Gute Fahrt.
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0: Und mit dem Tipp-Tipp ist es 17.30 Uhr geworden. Radio Vorarlberg hier, die Nachrichten.
1: Mit Peter Metzler. Seit 9 Uhr früh läuft am Landesgericht der Prozess wegen des Legionellenausbruchs im Vorjahr. Damals mussten 42 Menschen ins Spital. Die Bakterien sollen durch einen Kühlturm der Firma Radpack verteilt worden sein. Heute müssen sich zwei Mitarbeiter des Unternehmens und ein externer Fachmann dafür verantworten. Ihnen wird fahrlässige Gemeingefährdung vorgeworfen. Moritz Moser mit Einzelheiten.
2: Derzeit läuft die Einvernahme einer Mitarbeiterin der Gesundheitsagentur AGES. Laut ihr ist es sehr, sehr unwahrscheinlich, dass ein anderer Infektionsherd als jener bei Radpack für die 42 Hospitalisierungen verantwortlich war. Die Verteidiger sind bemüht zu betonen, dass es zumindest

0: gewesen. Das heiße aber nicht, dass hier nichts getan worden sei. Sie könne auch nicht mit Sicherheit sagen, dass das Einschreiten der AGES zum schnelleren Auffinden der Quelle geführt habe.
1: Fast jedes vierte Kind nimmt Nachhilfestunden, am häufigsten in Mathematik. Die Familien in Österreich geben dafür im Schnitt pro Jahr und Kind 720 Euro aus. In Vorarlberg gibt es eine Nachhilfeförderung, doch die kommt kaum bei den Familien an, kritisiert die Arbeiterkammer. Martina Huber berichtet.
2: Noch können Kinder und ihre Eltern die letzten Ferienwochen genießen. Mit Schulstart kommt nämlich ein Thema wieder auf: Lernen und Nachhilfe. Laut Zahlen der Arbeiterkammer haben im vergangenen Jahr in Vorarlberg 23% der Schülerinnen und Schüler bezahlte Nachhilfe in Anspruch genommen. Das ist mehr als im österreichweiten Schnitt. Eltern lassen sich das durchschnittlich mehrere hundert Euro pro Jahr kosten. Laut AK gäbe es eine Förderung vom Land, nur die sei im vergangenen Jahr nur 12-mal in Anspruch genommen worden. Bei einem nicht genügend im Zeugnis kann eine Kostenbeihilfe beantragt werden. Diese Förderung gehöre überarbeitet, sodass sie wirklich ankommt.
1: Die Polizei sucht nach einem Verkehrsunfall mit Fahrerflucht in Lautrach nach Zeugen. Am Freitag hat ein Auto bei der Lange Gasse in Richtung Wolfurt eine E-Bikerin überholt. Wegen des geringen Abstands erschrak die 56-Jährige und stürzte. Sie verletzte sich am Auge und an der Hand. Die österreichischen Skidamen machen sich nach und nach auf den Weg nach Südamerika. Beim vierwöchigen Schneetraining sind aber nicht alle Vorarlbergerinnen mit dabei. Andreas Blum aus unserer Sportredaktion.
3: Für Katharina Lienzberger zum Beispiel kommt das Schneetraining am Gletscher in Chile noch zu früh. Die Göfnerin wird laut dem neuen Cheftrainer Hannes Zöchling nach ihrer schweren Schienbeinverletzung erst Mitte bis Ende September mit dem Skifahren beginnen. Wann Lienzberger in den Weltcup zurückkehren wird, ist deshalb noch offen. Auch Magdalena Ecker wird nach ihrem Kreuzbandriss im Jänner noch nicht nach Übersee fliegen. Die Lecherin möchte auch im September in Europa wieder erstmals in die Skischuhe steigen. Nina Ortlieb ist hingegen bereits mit der Technikgruppe in Argentinien. Olympiasiegerin Ariane Rädler wird Anfang September mit dem Speedteam nach Chile reisen.
4: Morgen wird es hochsommerlich noch einmal. 31 Grad im Schatten haben wir und am Donnerstag dann ist schon wieder wolkig. Etwas Sonnenschein ist zwar auch dabei, im Laufe des Tages sind auch Gewitter möglich. Schwüle 22 bis 28 Grad dann und jetzt schon der Verkehrsservice hier bei Radio Vorarlberg um 17:45. Immer noch einiges los im Feierabendverkehr und zwar fangen wir jetzt einmal im Süden an. Die längsten Staus gibt es hier und zwar in der Übersicht einmal von Toasters nach... Von Toasters Richtung Bärenkreuzung. Gute 10 Minuten sind es da auf jeden Fall noch, die Sie mehr einplanen müssen. 10 Minuten, auch wenn Sie von Meiningen Richtung Kreisverkehr bei Brederis unterwegs sind. Und dann immer noch auch in Bregenz, auf der Bregenzer Straße von Lochau kommend Richtung, wie heißt die Straße? Reichsrömer, irgendwas mit R. Warte, ich hab's gleich. Das will ich jetzt wissen. So ehrgeizig bin ich schon noch. Römerstraße? Nein. Ah, steht nicht da. Kriegst nicht her. Das ist die eine Straße rauf zum, Sie wissen eh, Weißes Kreuz. Also gut, lassen wir es, wenn Sie Hinweise haben, einfach anrufen, kostenlos 0800 20 4000 oder wenn Sie die Straße wissen in Bregenz.
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4: Abrechnung Feierabend. Schönen Dienstag.

0: Ein Stau über 10 Minuten ist noch über im Feierabendverkehr, und zwar in Feldkirch von Tosters kommend Richtung Bärenkreuzung. Das war's auch schon. 0800 20 4000, unsere Gratis-Hotline. Gute Fahrt.
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1: Am Mikrofon ist Lorenz Wildner. Die Staatsanwaltschaft Wien ermittelt in einem brisanten Fall rund um das rechtskräftige Urteil gegen Ex-Finanzminister Karl-Heinz Grasser in der Buwog-Affäre. Das berichten APA und Falter. Mit gefälschten Unterlagen wurde eine Bestechlichkeit der Buwog-Richterin behauptet. Der mutmaßliche Fälscher soll dafür Geld von Grassers Anwälten bekommen haben. Beate Tomasowitsch berichtet.
2: Die Verteidiger von Karl-Heinz Grasser haben immer wieder versucht, der Buwog-Richterin Marion Hohenecker Befangenheit nachzuweisen. Das ist bis zum rechtskräftigen Urteil am obersten Gerichtshof nie gelungen. Dann hat ein angeblicher IT-Forensiker behauptet, er könne dabei helfen, diese Befangenheit zu beweisen. Der Mann hat E-Mails vorgelegt, die das beweisen sollten, und er soll Geld dafür verlangt und auch bekommen haben, berichten Austria-Presseagentur und Falter. Eine Sachverhaltsdarstellung wurde von den Anwälten eingebracht, dann haben die Ermittlungen begonnen. Herausgestellt hat sich, dass die Unterlagen, die der angebliche IT-Fachmann vorgelegt hat, gefälscht waren. Das Ermittlungsverfahren gegen die Buwog-Richterin wurde eingestellt. Der Mann selbst ist auch einige Wochen in U-Haft gesessen. In seiner Aussage bei der Staatsanwaltschaft hat er Grassers Anwälte belastet. Grassers Anwälte bestreiten, dass sie Geld für Unterlagen gezahlt haben. Es handle sich um einen Betrüger. Interviews oder Stellungnahmen gibt es keine.
1: Die internationale Atomenergiebehörde hat einige Tonnen Nuklearmaterial in Syrien gefunden. Die syrische Übergangsregierung hat die Behörde demnach darauf aufmerksam gemacht. Das Nuklearmaterial sei wohl ein Erbe des früheren Regimes, betont Interimsaußenminister Al-Shaibani. Taiwan plant Rekordausgaben für sein Militär. Im nächsten Jahr sollen umgerechnet rund 30 Milliarden Euro in Verteidigung investiert werden. Dadurch will das Land sich im Ernstfall gegen die chinesische Armee verteidigen können. Barbara Chandl.
3: China hat den politischen und auch militärischen Druck auf Taiwan in den vergangenen Jahren verstärkt. Und die Sorge vor einer militärischen Übernahme wächst. Taiwan-Experte Thomas Eder.
4: Also das Risiko steigt, aber ich gehe weiterhin davon aus, dass die Volksrepublik eine andere Strategie verfolgt. Beijing will mit diesen Drohgebärden die Bevölkerung auf Taiwan psychologisch zermürben. Und gleichzeitig versucht China auch die amerikanische Bevölkerung und die US-Eliten immer mehr zu überzeugen, dass ein Eingreifen für Taiwan zu kostspielig wäre.
3: Die USA treten seit jeher als Schutzmacht des Inselstaats auf. Die Rekordausgaben, die Taiwan jetzt plant, sind noch nicht beschlossen. Ab Donnerstag berät über den Entwurf das Parlament, in dem die Regierungsparteien keine Mehrheit haben. Ob das Budget in dieser Höhe also tatsächlich beschlossen wird, ist noch offen.
1: Und im Kampf gegen den Ebola-Ausbruch in Zentralafrika stellt die EU Schnelltests im Wert von 2,5 Millionen Euro bereit. Sie sollen noch in diesem Monat in die Demokratische Republik Kongo geliefert werden, um Ebola-Fälle früher zu erkennen und Patienten schneller zu versorgen. Bei dem neuen Ausbruch sind bereits mehr als 2.300 Menschen gestorben. Das waren die Nachrichten mit Lorenz Wildner.
5: Morgen haben wir noch einmal knapp über 30 Grad. Am Donnerstag ist es dann wolkig mit etwas Sonne. Im Laufe des Tages gibt es Gewitter, schwüle 28 Grad, die Höchstwerte. Der Verkehrsservice 3 nach 6, da liegen uns jetzt im Feierabendverkehr keine Staus über 10 Minuten mehr vor. Also da kommen Sie überall ganz gut durch. Allerdings achten Sie generell auf Ihre Geschwindigkeit, und zwar auf der A14, der Autobahn. Der Thomas hat angerufen von Bludenz Richtung Feldkirch im Baustellenbereich von Nützi, das da ist ein 60er. Bitte den auch einhalten, sonst, Sie wissen eh schon. 0800 20 4000, unsere Gratis-Hotline. Kommen Sie gut an.
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5: Einen gemütlichen Abend wünsche ich Ihnen.

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0: Das ist der Rhythmus für alle, die zu Fuß Richtung Feierabend marschieren. 18.30 Uhr, Radio Vorarlberg, jetzt mit den Nachrichten.
1: Mit Peter Metzler. Fast jedes vierte Schulkind in Vorarlberg nimmt bezahlte Nachhilfe, am häufigsten in Mathematik. Familien geben dafür österreichweit durchschnittlich 720 Euro pro Kind und Jahr aus. Die Arbeiterkammer Vorarlberg kritisiert, dass die Landesförderung kaum ankommt. Im Vorjahr sei sie nur 12-mal ausbezahlt worden. Beim Prozess zur Infektionswelle mit Legionellen zeichnet sich eine Vertagung ab. Alleine die drei Angeklagten sind beinahe 6 Stunden lang vernommen worden. Ihnen wird vorgeworfen, einen Kühlturm nicht richtig gereinigt zu haben. Dadurch sollen 42 Menschen im Spital gelandet sein. Am Nachmittag sind weitere Zeugen gehört worden. Beim nächsten Prozesstermin wird auch der Gerichtsgutachter befragt werden. In der heimischen Eishockey-Liga starten die Pioneers Vorarlberg heute mit dem ersten Testspiel so richtig in die neue Saison. Die Feldkircher treffen zu Hause auf den Schweizer Zweitligisten HC Thurgau. Spielbeginn in der Vorarlberg-Halle ist um 19.30 Uhr.
0: Und schon sind wir bei den Wetteraussichten für die nächsten Tage. Also morgen, da müssen wir auf jeden Fall uns noch einmal auf Hitze einstellen. Wir sind es ja gewohnt von den letzten Wochen, aber wer hätte das gedacht? Bis zu 31 Grad im Schatten haben wir morgen. Dann am Donnerstag schwüle 28 Grad sind es. Da haben wir allerdings schon Wolken. Etwas Sonnenschein im Laufe des Tages, sind aber auch immer wieder Gewitter möglich. Ja, und dann der Verkehrsservice noch am Dienstagabend, am Feierabend. Da hatten wir heute nach ordentlichem Feierabendverkehr jetzt eigentlich keine Meldungen mehr. Und wenn Sie Hinweise haben, dann einfach anrufen, kostenlos 0800 20 4000.
2: Gute Fahrt wünscht Ihnen.

0: Respekt. Heute an diesem Dienstag geht mein Respekt an die Melanie. 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
1: Ja, voll super. Vielen herzlichen Dank.
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2: Am Mikrofon ist Lorenz Wildner. Mit gefälschten Unterlagen ist offenbar versucht worden, das rechtskräftige Buwok-Urteil gegen Ex-Finanzminister Karl-Heinz Grasser zu Fall zu bringen. Zielscheibe war die damalige Richterin Marion Hohenecker. Ein ehemaliger IT-Forensiker hat behauptet, er könne ihre Befangenheit beweisen. Die vorgelegten Mails erwiesen sich aber als Fälschungen. Die Ermittlungen gegen Hohenecker sind eingestellt. Gegen den Mann ermittelt die Staatsanwaltschaft Wien jetzt wegen Verleumdung, Beweismittelfälschung und Betrugs. Die NEOS wollen das Pensionsantrittsalter erhöhen. Im ORF-Sommergespräch fordert NEOS-Chefin Beate Meindl-Reisinger dazu einen Pensionsgipfel im Herbst. Die anderen Parteien halten davon aber nichts und erteilen dem Gipfel eine Absage. Viktoria Waldecker berichtet.
3: Von einem Pensionsgipfel hält die ÖVP nichts. Für Seniorenbundpräsidentin Ingrid Korosek ist das Showpolitik.
4: Was soll bei so einem Gipfel, der ein paar Stunden dauert, herauskommen? Was wir brauchen, ist eine breite Diskussion, keine Schnellschusslösungen.
3: Die zuständige Sozialministerin Corinna Schumann von der SPÖ würde an einem Pensionsgipfel zwar teilnehmen, ein Anheben des Pensionsantrittsalters steht für sie aber nicht zur Debatte. Absagen kommen auch von der Opposition, wie Grünen-Sozialsprecher Markus Kotzer und zuerst FPÖ-Generalsekretär Christian Hafenecker sagen.
5: Bei so einem Gipfel, da sind wir ganz sicher nicht dabei.
6: Wir machen sicherlich nicht den Statisten für irgendwelche Regierungsüberschriften der Verliererkoalition.
3: Für die NEOS verhalten sich die anderen Parteien damit verantwortungslos. Ein Pensionsgipfel sei jetzt wichtiger denn je.
2: Die Handelskette Billa will Rinderbauern mehr Fleisch abnehmen. Wegen der Dürre gibt es derzeit zu wenig Futter. Viele Kühe müssen früher geschlachtet werden. Billa will das zusätzliche Rindfleisch ab nächster Woche zu Aktionspreisen verkaufen. Und in den USA hat vor knapp 1,5 Stunden ein Milliardenprozess gegen Meta begonnen, also dem Mutterkonzern von Facebook und Instagram. Es geht um die Frage, ob der Konzern Jugendliche mit seinen Angeboten gezielt süchtig gemacht hat. Das Verfahren könnte weitreichende Auswirkungen auf soziale Medien haben, wie aus den USA Christoph Kohl berichtet.
7: Insgesamt 29 US-Bundesstaaten haben sich der Klage gegen Meta angeschlossen. Sie fordern nicht nur Schadenersatzzahlungen in der Höhe von hunderten Milliarden Dollar, sondern sie wollen auch, dass der Konzern seine Plattformen Instagram und Facebook deutlich verändert, das Suchtpotenzial reduziert. Etwa mit weniger Benachrichtigungen, Einschränkungen beim automatischen Scrollen oder der Abschaffung gewisser Filter. Meta weist die Vorwürfe zurück, argumentiert, dass eine Social-Media-Sucht wissenschaftlich nicht eindeutig nachgewiesen sei. Als Zeuge soll unter anderem Konzernchef Mark Zuckerberg aussagen, eine Verurteilung könnte das Geschäftsmodell von Facebook und Instagram deutlich verändern. Der Prozess soll rund 6 Wochen dauern.
2: Das waren die Nachrichten mit Lorenz Wildner.
8: Morgen hochsommerlich bis zu 31 Grad, aber nur morgen. Am Donnerstag ist es dann schwül bis zu 28 Grad. Aber wir haben viele Wolken, zumindest etwas Sonnenschein. Und wir müssen dann am Donnerstag auch immer wieder mit Gewitter rechnen. Der Verkehrsservice 3 nach 7. Es liegen uns hier keine aktuellen Meldungen vor. Sie kommen gut voran.
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8: Und erkenne den Song nach der allerersten Sekunde. Heute ist es einmal nur ordentlich drüber fahren übers Keyboard. Das war's auch schon wieder. 055 72 38 30, unsere Telefonnummer hier direkt ins Studio. Wenn Sie eine Idee haben, einfach nur so ein bisschen zum Spaß mitspielen wollen, schönen Feierabend.

0: Ein Kult-Rock-Klassiker aus den 70ern, Status Quo, Whatever You Want. Und nun zu unserem kleinen Spielchen, erkenne den Song nach der allerersten Sekunde. Und da probiert es die Petra. Die kommt aus Mundlix und ist schon daheim in Mundlix, oder?
1: Ich bin gerade daheim und habe die Geschirrspülmaschine eingeschaltet und habe gerade gehört, dass es um eine Sekunde geht. Und dann habe ich gleich laut gemacht und habe es erkannt.
0: Mal, haben wir die Geschirrspülmaschine übertönt?
1: Genau, ja.
0: Was ist es denn?
1: Girls, they wanna have fun.
0: Girls just wanna have fun, guys. Genau, Cindy Lauper gleich live mitgesungen von der Petra. Sehr cool.
1: Super, cool.
0: Möchtest du ein paar Grüße durchgehen?
1: Grüße an meine Kinder und meinen Mann, die auch vorm Radio sitzen und gerade so losen.
0: Und alle miteinander schauen jetzt im Geschirrspüler zu, wie er schafft.
1: Ja, hoffentlich nicht. Für den Ja. Kann man ja.
0: Ciao, ja. Schönen Abend. Tschüss.

Als sie sich in Lustenau gefragt haben, warum ist da der Rettungshubschrauber im Einsatz? Es hat sich in der Rheinstraße ein Unfall ereignet. Darum ist die Rheinstraße auch gesperrt. Sie können hier aber lokal ausweichen.

0: ein gutes Gefühl, im Feierabend zu sein. Radio Vorarlberg hier, jetzt ist es 19.30 Uhr mit den Nachrichten.
1: Mit Peter Metzler. Fast jedes vierte Schulkind in Vorarlberg nimmt bezahlte Nachhilfe. Am häufigsten in Mathematik. Familien geben dafür österreichweit durchschnittlich 720 Euro pro Kind und Jahr aus. Die Arbeiterkammer Vorarlberg kritisiert, dass die Landesförderung kaum ankommt. Im Vorjahr sei sie nur 12-mal ausbezahlt worden. Der Prozess zur Infektionswelle mit Legionellen wurde vertagt. Die Verhandlung heute hat 9 Stunden gedauert. Allein die 3 Angeklagten sind beinahe 6 Stunden lang vernommen worden. Ihnen wird vorgeworfen, einen Kühlturm nicht richtig gereinigt zu haben. Dadurch sollen 42 Menschen im Spital gelandet sein. Der Prozess wird Mitte September fortgesetzt. In der heimischen Eishockey-Liga starten die Pioneers Vorarlberg heute mit dem ersten Testspiel so richtig in die neue Saison. Die Feldkircher treffen zu Hause auf den Schweizer Zweitligisten HC Thurgau. Spielbeginn in der Vorarlberg Halle ist um 19.30 Uhr.
0: Morgen wird es wieder richtig heiß, sommerlich heiß, 31 Grad die Höchstwerte und am Donnerstag dann schwüle 28 Grad. Da gibt es Wolken, Sonne und im Laufe des Tages auch hier und da Gewitter. Um kurz nach 7:30 hier noch einmal die Wiederholung der Unfallmeldung für Lustenau, für die Rheinstraße. Die ist gesperrt nach einem Unfall. Der Rettungshubschrauber ist im Einsatz. Sie können aber hier lokal ausweichen und für Hinweise einfach unsere Gratis-Hotline wählen, die 0800 20 4000. Ich bin Christian Sutter, wünsche Ihnen gute Fahrt und einen schönen Abend.

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1: Am Mikrofon ist Lorenz Wildner. Innenminister Gerhard Kahner von der ÖVP hat heute eine vorläufige Asylbilanz präsentiert. Demnach geht die Zahl der Erstanträge weiter zurück. Im Juli war ihre Zahl so niedrig wie schon 10 Jahre lang nicht. Grund für den Rückgang ist vor allem, dass immer weniger Syrerinnen und Syrer in Österreich um Asyl ansuchen. Berthe Tomasowitsch berichtet.
2: In den letzten Jahren waren Asylwerbende aus Syrien die größte Gruppe, die Schutz in Österreich gesucht hat. Seit dem Sturz des Assad-Regimes im Dezember 2024 hat sich das verändert. Es kehren sogar viele Geflüchtete wieder nach Syrien zurück. Von Anfang Juli bis jetzt waren das 240 Menschen. Derzeit sollen 350 weitere Ausreisen in Planung sein. Dass die Ausreisen derzeit steigen, könne auch daran liegen, dass es seit 1. Juli eine besondere Starthilfe für ausreisewillige Syrer in der Höhe von 3.000 Euro gibt. Innenminister Gerhard Kahner.
3: Dänemark zahlt in solchen Fällen rund 20.000 Euro für die Rückkehr von syrischen Staatsbürgern beispielsweise. Österreich 3.000. Also das wäre mir zu viel, muss ich ganz ehrlich sagen.
2: Kritik kommt von der FPÖ. Diese Aktion sei absurd, wird der Sicherheitssprecher Gernot Dahrmann in einer Aussendung zitiert.
1: Russland und die Ukraine haben sich wieder mit schweren gegenseitigen Angriffen überzogen. 10 Menschen sind dabei laut Behördenangaben in der nordostukrainischen Region Kharkiv getötet worden. Die ukrainischen Streitkräfte haben indes erneut die Region Moskau mit Drohnen beschossen. David Kriegleder.
4: Der Ukrainer Vitali stapft durch ein Trümmerfeld in seinem Heimatdorf Pechenyi, durch ausgebrannte Geschäfte und Autos. In den Morgenstunden sind hier in der Region Kharkiv 2 russische Raketensalven eingeschlagen. Dieses Telefon hier hat Schenia gehört, der getötet wurde. Er hat seit etwas mehr als einem Jahr bei uns gearbeitet. Die Ukraine hat ihrerseits wieder hunderte Drohnen auf die Region Moskau abgefeuert. Erstmals sollen dabei auch aus Großbritannien stammende Langstreckendrohnen gegen Ziele im russischen Hinterland eingesetzt worden sein. Moskau droht London jetzt mit Konsequenzen. Der britische Premier Andy Burnham stellt klar, dass sein Land die Ukraine weiter zu 100% unterstützen werde.
1: Am Münchner Flughafen ist es am Abend zu einem Zwischenfall mit einem Airbus A380 der Lufthansa gekommen. Das mit 351 Passagieren besetzte Flugzeug hatte zu früh aufgesetzt und an der Landebahnschwelle die dortige Beleuchtung beschädigt. Verletzt wurde niemand. Erst vor 2 Tagen war auf derselben Bahn ein Boeing Dreamliner der Vietnam Airlines beim Start über das Pistenende hinausgeschossen. Und in der peruanischen Hauptstadt Lima sind rund 1400 Jahre alte Überreste eines möglichen Menschenopfers entdeckt worden. Gefunden wurden sie in der Ruinenstätte Huacapuclana, die zwischen 450 und 650 nach Christus errichtet wurde. Die Entdeckung liefert neue Erkenntnisse über rituelle Praktiken der Städte. Das waren die Nachrichten mit Lorenz Wildner.
5: Morgen hochsommerlich, über 30 Grad, am Donnerstag dann schwüle 28 Grad, das sind die Höchstwerte. Und am Donnerstag ist es dann wolkig mit etwas Sonnenschein und im Laufe des Tages sind dann auch wieder Gewitter möglich. 3:08 der Verkehrsservice, nach wie vor Sperre in Lustenau, die Rheinstraße ist gesperrt wegen der Arbeiten nach einem Unfall, sie können aber ausweichen. Eine gute, aber vor allem sichere Fahrt wünschen wir.
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6: Beate Meindl-Reisinger ist gestern zu Gast bei den ORF-Sommergesprächen gewesen. Meindl-Reisinger ist die Chefin von den NEOS und österreichische Außenministerin. Beate Meindl-Reisinger möchte Änderungen im Pensionssystem. Personen sollen ab dem Jahr 2030 später in Pension gehen als bisher. Der Pensionsbeginn soll davon abhängen, wie viele Jahre jemand gearbeitet hat. Im Ort Kumberg in der Steiermark soll ein Mann seine 8-jährige Tochter erstochen haben. Kumberg liegt in der Nähe von der steirischen Landeshauptstadt Graz. Die Tat ist gestern Abend passiert. Die Polizei hat den Mann verhaftet. Er ist wahrscheinlich der Täter. Er ist im Badezimmer mit schweren Schnittverletzungen gefunden worden. Der Mann dürfte versucht haben, sich selbst umzubringen. Polizisten ermitteln derzeit den Grund für die Tat. In Österreich hat es im Juli deutlich weniger Asylanträge gegeben. Bei Asyl bekommen geflüchtete Menschen Schutz in einem anderen Land, zum Beispiel wegen Krieg in ihrem Heimatland. Laut dem Innenministerium waren es im Juli nur 244 Neuanträge. Zuletzt hat es vor 10 Jahren so wenige Asylanträge gegeben. Die meisten Asylanträge waren von Menschen aus dem Land Syrien. Die USA wollen die Waffenruhe im Krieg mit dem Iran nicht verlängern. Das hat Präsident Donald Trump gesagt. Ein Waffenstillstand ist gestern ausgelaufen. Ein großer Streitpunkt ist die Straße von Hormus. Die Straße von Hormus ist ein Weg im Meer und für den weltweiten Ölhandel wichtig. Der Iran sagt, die Straße von Hormus bleibt vorerst geschlossen. Außerdem gibt es noch immer keine Einigung zwischen den USA und dem Iran bei Atomwaffen. Die USA wollen nicht, dass der Iran tödliche Atomwaffen baut. Der Iran sagt, sie werden keine Atomwaffen bauen. Das waren die Nachrichten in einfacher Sprache. Redaktion Julia Berger und Lorenz Lohr, gelesen von Paul Kracker.
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1: Am Mikrofon ist Lorenz Wildner. Jeder dritte Schüler bzw. jede dritte Schülerin braucht bezahlte oder kostenlose Nachhilfe. Das sei keineswegs normal, sondern Zeichen eines versagenden Schulsystems, kritisiert die Arbeiterkammer. Ausbaden müssten das die rund 340.000 betroffenen Kinder und Jugendlichen sowie ihre Eltern. Viktoria Waldhäusl berichtet.
2: Dann habe ich hier das Kürzel aufgeschrieben.
3: Perfekt.
2: Und dann setze ich das.
4: Mathe ist das Fach, für das mit Abstand am häufigsten Nachhilfe gebraucht wird. Durchschnittlich geben Eltern pro Kind und Schuljahr mehr als 700 Euro für Nachhilfestunden aus. Ilkim Erdost, Bildungsbereichsleiterin bei der Arbeiterkammer Wien.
5: Hier werden nicht die Schwächen einzelner Kinder ausgeglichen. Hier reparieren Familien auf eigene Kosten und in ihrer eigenen Zeit, was das System offen lässt. Der Schulerfolg wird privatisiert und er hängt am Lohnzettel und am Zeitbudget der Eltern.
4: Fast jedes fünfte Schulkind nimmt privat bezahlten Nachhilfeunterricht. Zählt man kostenlose Nachhilfe dazu, ist es sogar jedes dritte Kind. Für die Arbeiterkammer ist das zu viel. Sie fordert flächendeckend kostenlose Ganztagesschulen und mehr Ressourcen für die Schulen.
1: In Russland haben Spendenaufrufe zu Einnahmen von umgerechnet fast 4 Milliarden Euro geführt. Die Summe ist 1,5-mal so hoch wie für das gesamte Vorjahr. Das Geld kommt von Unternehmen und Privatpersonen. Laut russischen Medienberichten sollen die Spenden die hohen Kosten des Ukraine-Kriegs mindern. Wofür die Gelder genau ausgegeben werden, ist jedoch unklar. Der US-Tech-Riese Apple nimmt nach dem Druck der EU von Oktober Änderungen an seinem App Store vor. EU-Nutzer sollen dadurch künftig mehr Wahlfreiheit beim Herunterladen und Bezahlen von Apps haben. Demnach sollen App- und Apps-Entwickler freier entscheiden können, wie sie ihre Programme vertreiben können. Und noch 67 Tage bis zum Start der Skisaison in Sölden. Österreichs Skiverband und viele andere Nationen machen sich in diesen Tagen startklar für ein Überseetrainingslager in Südamerika. Daniel Kulowitz, da steckt im Vorfeld allerhand Logistik drin.
6: Insgesamt 17 Tonnen Material werden dieser Tage verfrachtet und startklar gemacht, damit alles fristgerecht in Chile und Argentinien ankommt. Dort werden sich die ÖSV-Stars, aber auch ausländische Konkurrenz zum Schneetraining treffen. Ein Temperaturunterschied von 50 Grad steht bevor und jede Menge Schnee, sagt ÖSV-Chefcoach Marco Pfeiffer.
7: Es ist ein sehr schneereicher Winter, es ist ein El Niño-Jahr. Sie haben in Chile 3 bis 4 Meter so viel Schnee wie schon lange nicht mehr. Steht an guten Training sicher nichts im Wege.
6: Ein Gletschertraining in Europa sei derzeit nicht möglich, so Pfeiffer.
7: Es ist sicher bei uns jetzt in Europa um diese Jahreszeit, muss auch unbedingt stattfinden. Es ist nicht einmal möglich. Es sind jetzt das erste Mal auch die Schweizer Gletscher in der Sommerzeit so gesperrt.
6: Bis Ende September absolvieren verschiedene Weltcup- und Europacup-Gruppen ihre Trainingsblöcke in Südamerika. Aufbruch ist kommende Woche. Das Material macht sich allerdings schon jetzt auf den Weg.
1: Das waren die Nachrichten mit Lorenz Wildner. Wir kommen zum Wetter.
8: In der Nacht regnet es speziell an der Alpen-Nordseite immer wieder und zum Teil auch kräftig. Aber auch im Osten und im Süden bleiben die Wolken dicht. Die Temperaturen sinken auf 19 bis 11 Grad. Auch in den morgigen Mittwoch starten wir mit vielen Wolken, Nebelfeldern und stellenweise noch mit etwas Regen. Allmählich kommt aber die Sonne durch und scheint dann verbreitet für ein paar Stunden. Im Bergland entstehen am Nachmittag einige Quellwolken, aber nur ganz vereinzelt Regenschauer. Die Temperaturen erreichen 24 bis 32 Grad morgen. So viel zum Wetter von Georg Brack.

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3: Einen schönen Dienstagabend, willkommen beim heutigen Soundcheck. Ja, heute habe ich Besuch von einem außergewöhnlichen und kreativen Rapper aus Hart, sein Künstlername Linus vom See. Zusammen mit einem weiteren Musiker, er nennt sich Wavy Frisch, hat er nicht nur einen besonderen Zugang zur Rapmusik gefunden, sondern auch eine eigene Kunstsprache entwickelt. Sie nennt sich die Goalest Speech, was so viel heißt ja wie die geilste Sprache. Ich freue mich auf ein spannendes Interview mit dem Musiker gleich. Jetzt geht's erstmal mit Musik in die Sendung, nämlich von diesem Duo Linus vom See und Wavy Frisch mit Home.
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2: Und ich freue mich sehr, jetzt in der Sendung einen Musiker aus Hart begrüßen zu dürfen. Linus vom See ist sein Künstlername. Ja, Linus, du machst Rapmusik, eine ganz spezielle, nämlich in deiner eigens kreierten Kunstsprache. Ich würde sagen, stell doch einfach mal dein Musikerduo in dieser speziellen Sprache vor. Ja, mal schauen, wie viel wir davon verstehen.
3: Ja, ich bin together mit Wavy Fresher, das ist mein Bro aus L.A., aus Lushno, und wie unseren Sound describen tät, keine Ahnung. Wir machen so viele verschiedene Songs, also ich würde sagen, wir searchen uns im, die Beat ist das made it da, eigentlich ist es immer ganz eine spontane Sache, ja.
2: Also ein bisschen was, eine Verstander, aber ich glaube, es würde nicht schaden, wenn du das nochmal auf Hochdeutsch sagst, was das bedeutet hat.
3: Also ich bin zusammen mit Wavy Frisch, meinem Kumpel. Ich komme aus Hard und aus Lustenau. Und wir sind gemeinsam nach Berlin gezogen vor 5 Jahren und machen zusammen Musik und studieren und arbeiten. Und genau, und vor circa 5 Jahren haben wir das erste Mal zusammen hier bei ihm im Zimmer Musik gemacht. Und auf unsere Fantasiesprache, die Goal is Speech. Da haben wir auch so alte Egos. Ich zum Beispiel Bane vom Lake. Wenn wir auf dieser Sprache rappen, dann ist es bin ich Bane vom Lake und auf Hochdeutsch dann Linus vom See. Und das nennen wir dann so auf High German rappen oder auf Goal is Speech. Das sind so die 2 Genres, die 2 Styles, die wir machen so. Ja.
2: Wie kommt man denn eigentlich auf die Idee, so eine Kunstsprache zu entwickeln? Du bist ehrlich gesagt die erste Band oder die erste Formation, wo ich das jemals gehört habe.
3: Boah, die Kunstsprache hat sich eigentlich gar nicht aus so einem speziellen Approach, eine Kunstsprache zu entwickeln, entwickelt, sondern einfach ganz natürlich, als wir das erste Mal Englisch hatten in der Schule, haben wir direkt von Anfang an versucht, so Englisch ein bisschen ins Lächerliche zu ziehen und mit unserem Dialekt zu mischen. Und so hat sich dann diese Sprache irgendwie entwickelt. Und keine Ahnung, aber wir haben nie aufgehört, so zu sprechen. Und dann eines Tages habe ich eben Wavy kennengelernt und der hat schon Mucke gemacht. Und danach er hat irgendwie mitbekommen, ich wollte auch immer schon mal rappen. Und dann, er fand die Sprache so lustig und hat die direkt übernommen und hat mich gefragt, ob ich dann auch mal auf dieser Sprache vielleicht gleich direkt rappen will. Und dann haben wir, glaube ich, innerhalb von einer Woche so ein ganzes Tape gemacht, das Goal is Tape 1. Und jetzt gerade machen wir Goal is Tape 2. Sind fertig eigentlich, das kommt jetzt bald raus.
2: Und der Ort, wo ihr eure Musik produziert, ist Berlin, eure Wahlheimat. Wieso genau Berlin? Weil ich kann mir vorstellen, das ist schon sehr herausfordernd, da doch sehr, sehr viele Musikerinnen und Musiker dort auch produzieren, Musik herausbringen. Also die Konkurrenz ist riesig.
3: Das mit Berlin war eher zufällig, weil zuerst ich war in Barcelona und dann wegen Corona und alles und wir wollten einfach weg in eine größere Stadt. Berlin war eigentlich eher Zufall und klar, ich bekomme das mit, ich kriege das mit, ganz viel von anderen Künstlern, die wirklich, deren Ziel ist, ich will Musiker und wenn das nicht klappt, kein Plan B. Und die haben wirklich viel zum Struggeln in Berlin. Aber bei uns ist das einfach ein geiles Hobby und mir ein Spaß und mir werden einfach kleine so die Fantasiesprache spreaden.
2: Und herzliche Gratulation, ihr habt auch heuer beim SoundedV Musikpreis einen Award gewinnen können. Warum habt ihr da mitgemacht beim SoundedV Musikpreis? Der ist ja in Vorarlberg. Wie bekommt man da in Berlin Wind davon?
3: Das ist einfach Klelle aus dem Drang, weil wir haben das Goal is Tape 1 gemacht und das ist in unserem Freundeskreis und Freunde von Freunden sehr gut angekommen. Und dann haben wir uns gedacht, so, ja, let's go, Goal is Tape 2, den haben wir gehört vom SoundedV und das ist halt eine super Chance, um die Language, die Goal is Language, die Goal is Speech für uns, unsere Herzenssprache, unsere 2. Muttersprache, die halt zum Spreaden und Verteilen und dass jeder halt davon Bescheid kriegt und ist halt eine super Bühne und ja.
2: Ja, und der Siegertitel beim SoundedV hat den Titel Goal ist Life, was so viel bedeutet wie geistes Leben. Kannst du mal sagen, der hat ja auch einen speziellen Hintergrund.
3: Zustande gekommen ist der, wir sind im tiefsten, kältesten, grauesten Berliner Winter. Da ist echt immer im Winter Horror. Ist nicht so wie da, dass es mal schön ist und dann wieder irgendwie bedeckt. Da ist einfach 2 Wochen bedeckt und wirklich ekelhaft. Und dann sind wir beim Pesky im Zimmer gehockt und hat einen Beat gehört und das ist so ein sommerlicher, cooler Beat einfach. Und dann haben wir halt so angefangen, vom geilsten Leben, geilsten Sommerlife zu dreamen, zu träumen. Und dann haben wir das halt, so ist der Song zustande gekommen, ja.
2: Ja, dann sage vielen herzlichen Dank für deinen Besuch, Linus vom See. Und von dir mit deinem Duo, also Linus vom See und Wavy Frisch, gibt es jetzt natürlich die Single Go Last Life.
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Musik von Bilderbuch mit Nawal Luapi. Weiter geht's jetzt mit einer jungen Vorarlberger Künstlerin. Ihr Name ist Vanya. Sie hat doch schon 2023 als beste Newcomerin den Sound at V Musikpreis gewonnen. Und von ihr gibt's jetzt den Titel Devil in Disguise.

Die neueste Single vom Äcker-Musiker Prince Grizzly mit Put Me Down. Ja, diese Soundcheck-Stunde hat noch Platz für einen weiteren Song und wir bleiben im Bregenzer Wald, nämlich mit der Philipp Link Band und Etraum. Ich, Nikolaus Küng, sage nun vielen Dank fürs Zuhören und wünsche eine ganz schöne Radio Vorarlberg Musiknacht.

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1: Zum Nachtjournal begrüßt Sie Lorenz Wildner. Das sind einige unserer Themen. Rechtskräftiges BUWOG-Urteil gegen Ex-Finanzminister Grasser hätte offenbar gekippt werden sollen. In der Tourismusbranche gibt es nach monatelangen Verhandlungen einen neuen Kollektivvertrag. Im Nahostkonflikt betont der Iran, dass die Straße von Hormuz geschlossen bleibt. Und Engpässe gibt es bei Notfallmedikamenten für Wespengiftallergiker. Das Wetter bringt morgen Wolken, Sonne und hochsommerliche Temperaturen. Die Staatsanwaltschaft Wien ermittelt in einem brisanten Fall rund um das rechtskräftige Urteil gegen Ex-Finanzminister Karl-Heinz Grasser in der BUWOG-Affäre. Mit gefälschten Unterlagen wurde eine Bestechlichkeit der BUWOG-Richterin behauptet. Der mutmaßliche Fälscher soll dafür Geld von Grassers Anwälten bekommen haben. Beate Tomasowitsch berichtet.
2: Die Verteidiger von Karl-Heinz Grasser haben immer wieder versucht, der BUWOG-Richterin Marion Hohenecker Befangenheit nachzuweisen. Das ist bis zum rechtskräftigen Urteil am obersten Gerichtshof nie gelungen. Dann hat ein angeblicher IT-Forensiker behauptet, er könne dabei helfen, diese Befangenheit zu beweisen. Der Mann hat E-Mails vorgelegt, die das beweisen sollten, und er soll Geld dafür verlangt und auch bekommen haben, berichten Austria Presseagentur und Falter. Eine Sachverhaltsdarstellung wurde von den Anwälten eingebracht, dann haben die Ermittlungen begonnen. Herausgestellt hat sich, dass die Unterlagen, die der angebliche IT-Fachmann vorgelegt hat, gefälscht waren. Das Ermittlungsverfahren gegen die BUWOG-Richterin wurde eingestellt. Der Mann selbst ist auch einige Wochen in U-Haft gesessen. In seiner Aussage bei der Staatsanwaltschaft hat er Grassers Anwälte belastet. Grassers Anwälte bestreiten, dass sie Geld für Unterlagen gezahlt haben. Es handle sich um einen Betrüger. Interviews oder Stellungnahmen gibt es keine.
1: In der Tourismusbranche gibt nach 10 Verhandlungen einen neuen Kollektivvertrag. Rund 250.000 Beschäftigte bekommen ab Oktober mehr Geld. Paula Schönberger und Vanessa Gruber fassen zusammen.
3: Im Tourismus steigen die Löhne ab Oktober im Schnitt um 3,02%. Lehrlinge erhalten durchschnittlich 3,44% mehr. Dem heutigen Abschluss sind zähe Verhandlungen und sogar ein zwischenzeitlicher Abbruch im Juni vorangegangen. Die nun erzielte Einigung liegt nur 0,02 Prozentpunkte über dem damaligen Letztangebot der Arbeitgeber. Dazu sagt Eva Eberhardt, Chefverhandlerin von der Gewerkschaft, wieder:
4: Das ist natürlich kein Triumph, aber wir haben uns trotzdem weiter nach vorne bewegt und nicht mit einer Nullrunde beendet. Also das lohnt sich immer.
3: Für die meisten Beschäftigten ist zusätzlich eine fixe Einmalzahlung vereinbart worden. Alois Reiner, Chefverhandler und Gastronomieobmann der Wirtschaftskammer, bezeichnet den Abschluss als fairen und verantwortungsvollen Kompromiss in wirtschaftlich äußerst fordernden Zeiten.
1: Wir kommen in den Nahen Osten. Im Iran-Krieg ist weiter keine Lösung in Sicht. Der Iran verkündet heute, die Straße von Hormuz bleibe geschlossen, bis die USA das gemeinsame Rahmenabkommen umsetzen. Barbara Chandl.
5: Irans Parlamentspräsident Mohammad Bagher Ghalibaf findet heute klare Worte, die an die USA gerichtet sind.
6: Solange Amerika seine Verpflichtungen nicht erfüllt, einschließlich der Freigabe eingefrorener Vermögenswerte, der Aufhebung der Ölsanktionen oder auch der Beendigung von Bedrohungen und militärischen Operationen an allen Fronten, wird die Straße von Hormuz nicht wieder geöffnet.
5: US-Präsident Donald Trump sorgt unterdessen wegen eines Posts auf seiner Plattform Truth Social für Aufregung. Dort bezeichnet er die Straße von Hormuz als New US Territory, also neues US-Gebiet. Kritik daran lässt nicht lange auf sich warten. Bald wird sich seine Illusion bezüglich der Straße von Hormuz korrigieren. Oder wir werden die Illusionen dieses Verblendeten korrigieren, so Irans Vizeaußenminister.
1: Zurück nach Österreich. In Kumberg bei Graz soll ein 37-Jähriger seine 8-jährige Tochter mit einem Messer attackiert haben. Das Mädchen ist kurze Zeit später im Krankenhaus gestorben. Der Vater, der sich laut Polizei nach der Tat selbst das Leben nehmen wollte, wurde festgenommen. Motiv und Hintergrund der Tat sind noch unklar. Birgit Seisberger.
7: Die Polizei hat Hinweise aus der Nachbarschaft und von Verwandten, die das Tatmotiv erklären könnten. Details will man aus ermittlungstaktischen Gründen aber noch nicht bekannt geben. Morgen soll der Tatverdächtige einvernommen werden. Die Staatsanwaltschaft hat zudem eine Obduktion des Mädchens angeordnet. Gestern Nacht gegen 23 Uhr waren die Einsatzkräfte zu dem Wohnhaus in der Ortsmitte von Kumberg gerufen worden. Die Beamten fanden den 37-Jährigen mit Schnittverletzungen vor. Er dürfte versucht haben, sich selbst das Leben zu nehmen. Zuvor hatte er laut Polizei seiner Tochter mehrere Stich- und Schnittverletzungen zugefügt. Das Mädchen starb wenig später im Krankenhaus. Die mutmaßliche Tatwaffe, ein Küchenmesser, wurde sichergestellt. In dem Haus wohnen seit Jahren der mutmaßliche Täter und sein Zwillingsbruder mit ihren Frauen und insgesamt 5 Kindern. Familienmitglieder waren zur Tatzeit im Haus anwesend und werden nun psychologisch betreut.
1: In vielen österreichischen Apotheken sind EpiPens, also Notfallmedikamente für Wespengiftallergiker, zurzeit restlos ausverkauft. Und das mitten in einem außergewöhnlich starken Wespenjahr. Was dahinter steckt und wie man sich als Allergiker sogar langfristig schützen könnte, hat sich Raphael Kapscher angesehen.
8: Hinter dem aktuellen Engpass bei den EpiPens steckt nicht nur das starke Wespenjahr, sagt der Grazer Apotheker Gerhard Kobinger. Weil der Hersteller in anderen Ländern mit den Pens mehr verdient, muss sich Österreich beim Nachschub oft hinten anstellen. Kobingers Prognose?
9: Man hat uns versprochen, dass es den EpiPen in der letzten August-, 1. Septemberwoche wieder geben soll. Glauben darf man das aber auch erst, wenn er wirklich da ist.
8: Wer ohnehin sehr stark auf Wespenstiche reagiert, etwa mit Kreislauf- oder Atemproblemen, sollte aber auch mit einem Facharzt über eine mögliche Immuntherapie sprechen. Dabei wird dem Körper über mehrere Jahre hinweg regelmäßig Wespengift injiziert, bis er sich daran gewöhnt. Die Therapie wirkt laut Fachleuten in über 90% der Fälle und die Kosten übernimmt in der Regel die Krankenkasse.
1: Und das Wichtigste vom Sport hat jetzt Christoph Ott für uns.
10: Der Fußball-Bundesligist LASK verlängert einen Tag vor dem Champions-League-Playoff-Hinspiel gegen Celtic Glasgow den Vertrag mit Erfolgstrainer Didi Kübauer. Der 55-Jährige unterschreibt einen 3-Jahres-Vertrag bis Sommer 2029. Entwarnung gibt es von ÖFB-Teamspieler Konrad Leimer nach seinem verletzungsbedingten Austausch am Samstag. Der Bayern-München-Legionär meint, es ist alles halb so wild. Ob er bereits beim deutschen Supercup am Wochenende gegen Dortmund wieder spielt, ist noch offen. Fix ist seit heute hingegen der Wechsel von Rodri zu Barcelona. Der spanische Weltmeister unterschreibt bei den Katalanen einen Vertrag bis 2030. Der Konflikt zwischen dem Eishockeyverband und den besten heimischen Spielerinnen geht weiter. 11 Teamspielerinnen haben das derzeit stattfindende Vorbereitungscamp inklusive Testspielen abgesagt und drohen bei keiner Besserung der Rahmenbedingungen die AWM im November zu boykottieren. Und der Wiener Tischtennisspieler Daniel Habeson beendet seine Nationalteamkarriere. Der 40-Jährige will sich nun voll auf seinen Club in der deutschen Bundesliga fokussieren. Im Nationalteam hat Habeson unter anderem 3 EM-Titel gewonnen und war bei 5 Olympischen Spielen dabei.
1: Wir kommen zum Wetter mit Georg Brack.
11: Jetzt in der Nacht regnet es vor allem vom Tiroler Unterland bis in das Bergland des Mostviertels immer wieder und zum Teil auch kräftig. Die Temperaturen sinken auf 19 bis 11 Grad. Morgen wird es dann wieder spürbar wärmer als heute mit 24 bis 32 Grad am Nachmittag. Im Großen und Ganzen überwiegt auch der Sonnenschein. Wir starten aber speziell in der Osthälfte mit dichten Wolken und Nebelfeldern. Vom Mühlviertel bis zur nördlichen Obersteiermark kann es in der Früh auch noch etwas regnen. Am Nachmittag kommen dann über den Bergen einige Quellwolken und ganz vereinzelt Regenschauer. Dazu.
1: Das war das Nachtjournal. Auf Wiederhören, sagt Lorenz Wildner.
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1: Am Mikrofon ist Lorenz Wildner. Die NEOS wollen das Pensionsantrittsalter erhöhen. Im ORF-Sommergespräch fordert NEOS-Chefin Beate Meindl-Reisinger dazu einen Pensionsgipfel im Herbst. Die anderen Parteien halten davon aber nichts. Viktoria Waldecker fasst zusammen.
2: Von einem Pensionsgipfel hält die ÖVP nichts. Für Seniorenbundpräsidentin Ingrid Korosek ist das Showpolitik.
3: Was soll bei so einem Gipfel, der ein paar Stunden dauert, herauskommen? Was wir brauchen, ist eine breite Diskussion, keine Schnellschusslösungen.
2: Die zuständige Sozialministerin Corinna Schumann von der SPÖ würde an einem Pensionsgipfel zwar teilnehmen, ein Anheben des Pensionsantrittsalters steht für sie aber nicht zur Debatte. Absagen kommen auch von der Opposition, wie Grünen-Sozialsprecher Markus Kotzer und zuerst FPÖ-Generalsekretär Christian Hafenecker sagen.
4: Bei so einem Gipfel, da sind wir ganz sicher nicht dabei.
5: Wir machen sicherlich nicht den Statisten für irgendwelche Regierungsüberschriften der Verliererkoalition.
2: Für die NEOS verhalten sich die anderen Parteien damit verantwortungslos. Ein Pensionsgipfel sei jetzt wichtiger denn je.
1: Wegen Zuhälterei und Menschenhandels ist am Landesgericht Linz eine Chinesin zu 24 Monaten Haft verurteilt worden, davon 8 Monate unbedingt. Die 57-Jährige soll hochverschuldete Frauen aus China mit falschen Versprechungen nach Österreich gelockt und zur Prostitution gezwungen haben. Das Urteil ist bereits rechtskräftig. In Lettland sorgt ein groß angelegter Datendiebstahl für Aufregung. Hacker haben bei der Straßenverkehrsbehörde Daten von mehr als 1,2 Millionen Privatpersonen sowie 200.000 Firmen gestohlen, etwa Namen, Adressen, Bankdaten und Autokennzeichen. Wer hinter dem Hackerangriff steckt, ist unklar. Und der City Airport Train reagiert auf die Sperre der Wiener S-Bahn-Stammstrecke. Sie bleibt nach einem Kabelbrand und wegen einer grundlegenden Sanierung bis Herbst 2027 gesperrt. Davon betroffen ist auch der CAT, der von Wien Mitte abfährt. Als Ersatz für den Zug fahren ab 24. August Busse zum Flughafen Wien. Thomas Metelko.
6: CAT Bypass heißt die Direktverbindung von Wien Mitte zum Flughafen und zurück. Pro Stunde sind bis zu 5 Busse in beide Richtungen unterwegs. Die Fahrtzeit betrage je nach Verkehr zwischen 18 und 30 Minuten, so Geschäftsführer Paul Blagus.
7: Wir haben pro Bus 54 bis 58 Sitzplätze und dementsprechend können wir auch, wenn eine höhere Frequenz notwendig ist, mehrere Busse dann einschieben. Das heißt, an der Quantität der Sitzplätze wird es nicht mangeln.
6: Und auch der Komfort für Fahrgäste soll nicht auf der Strecke bleiben, so CAT-Geschäftsführer Michael Forstner.
8: Wir haben ganz hochwertige Premium-Reisebusse am Start. Das heißt, es wird ausreichend Platz auch fürs Gepäck sein, sowohl Unterflur als auch in den Overhead-Kopfablagen.
6: Die CAT-Züge fahren erst wieder ab Herbst 2027. Zum Einsatz sollen dann neue Garnituren des Schweizer Herstellers Stadler kommen.
1: Und wir kommen zum Wetter.
9: Gedämpft waren die Temperaturen heute. Mit 28 Grad war es am Rohrspitz am wärmsten. Schon morgen wird es teilweise wieder heiß bei 24 bis 32 Grad. Dazu gibt es mehr Sonnenschein als heute. Es ist aber alles andere als ungetrübt. In der Früh kann es speziell in und um Oberösterreich noch etwas regnen. Außerdem halten sich vor allem nach Osten hin einige Restwolken und Nebelfelder. Allmählich kommt verbreitet die Sonne durch. Dann sind erst am Nachmittag im Bergland einige Quellwolken dabei. Regenschauer gibt es aber höchstens vereinzelt. So viel zum Wetter von Georg Brack.
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1: Am Mikrofon ist Lorenz Wildner. Innenminister Gerhard Kahner von der ÖVP hat eine vorläufige Asylbilanz präsentiert. Demnach geht die Zahl der Erstanträge weiter zurück. Im Juli war ihre Zahl so niedrig wie schon seit 10 Jahren nicht mehr. Beate Tomasowitsch.
2: In den letzten Jahren waren Asylwerbende aus Syrien die größte Gruppe, die Schutz in Österreich gesucht hat. Seit dem Sturz des Assad-Regimes im Dezember 2024 hat sich das verändert. Es kehren sogar viele Geflüchtete wieder nach Syrien zurück. Von Anfang Juli bis jetzt waren das 240 Menschen. Derzeit sollen 350 weitere Ausreisen in Planung sein. Dass die Ausreisen derzeit steigen, könne auch daran liegen, dass es seit 1. Juli eine besondere Starthilfe für ausreisewillige Syrer in der Höhe von 3.000 Euro gibt. Innenminister Gerhard Kahner.
3: Dänemark zahlt in solchen Fällen rund 20.000 Euro für die Rückkehr von syrischen Staatsbürgern, beispielsweise Österreich 3.000. Also das wäre mir zu viel, muss ich ganz ehrlich sagen.
2: Kritik kommt von der FPÖ. Diese Aktion sei absurd, wird der Sicherheitssprecher Gernot Dahrmann in einer Aussendung zitiert.
1: Mit gefälschten Unterlagen ist offenbar versucht worden, das rechtskräftige Buwok-Urteil gegen Ex-Finanzminister Karl-Heinz Grasser zu Fall zu bringen. Zielscheibe war die damalige Richterin Marion Hohenecker. Ein ehemaliger IT-Forensiker hat behauptet, er könne ihre Befangenheit beweisen. Die vorgelegten Mails erwiesen sich aber als Fälschungen. Die Ermittlungen gegen Hohenecker sind eingestellt. Gegen den Mann ermittelt jetzt die Staatsanwaltschaft Wien. Der erst kürzlich entlassene ukrainische Verteidigungsminister Michailo Fedorov fordert Wahlen im Krieg. Laut Fedorov befindet sich die Nation in einer Regierungskrise. Er fordert zudem ein Ende der Korruption in Kriegszeiten. Es ist die erste derartige Forderung seit Beginn der russischen Invasion im Jahr 2022. Das ukrainische Gesetz verbietet allerdings Wahlen während des Krieges. Die Gewerkschaft wirft heimischen Betrieben vor, zu wenige Lehrlinge auszubilden. Und das, obwohl sie gleichzeitig über einen Mangel an Fachkräften klagen würden. Deshalb will man nicht ausbildende Betriebe jetzt zur Kasse bitten. Martin Rauter.
4: In der Tischlerei Hansel im 5. Wiener Gemeindebezirk absolviert Ismail gerade eine Lehre. Die Arbeit gefällt ihm, aber Lehrstellen zu finden sei gar nicht so einfach.
5: Es dauert manchmal wirklich urlange und ich habe auch wirklich viele Bekannte, die eine Lehrstelle suchen.
4: Nicht überall wird so fleißig ausgebildet. Laut Gewerkschaft ist in den letzten 20 Jahren jeder dritte Ausbildungsbetrieb verloren gegangen. Deshalb hat der Vorsitzende der Gewerkschaft ProG, Reinhold Binder, die Idee, einen Ausbildungsfonds einzurichten.
6: Jene Betriebe, die nicht ausbilden, zahlen in einen Fonds ein und aus diesem Fonds werden Betriebe unterstützt, die gute, qualitative Berufsausbildung realisieren.
4: Michael Kotzlik, Chef der Tischlerei Hansel, hält davon nicht viel.
7: Vielleicht wäre es besser, wenn man die lehrlingaufnehmenden Firmen doch ein bisschen mehr fördert.
4: In seinem Betrieb arbeiten derzeit gleich 5 Lehrlinge.
1: Karte oder Smartphone an das Bezahlterminal halten und schon ist der Kauf abgeschlossen. Was dabei meist nicht bedacht wird, die allermeisten Zahlungen laufen über US-Finanzdienstleister. Europäische Zahlungslösungen sollen das jetzt ändern. Mehr von Philipp Maschl.
8: Wir haben uns schon daran gewöhnt. Bargeldlos zahlen geht schnell, einfach und laut Nationalbank in 98% aller Fälle über einen US-Finanzdienstleister. Europäische Lösungen gibt es, Vero etwa, entwickelt von einem Zusammenschluss europäischer Banken.
9: Um natürlich erfolgreich zu werden, muss Vero im Laufe der Zeit diese ganzen Zahlungsdienstleistungen anbieten, die auch etablierte Unternehmen anbieten.
8: Sagt Horst Reibelmeier von der Model University in Wien. In Frankreich, Deutschland oder Belgien läuft der Dienst bereits. Österreich soll 2028 folgen. Der Experte ist aber zurückhaltend.
9: Die Leute werden sich dann an der Kasse nicht fragen, gibt es da vielleicht aufgrund des US Cloud Act irgendwelche rechtlichen Bedenken für mich, dass ich keinen US-Anbieter nutzen will?
8: Und Vero läuft laut Medienberichten auch über US-Server von Amazon. Daher könnten die USA auch bei der europäischen Lösung wieder mitspielen.
1: Am Münchner Flughafen ist es am Abend zu einem Zwischenfall mit einem Airbus A380 der Lufthansa gekommen. Das mit 351 Passagieren besetzte Flugzeug hatte zu früh aufgesetzt. An der Landebahnschwelle wurde die dortige Beleuchtung beschädigt. Verletzt wurde niemand. Das waren die Nachrichten mit Lorenz Wildner. Wir kommen zum Wetter.
10: Speziell vom Tiroler Unterland bis ins Bergland des Mostviertels regnet es auch in den nächsten Stunden immer wieder und zum Teil auch intensiv. Bis in der Früh sinken die Temperaturen außerdem auf 19 bis 11 Grad. Und stellenweise kann es auch in der Früh noch regnen, am ehesten vom Mühlviertel bis in die nördliche Obersteiermark. Vor allem hier in der Osthälfte halten sich tagsüber zunächst auch noch dichte Wolken und Nebelfelder. Im Lauf des Vormittags kommt aber immer öfter die Sonne durch. Am Nachmittag entstehen im Bergland dann einige Quellwolken, aber höchstens vereinzelt Regenschauer. So viel zum Wetter von Georg Brack.
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1: Es ist 1 Uhr. Am Mikrofon Adam Michalech. Neue Vorwürfe gibt es in der Buwok-Affäre rund um das rechtskräftige Urteil gegen Karl-Heinz Grasser. Laut Berichten der Austria-Presseagentur und der Wochenzeitung Falter ist die Buwok-Richterin mit gefälschten Unterlagen der Bestechlichkeit bezichtigt worden. Und der mutmaßliche Fälscher soll von den Anwälten Grassers Geld bekommen haben, Beate Tomasowitsch berichtet.
2: Die Verteidiger von Karl-Heinz Grasser haben immer wieder versucht, der Buwok-Richterin Marion Hohenecker Befangenheit nachzuweisen. Das ist bis zum rechtskräftigen Urteil am obersten Gerichtshof nie gelungen. Dann hat ein angeblicher IT-Forensiker behauptet, er könne dabei helfen, diese Befangenheit zu beweisen. Der Mann hat E-Mails vorgelegt, die das beweisen sollten, und er soll Geld dafür verlangt und auch bekommen haben, berichten Austria Presseagentur und Falter. Eine Sachverhaltsdarstellung wurde von den Anwälten eingebracht, dann haben die Ermittlungen begonnen. Herausgestellt hat sich, dass die Unterlagen, die der angebliche IT-Fachmann vorgelegt hat, gefälscht waren. Das Ermittlungsverfahren gegen die Buwok-Richterin wurde eingestellt. Der Mann selbst ist auch einige Wochen in U-Haft gesessen. In seiner Aussage bei der Staatsanwaltschaft hat er Grassers Anwälte belastet. Grassers Anwälte bestreiten, dass sie Geld für Unterlagen gezahlt haben. Es handle sich um einen Betrüger. Interviews oder Stellungnahmen gibt es keine.
1: Frank Beard, langjähriger Schlagzeuger der US-Rockband ZZ Top, ist tot. Das gibt die Band jetzt auf Instagram bekannt. Laut einem Sprecher der Band ist Beard auf seiner Ranch in Richmond im US-Bundesstaat Texas im Kreis seiner Familie gestorben. Er wurde 77 Jahre alt. Über die Todesursache ist derzeit nichts bekannt. Die vielen wolkenlosen Sonnentage wirken sich langfristig auch auf die UV-Strahlung aus. In weiten Teilen Europas steigt laut einer aktuellen Untersuchung die UV-Belastung seit 2013 an, auch in Österreich. Christina Singer berichtet.
3: Mehr Sonne heißt auch mehr UV-Belastung. Das belegen Daten von 40 Messstationen in ganz Europa. Demnach ist die UV-Strahlung zumindest seit 2013 an mehr als der Hälfte der Messstationen merklich angestiegen. In Österreich wurde in Dornbirn, in Wien und am Sonnbleck gemessen. Die Studienautoren unter Leitung der WetMed-Uni Wien sehen als Hauptgrund für den Anstieg die immer öfter fehlende Bewölkung im Zuge der Klimaerwärmung, denn ohne Wolkendecke kommt mehr UV-Strahlung in Bodennähe an. UV-Strahlen können Sonnenbrand verursachen und im schlimmsten Fall zu Hautkrebs führen. Dem Forschungsteam zufolge müsse man jetzt die Auswirkungen der steigenden UV-Strahlung genauer untersuchen, sowohl im Hinblick auf die menschliche Gesundheit als auch auf die Ökosysteme.
1: Und jetzt zum Wetter mit Georg Brack.
4: Speziell an der Alpen-Nordseite regnet es auch die nächsten Stunden noch teilweise. Bis zum Sonnenaufgang sinken die Temperaturen außerdem auf 19 bis 11 Grad. Und tagsüber wird es heute wieder wärmer als gestern. Der Nachmittag bringt 24 bis 32 Grad. Dazu kommt verbreitet auch für einige Stunden die Sonne durch. Wir starten aber vor allem im Osten mit einigen Restwolken oder Nebelfeldern und etwas Regen. Am Nachmittag entstehen außerdem einige Quellwolken im Bergland, aber nur vereinzelt Regenschauer. Dazu spüren wir heute lebhaften Wind aus West bis Süd.
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1: Im Studio Adam Michalech. Es ist 2 Uhr. Innenminister Gerhard Karner von der ÖVP freut sich über niedrige Asylantragszahlen in Österreich. Im Juli war die Zahl so niedrig wie schon 10 Jahre lang nicht. Grund für den Rückgang ist vor allem, dass immer weniger Syrerinnen und Syrer um Asyl ansuchen. Beate Tomasowitsch berichtet.
2: In den letzten Jahren waren Asylwerbende aus Syrien die größte Gruppe, die Schutz in Österreich gesucht hat. Seit dem Sturz des Assad-Regimes im Dezember 2024 hat sich das verändert. Es kehren sogar viele Geflüchtete wieder nach Syrien zurück. Von Anfang Juli bis jetzt waren das 240 Menschen. Derzeit sollen 350 weitere Ausreisen in Planung sein. Dass die Ausreisen derzeit steigen, könne auch daran liegen, dass es seit 1. Juli eine besondere Starthilfe für ausreisewillige Syrer in der Höhe von 3.000 Euro gibt. Innenminister Gerhard Karner.
3: Dänemark zahlt in solchen Fällen rund 20.000 Euro für die Rückkehr von syrischen Staatsbürgern, beispielsweise Österreich 3.000. Also das wäre mir zu viel, muss ich ganz ehrlich sagen.
2: Kritik kommt von der FPÖ. Diese Aktion sei absurd, wird der Sicherheitssprecher Gernot Dahrmann in einer Aussendung zitiert.
1: Im Tourismus steigen die Löhne ab Oktober im Schnitt um 3%. Lehrlinge bekommen durchschnittlich 3,4% mehr. Die Einigung liegt nur knapp über dem Letztangebot der Arbeitgeber. Eva Eberhardt, Chefverhandlerin der Gewerkschaft Wieder, sagt.
4: Das ist natürlich kein Triumph, aber wir haben uns trotzdem weiter nach vorne bewegt und nicht mit einer Nullrunde beendet.
1: Für die meisten Beschäftigten ist außerdem auch eine fixe Einmalzahlung vereinbart worden. Der LASK startet heute Abend ins Fußball-Champions-League-Playoff. Beim schottischen Meister Celtic Glasgow sind die Linzer in der klaren Außenseiterrolle, Martin Lang.
5: Zum 8. Mal spielt heute ein österreichischer Club im Celtic Park im Osten von Glasgow. Es geht um die Champions League, in der Celtic schon 13 Mal dabei war, in die der LASK